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Herzlich willkommen zur Sendung, unterdessen heute am Donnerstag, den 15. Oktober. Unterdessen das Tagesmagazin, Montag bis Freitag von 9 bis 11 Uhr mit verschiedenen Menschen hinter dem Mikrofon. Heute bin ich das, Christine. Hallo. Verschiedene Menschen heißt verschiedene Themen bei uns im Programm und ich habe mir für die kommenden zwei Stunden Folgendes überlegt. Für euch habe ich heute einen kleinen Einkaufszettel der Woche mitgebracht, ein verlorenes und wiedergefundenes Stück Papier mit Dingen, die eingekauft werden wollen. Außerdem begrüße ich Gäste in der ersten Stunde, nämlich Menschen aus dem Organisationsteam der alternativen Studieneinführungstage Erfurt, die heißen Nächste Ecke Links, kurz NELI. Und wir sprechen darüber, was bedeutet denn alternative Einführungstage? Was kann ich da entdecken? Was kann ich erleben als Mensch, der neu anfängt zu studieren in Erfurt oder auch schon länger hier wohnt oder auch für Menschen, die gar nicht studieren? Ist es auch für die gedacht? Darüber erfahren wir mehr und auch über die Schwierigkeiten, die es in diesem Jahr gab bei der Bewerbung der alternativen Einführungstage. In der zweiten Stunde begrüße ich im Studio dann Sabine Blumenthal. Sie hat sich für ihre Abschlussarbeit mit einer Wohnsiedlung in Erfurt beschäftigt. Sie heißt IGA-Blick, gibt es seit 50 Jahren schon und heute Abend 18 Uhr gibt es einen Rundgang durch diese Eigenheimsiedlung. Dann, wenn ihr die Wiederholung der Sendung hört, könnt ihr nicht mehr am Rundgang teilnehmen. Aber wenn ihr es morgens hört, jetzt um kurz nach 9, dann kommt doch gerne heute Abend um 18 Uhr zum IGA-Blick am Brühler Herrenberg. Treffpunkt ist der IGA-Blick Nummer 1 heute Abend 18 Uhr. Aber ihr könnt in der Sendung mehr darüber erfahren, was hat es mit dieser Eigenheimbausiedlung auf sich, was ist das Besondere und warum hat sich eine Studentin der FSU Jena 50 Jahre nach dem Bau der ersten Häuser damit beschäftigt? Das erfahrt ihr in der zweiten Stunde. Und wie jeden Donnerstag gibt es auch heute wieder die Filme der Woche. Ich werde dann mit Ronald vom Kinoclub Erfurt telefonieren, denn er kann leider nicht ins Studio kommen, aber wir sprechen darüber, welche Filme laufen heute neu an am Kinodonnerstag. Was könnt ihr im Kinoclub sehen? Und ich habe auch Filmtipps dabei für das Sinistar. Zum Beispiel der Film Alte Liebe mit einer Umfrage dann auch von meinem Kollegen Reinhard zu diesem Film. Und wir schauen mal, was läuft im kleinsten Kino Erfurts, im Schambrowski in der Magdeburger Allee. All das garniert mit Musik, querbeet durch den Musikgarten und dem ein oder anderen Veranstaltungshinweis und Info. Das erwartet euch in den nächsten zwei Stunden.

habt, dann könnt ihr eine Mail schreiben an musikchallenge@radio-frei.de und uns sagen, welchen Song schlagt ihr denn vor für den Begriff Weinen und warum? Zum Weinen will ich euch aber nicht bringen. Wir hören Musik und danach werfe ich mal einen Blick in die aktuelle Tageszeitung, in die Thüringer Allgemeine, die wir hier unter anderem bekommen bei Radio Frei und schau mal, was sind so aktuelle Meldungen für heute. Und bis dahin gibt es Musik, italienischsprachige Musik von Adriano Celentano und wir begleiten in diesem Lied einen jungen Mann, der auszieht aus seiner Stadt und versucht, sein Leben zu machen. Und die Straße, in der er wohnt, die heißt Via Gluck.

Il Ragazzo della Via Gluck, ein Song aus dem Jahr 1966 von Adriano Celentano. Ihr hört das Unterdessen-Magazin heute am Donnerstag. Und wenn ich einen Blick auf die Meldungen heute in der Thüringer Allgemeine werfe, dann finde ich zum Beispiel die Info, dass ab heute das Alkoholverbot gilt an Bahnhöfen im gesamten Bundesgebiet. Die Gaststätten sind davon ausgenommen, das heißt Alkohol verzehren in Einrichtungen, im Bahnhof, in Bahnhofsnähe bleibt erlaubt. Der Konsum von Alkohol im gesamten Bahnhofsgelände, auch manchmal auf den Vorplätzen, ist verboten. Und das betrifft doch einige Bahnhöfe in Deutschland. Es gibt über 5000 Bahnhöfe. Dort gilt ab heute das Alkoholverbot, durchgesetzt von der Bahn. Außerdem finden wir die Meldung zum Thema Wohnen. Es geht um Großwohnsiedlungen in Thüringen unter der Überschrift "Als keiner mehr in die Platte wollte". Viele Plattenbauten wurden gebaut in den 70er Jahren in der DDR, die aber nach der Wende 1990 viele Bewohnerinnen verloren haben. Da gibt es einen großen Artikel heute in der Thüringer Allgemeinen dazu. Außerdem auf der Titelseite geht es um das Thema Gewalt gegen Schüler und Schülerinnen. In Dänemark soll Lehrkräften erlaubt werden, körperlich einzugreifen gegenüber Schüler und Schülerinnen. Thüringen ist jedoch gegen diese Regelung. Und hier wird Katrin Fitztum beispielsweise zitiert, Vorsitzende der Gewerkschaft Erziehung und Wissenschaft. Und sie sagt, wir brauchen Schulpsychologen, Schulsozialarbeiter und Menschen, die sich mit dem Schlichten von Konflikten auskennen. Das nur einige Meldungen aus dem Bereich hier in Thüringen. Und wenn wir das mal kleiner sehen, runterbrechen, hier auf unsere Puffbohnen-Metropole Erfurt, da gibt es die Meldung, dass in Einzelhandelsgeschäften in der Erfurter Innenstadt immer mal wieder auch Diebstahl passiert. Und hier in der Zeitung berichten heute Einzelhändler und Händlerinnen, wo Diebe in Erfurt besonders häufig auch anzutreffen sind, wo es häufig zu Diebstahl auch kommt. Außerdem noch eine Meldung, dass der Zoo eine 500.000 Euro in Spielplätze investieren möchte im Erfurter Zoopark. Und was gibt es noch? Es gibt einen Streit um ein Konzert im Kalif Storch heute Abend. Der umstrittene Rapper Dabflex soll heute Abend im Kalif Storch auftreten. Es gibt Kritik an ihm, zum Beispiel aus den Reihen auch der CDU, weil der Künstler nicht hinnehmbar sei wegen antisemitischer Aussagen. Das ist gerade ein Konflikt und ich weiß noch nicht, ob dieses Konzert heute Abend stattfindet oder nicht. Dazu konnte ich jetzt noch keine aktuellen Informationen finden. Das war ein kurzer Ritt durch die Schlagzeilen heute am 15. Oktober, geblickt auf die Thüringer Allgemeine Zeitung. Und nach der nächsten Musik habe ich ein deutlich kleineres Stück Papier, nämlich einen Einkaufszettel, den irgendwer geschrieben hat, dann verloren hat draußen. Ich habe ihn gefunden und bringe ihn mit hier ins Radio. Zuvor jedoch hören wir Musik. Und zwar, was nehme ich denn da schön? Es gibt so viel Gutes. Anna Tijoux hören wir zusammen mit DJ Dacel und sie haben einen Song gemacht über Wein und Vinyl. Und auf Spanisch heißt das eben Vinos e Vinilos.

spanischsprachige Musik habt ihr hier jetzt im Programm gehört. Und von der Musik kommen wir jetzt, Literatur ist vielleicht zu viel gesagt, aber zur Rubrik Einkaufszettel der Woche, in dem Dinge aufgeschrieben werden. Der Einkaufszettel der Woche. Gefunden habe ich einen kleinen, ehemals weißen Einkaufszettel. Quadratisch ist er und mit schwarzem Kuli stehen hier folgende Dinge drauf, immer mit so einem Anstrich, also Gedankenstrich, danach das Wort untereinander weg. Lesen wir hier. Blumen, lange Wiener, Quark, Tomaten, Butter, Eisbergsalat, Chips. Und unten noch ein Name, aber den kann ich nicht lesen. Der Einkaufszettel der Woche. Alle zwei Wochen hier im Programm von Radio Frei der kleine verlorene und wiedergefundene Einkaufszettel irgendwo in der Stadt und manchmal bekomme ich diese Zettel auch mitgebracht, aus dem Ausland beispielsweise. Ist auch interessant zu lesen, was schreiben denn da Menschen auf. Es geht weiter mit Musik, neuer Musik von Die Sterne. Ich nehme das Amt nicht an.

Frank Spielka und die Sterne, sie nehmen das Amt nicht an, zumindest in diesem Song. Der ist neu erschienen von der aktuellen Platte, Wenn es Liebe ist. Das waren die Sterne. Und wenn wir mal einen Blick auf Veranstaltungen hier in Erfurt werfen, dann finden wir zum Beispiel gerade viele Veranstaltungen für Kinder und Jugendliche, was daran liegt, dass derzeit Ferien sind, die Herbstferien. 2 Wochen dauern sie. Wir sind in der ersten Woche der Herbstferien. Nächste Woche ist auch noch frei. Und ja, da stellt sich ja immer die Frage der Betreuung. Und zum Glück gibt es in Erfurt viele Angebote, wo Kinder und Jugendliche auch hingehen können in den Ferien, in Jugendhäuser, in offene Einrichtungen zu Jugendverbänden und einen Überblick darüber gibt zum Beispiel der Stadtjugendring Erfurt, der immer einen Ferienkalender auch herausgibt und dort finden sich dann zahlreiche Veranstaltungen. Da steht dann auch immer da, für welche Altersgruppe die Veranstaltung geeignet ist, zu finden online unter stadtjugendring-erfurt.de. Und wenn ich da mal heute reinschaue, dann finde ich, gut, Projekte, die vielleicht die ganze Woche dauern, das ist da nicht so geeignet, aber für die nächsten Veranstaltungen könnte ich euch zum Beispiel mit auf den Weg geben. Herbstferienspiele in Erfurt ab nächster Woche, ab Montag, angeboten hier von der Naturfreunde-Jugend Erfurt und dann jeden Tag nächste Woche im Gemeinschaftsgarten der Naturfreunde-Jugend in der Mittelhäuser Straße gibt es Herbstferienspiele im Garten. Ihr könnt Zeit draußen verbringen, schnitzen, basteln, Lagerfeuer machen und vieles, vieles mehr nächste Woche draußen. Und es gibt aber auch verschiedene Ausflüge nach Wahl, die das Jugendhaus Wiesenhügel anbietet, jeden Tag jetzt in der Ferienwoche. Da könnt ihr euch informieren beim Jugendhaus Wiesenhügel im Färber Weitweg 10. Und um noch ein anderes Beispiel zu nennen, gibt es nächste Woche auf der Fuchsfarm in Erfurt eine Holzwerkstatt von Montag bis zum Donnerstag, immer von 9.30 Uhr bis 15.30 Uhr kann mit Holz gearbeitet werden. Das Ganze wird angeleitet von Erfurter Künstlerinnen, Holzgestalterinnen und ihr könnt auch mit der Försterin Uta Crispin in den Wald gehen, um zu erfahren, woher eigentlich das Holz kommt. Nächste Woche zur Holzwerkstatt auf der Erfurter Fuchsfarm. Und mehr Tipps für die Ferien, für eure Schulferien findet ihr unter stadtjugendringerfurt.de oder auch bei Instagram auf der Seite vom Stadtjugendring. Hier geht's weiter mit Musik und ich habe rausgesucht, ja, zwar neue Musik, also vom aktuellen Album der Band Hundreds. Das Album heißt Sirens und ich war deshalb so zaghaft, weil so ganz, ganz neu ist es nicht. Ist, glaube ich, letztes Jahr erschienen, aber immer noch sehr, sehr neu. Wir hören Hundreds mit Walk on Walls.

Musik von Hundreds hier bei Radio Frei im Unterdessen Magazin. Und ich darf gleich im Studio zwei Menschen begrüßen, die sich organisieren bei den alternativen Studieneinführungstagen. Veranstaltungen, die Menschen interessieren sollen für politische Gruppen in Erfurt, für Veranstaltungen jenseits der Uni und jenseits der Fachhochschule. Darüber sprechen wir gleich, hören aber vorher noch Musik von Brockhoff, Blue Star.

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1: Mit dem Unterdessen-Magazin heute am Donnerstag, am 15. Oktober. Und Oktober ist nicht nur die Zeit der Herbstferien für Thüringer Schüler und Schülerinnen, sondern auch Semesterstart für diejenigen, die an den Hochschulen studieren. Das sind in Erfurt verschiedene Hochschulen, die Universität Erfurt beispielsweise oder die Health and Medical School. Es ist Studienanfang und für einige von den Studierenden ist Erfurt auch eine neue Stadt, die es zu erkunden und entdecken gilt. Und so einen Alltag in das Studienleben erleichtern meistens die Studieneinführungstage, die von den Hochschulen angeboten werden. Aber es gibt auch ein Leben außerhalb des Campus, außerhalb von FH und Uni. Denn wo können junge Menschen eigentlich politische Gruppen und Räume in Erfurt kennenlernen? Um diese Frage geht es bei den alternativen Einführungstagen. Sie heißen Nächste Ecke Links, kurz NELI. Sie starten jetzt am Samstag, gehen bis zum 1. November und werden in Erfurt organisiert von vielen, vielen verschiedenen Gruppen. Und zwei Vertreterinnen aus dem Organisationsteam begrüße ich jetzt hier im Studio. Hallo Joelle, hallo Annika.
2: Hallo, guten Morgen.
1: Schön, dass ihr da seid heute Vormittag hier im Programm. Diese NELI, Nächste Ecke Links, die gibt es ja in Erfurt schon, ich glaube, seit fast 10 Jahren mittlerweile. Wie seid ihr denn jeweils damit in Berührung gekommen? Wann habt ihr denn zum ersten Mal von den NELI in Erfurt gehört?
2: Joelle. Also genau, als ich vor 5 Jahren hier zum Studium hergezogen bin, habe ich mich auch gefragt, wie kann man sich hier eigentlich politisch einbringen, und bin dann zur Linksjugendhochschulgruppe gekommen, und ist jetzt auch schon dann 4 Jahre her, als dann ein Jahr später quasi unser erster NELI-Vortrag, den wir damals hier in Erfurt gemacht haben, stattgefunden hat. Und das war so mein erstes Mal, wo ich dann diesen Prozess mit, wie geht es eigentlich los, was machen wir eigentlich als Gruppe, wie wollen wir uns präsentieren, bis dann zur Veranstaltung, ja. Das ist dann schon jetzt 4 Jahre her und seitdem bin ich immer so ein bisschen mit dabei.
1: Und auch mit dabei bist du, Annika, seit wann eigentlich?
3: Ja, also als ich hier nach Erfurt zum Studium gezogen bin, das war 2013, da gab es die Nächste Ecke Links noch nicht. Und da bestanden die Studieneinführungstage, wie das eben an der Uni ist, hauptsächlich daraus, die Uni kennenzulernen und den Campus und irgendwie trinkend durch die Innenstadt zu laufen. Und ich habe damals selber schon sehr schlecht Anschluss gefunden und wusste gar nicht, was kann man hier in Erfurt eigentlich außerhalb des Studiums machen. Habe dann irgendwann die Falken kennengelernt und gehöre auch oder war damals ehrenamtlich aktiv, als unter anderem die Falken und andere linke Gruppen angefangen haben, die Nächste Ecke Links zu organisieren. Und ich freue mich natürlich, dass sich das inzwischen so lange so verstetigt hat. Ja, ich glaube, es sind inzwischen 10 Jahre, die wir das organisieren. Und der Kreis an Gruppen, die mitmachen, ist immer größer geworden.
1: Entsprechend lang ist dann auch der Veranstaltungsflyer geworden. Man kann ihn wie so ein Leporello hier aufklappen und findet viele, viele Veranstaltungen, die ab Samstag beginnen, mit einem dekolonialen Stadtrundgang beispielsweise und bis zum 1. November gehen. Ich habe hier einführend Worte gefunden dafür, was Nächste Ecke Links bedeutet. Jetzt nochmal in euren Worten, wie würdet ihr das denn Menschen beschreiben, die davon noch nie was gehört haben? Was ist das und für wen ist das eigentlich, diese Nächste Ecke Links Veranstaltung?
2: Also wir haben es natürlich alternative Studieneinführungstage genannt, weil wir in erster Linie neue Studierende in Erfurt ansprechen wollen, die, wie Annika ja gerade schon meinte, neu in der Stadt sind und sich irgendwie einen politischen Anschluss suchen und auch wünschen. Und gerade für mich, ich komme aus eher einem ländlichen Raum und da gibt es ja auch allgemein nicht so viele linke Gruppen, und dann hat man hier halt so ein breites Angebot von irgendwie Sachen, die über einen Stadtrundgang, Spieleabend, Kochabend, aber halt auch politische Vorträge gehen, sodass man irgendwie sagt, eigentlich ist für jeden was dabei, sowohl an Veranstaltungsformaten als auch an Gruppen. Und das ist einfach eine schöne Möglichkeit im Jahr, sich da irgendwie ganz breit zu präsentieren als Gruppen, die ja schon jetzt nächstes Jahr, wir müssen Premiere haben, 10 Jahre, das wird dann nochmal krass, irgendwie in Erfurt aktiv sind und sich präsentieren, das politische Bild prägen und so ja auch irgendwie Menschen und die Gesellschaft prägen und halt versuchen, den Anspruch einer besseren Welt und besseren Gesellschaft irgendwie umzutreiben. Und genau, da gibt es ganz kleine Sachen, einfach sich irgendwie zusammenfinden, oder halt auch größere Sachen, zum Beispiel in die Planung vom feministischen Kampftag nächstes Jahr schon reinzugehen.
1: Um nur einige Beispiele zu nennen aus dem Veranstaltungsprogramm. Ja, Annika, was bedeutet für dich Nächste Ecke Links?
3: Ja, ich finde es auch noch wichtig, dass die Nächste Ecke Links eine gute Möglichkeit sind, Sachen, die an der Uni passieren, mit Sachen zu verbinden, die außerhalb der Uni passieren. Also es sind ja auch viele Hochschulgruppen Teil von unserem Programm, die sich an der Uni organisieren und die auch dort versuchen, politische Bildung, politische Arbeit präsent zu machen und das aber gleichzeitig zu verbinden mit außeruniversitären Akteuren, vielleicht auch mit Orten, die man nach seinem Studium, also mit denen man auch nach seinem Studium weiter zu tun haben wird. Genau, zum Beispiel Verbände, Vereine, andere Initiativen. Genau, das finde ich eine große Stärke von dieser Veranstaltungsreihe.
1: Die Reihe richtet sich ja vor allem an Studierende, die wahrscheinlich neu nach Erfurt kommen, die Stadt noch nicht so gut kennen, die Strukturen noch nicht so gut kennen. Nun sind das ja interessante Sachen. Wenn ich als Nicht-Studentin mir jetzt sage, oh ja, das interessiert mich schon, was ist denn der kritische Kochabend und möchte dann dahin gehen, muss ich dann meinen Studiausweis vorzeigen, um reinzukommen oder für wen sind die Veranstaltungen?
2: Nein, das natürlich nicht. Die Veranstaltungen sind eigentlich offen für alle Menschen, die sich irgendwie politisch angesprochen fühlen. Wir haben ja auch eine Blogseite, das wird dann auch nochmal Thema. Da kann ja auch jeder, der jetzt nicht diese Flyer irgendwie über die Uni bekommen hat, auch das ist nochmal ein Problem, sich irgendwie informieren, auch über die Instagram-Seite und einfach sagen, okay, das spricht mich irgendwie an, die Gruppe spricht mich an, das Thema spricht mich an. Ich komme einfach vorbei, die Angebote sind auch kostenlos und ohne Anmeldung und man muss sich dann nicht mit seinem Studierendenausweis irgendwie ausweisen, genau.
1: Bevor wir auf die Schwierigkeiten zu sprechen kommen, die es bei der Bewerbung gab, noch mal kurz auf den Flyer geblickt. Wir haben den hier auch gerade vor uns. Um noch mal so einen Einblick zu bekommen, wie vielfältig die Veranstaltungen sind, kannst du uns noch mal 2, 3 Beispiele nennen, die, Joel, die zeigen, was in diesen Wochen der alternativen Einführungstage so alles möglich ist.
2: Genau, ich würde gerne mal anfangen, weil das auch von meiner Gruppe kommt und dem Bündnis, in dem meine Gruppe aktiv ist, mit dem Highlight. Es ist diesmal keine Abschlussparty, sondern eine Mitte der Neli Bergfestparty. Es gibt ein Bündnis Zanken und Tanken, das tauscht sich bei einem leckeren Getränk über aktuelle politische Themen aus. Und nach dem ersten Markt der Möglichkeiten stattfindet, wo sich auch verschiedene Gruppen, auch Gruppen, die jetzt nicht Teil der Neli sind, nochmal vorstellen, gibt es danach noch eine Party. Das findet im Filler statt, im Jugendbüro der Gewerkschaftsjugend. Und ja, was ich auch noch schön finde, ist einfach die vielen Stadtrundgänge, die es irgendwie gibt. Ich habe mir selber auch vorgenommen, mal teilzunehmen. Ich bin letztes Jahr bei einem mit gewesen, aber da sind nochmal irgendwie ganz vielfältig, ganz viele verschiedene Stadtrundgänge.
1: Keine Rundgänge, bei denen ich Erfurter Sehenswürdigkeiten kennenlerne, nehme ich an, sondern worum geht's bei den Stadtrundgängen?
2: Genau, also hier gibt's einen über die Arbeiterbewegung und Nationalsozialismus im Erfurter Norden. Es gibt auch einen queer-feministischen Stadtrundgang und einen dekolonialen Stadtrundgang. Also das bringt nochmal ganz andere Themen rein und sieht die Stadt nicht mit so einem touristischen, sondern eher mit so einem politisch-kritischen Blick.
1: Im Vorfeld dieser Veranstaltungsreihe Nächste Ecke Links gab es Schwierigkeiten, die Veranstaltung zu bewerben. So, die beiden Hauptwege sind diese Flyer, die ihr in der Stadt verteilt, aber die vor allem auch in den Beuteln zu finden sind, die Erststudierende bekommen. Und der andere Weg ist online, nämlich über den Blog, über die Website. Darüber wollen wir sprechen, welche Schwierigkeiten das da gab. Und wir fangen mal mit diesen Flyern an. Die sind ja recht umfangreich, haben wir schon gesehen. Normalerweise liegen sie den Beuteln und Tüten bei, die Erstis bekommen. Ich sage normalerweise, denn dieses Jahr war es anders. Welche Schwierigkeiten gab es da, Annika, bei der Verteilung der Flyer?
3: Ja, also man kann vielleicht sagen, dass in den vergangenen Jahren wir sehr davon profitiert haben mit unserem Angebot, dass es anfangs auch seitens der Uni Erfurt und vor allem aber auch seitens der Fachhochschule die Bereitschaft gab, uns zu unterstützen, indem einfach in diese Beutel, in denen Werbeprodukte von der Uni oder von der FH eingelegt werden, die den Erstsemestern ausgeteilt werden, in diesen Beuteln auch unsere Flyer zu finden waren. Und die Zusammenarbeit gestaltete sich in den letzten Jahren immer sehr unkompliziert. Also wir haben unsere Flyer quasi dann dorthin gegeben und sie wurden einfach mit verpackt für uns. Was natürlich total cool ist, weil die Reihe profitiert einfach davon, dass durch diese Möglichkeit einfach erstmal jede Erstsemesterperson so einen Flyer auch erhalten hat. Und das ist ja eine sehr, sehr breite Bewerbung. Also wir haben mehrere tausend von diesen Flyern verteilt. Das kann man sich vielleicht auch vorstellen. Und in diesem Jahr war es zum ersten Mal so, dass es von Seiten der Fachhochschule Schwierigkeiten mit dieser Vorgehensweise gab. Denn das Justiziariat der Fachhochschule hat geprüft, ob das in diesem Jahr wieder möglich ist, die Flyer mitzuverteilen, und hat eben entschieden, dass es nicht möglich ist, und hat dabei auch auf bestimmte Veranstaltungen innerhalb der Reihe verwiesen. Genau, und diese Angebote ja in Richtung einer politischen Mobilisierung bewertet und deswegen davon Abstand genommen, unsere Flyer mitzuverteilen. Und uns hat das natürlich vor große Probleme gestellt, weil es gab natürlich trotzdem die Möglichkeit, die Flyer auch auf dem Campus zu verteilen, das heißt über Hochschulgruppen oder über Fachschaften zum Beispiel. Aber es gibt eben einfach nicht die Möglichkeit, alle Studierenden so zu erreichen, egal wie lange man sich auf den Campus stellt und bei welchem Fest man präsent ist. Ja, und das war schon eine Schwierigkeit für uns. Und ich würde sagen, das ist aus unserer Sicht auch ein bisschen Ausdruck einer allgemeinen Tendenz im wissenschaftlichen Bereich, sich sozusagen zunehmend zurückzuziehen oder zunehmend vorsichtiger zu werden mit allen möglichen Dingen, die als politisch bewertet werden könnten. Genau, um keine Angriffsfläche zu bieten, vermutlich für Rechtsextreme.
1: Aber politische Veranstaltungen im Rahmen der nächsten Ecke Links-Reihe gab es ja auch schon in den vergangenen Jahren. Was war denn in diesem Jahr anders, was dann das Justizariat dazu bewogen hat, zu sagen, nein, wir verteilen diese Flyer nicht mehr in den Beuteln?
3: Ja, das kann ich so genau natürlich nicht sagen. Ich würde sagen, die gesellschaftliche Situation ist einfach eine andere. Und deswegen wird im akademischen Bereich offensichtlich jetzt ein größeres Augenmerk darauf gelegt, dass man sich nicht vermeintlich angreifbar macht und dass sich ein Justizariat mit so einer Frage beschäftigt. Wobei es ja um einen Flyer geht, der auch erstmal sehr strömungsübergreifend ist, also sozusagen das Bündnis versteht sich ja als ein sehr breites Bündnis, es ist auch kein parteipolitisches Bündnis und so. Und es machen auch einfach Verbände mit, die für die Studierenden der Fachhochschule beispielsweise Praktika anbieten, wo man sein Praxissemester gestalten kann und so weiter. Aber trotzdem war es jetzt offensichtlich so relevant, das Justizariat da raufschauen zu lassen. Und deswegen war eine Verteilung auf dem Weg wie in den letzten Jahren jetzt nicht mehr möglich. Und ja, das stimmt uns auf jeden Fall sehr nachdenklich. Ja, und das beobachten wir mit sehr großer Sorge. Genauso wie auch die andere Schwierigkeit, die uns im Vorfeld begleitet hat in diesem Jahr.
1: Über die wollen wir jetzt sprechen. Die Schwierigkeit heißt die digitale Werbung, konkret auf einer Blogseite, gehostet von NoBlogs oder genau gesagt von einem Kollektiv aus Italien, aus Tistici Inventati. Die stellen Infrastruktur zur Verfügung, Software, zum Beispiel auch diesen Blog, NoBlog, aber auch E-Mail-Adressen und so weiter. Die nächste Ecke Links war auf NoBlogs aktiv und wurde im September gestrichen. Und da kommen wir jetzt von Erfurt zur ganz großen Politik, nämlich zur USA, weil Präsident Donald Trump bzw. seine Regierung NoBlogs auf die Liste der sogenannten Antifa in Anführungszeichen gesetzt hat und globale Terroristen. Wie habt ihr reagiert, als ihr von dieser Streichung gehört habt?
3: Ja, also das hat uns natürlich sehr wütend gemacht und uns natürlich auch erstmal vor ein großes Problem gestellt, denn wir hatten die Flyer bereits lange gedruckt und auf den Flyern wurde bereits der Blog auf der NoBlogs-Adresse beworben, sodass wir dann innerhalb von kürzester Zeit einerseits durch Mitglieder des Bündnisses eine neue Blogadresse zur Verfügung stellen lassen mussten, den ganzen Blog einmal umziehen mussten, das Programm auf den neuen Blog packen mussten und aber vor allem eben auch diese ganzen bereits gedruckten Flyer mit einem Etikett zu versehen, was auf die neue Blogadresse verweist, auf der der Blog jetzt zu finden ist, und einem neuen QR-Code. Das ist natürlich eine Schwierigkeit für uns, aber ich finde vor allem ist es ein sehr gutes Beispiel dafür, dass die globale Weltpolitik ganz konkreten Einfluss darauf hat, wie man sich vor Ort in seiner Stadt politisch engagieren kann und was einem für Steine in den Weg gelegt werden. Ja, und inwiefern solche US-Sanktionen oder drohende US-Sanktionen, zum Beispiel dieses Debanking auch, wovon die Gruppe ja auch betroffen war, die italienische Gruppe, inwiefern das einfach lokale Strukturen vor manifeste Probleme stellen kann und einfach auch das zunehmend, wie so eine Begrenzung von Möglichkeiten irgendwie darstellt und einfach der globale Rechtsruck wirkt sich auf allen Ebenen aus, auf Engagement vor Ort.
1: Diese Digitalangebote von Autistici Inventati gab es seit 25 Jahren. Mittlerweile, jetzt im September, wurde alles gestoppt durch die US-Regierung wegen ja angeblicher Unterstützung von globalen Terroristen. Und da regte sich auch Kritik. Die netzpolitische Aktivistin Anne Roth zum Beispiel hat den Schaden nochmal so zusammengefasst. Online hat gesagt, da sind 20.000 E-Mail-Accounts betroffen, 20.000 Blog-Instanzen, von denen ist der Blog der Nelly einer. 5.000 Mailinglisten, 1.500 Websites. Jetzt ist das vorbei. 20.000 Blogs, das heißt, Nelly ist einer davon, aber ihr seid damit nicht allein. Wie kann denn eine kollektive Antwort aussehen auf so eine, ja, durch Rechtsruck ausgeübte Sperrung?
3: Ja, ich würde sagen, es ist in erster Linie mal ein Warnschuss oder ein Warnsignal, dass man ja weiter versuchen muss, sich unabhängig zu organisieren und sich, also das ist ja an sich erstmal voll der gute Ansatz, sich jenseits von Big Tech versuchen, digital mit seiner Infrastruktur unabhängig aufzustellen. Genau, aber ich würde sagen, das ist ein Problem, was ja nicht nur linke Gruppen betrifft, es betrifft ja auch den Gerichtshof, wo ja sozusagen auch den internationalen Gerichtshof, wo ja auch Menschen davon betroffen sind, dass ihnen Konten, Kreditkarten und so weiter gesperrt worden sind. Und das ist sozusagen, also wie die US-Regierung da agiert, ist ja ein Problem, was weit über ja linke Aktivisten, wie wir das jetzt vielleicht verstehen würden, hinausgeht. Und deswegen denke ich, dass das ein Problem ist, was wir einfach eigenständig gar nicht so gut lösen können, sondern da ist die Politik gefragt.
1: Es gab also diese Schwierigkeiten in diesem Jahr, einmal digital Werbung zu machen, dann auch mit den Flyern. Was heißt denn das für die Veranstaltungsreihe Nächste Ecke Links? Habt ihr im Bündnis darüber gesprochen? Also dieses Jahr wird alles umgesetzt, aber mit welchen Erwartungen schaut ihr denn auf die nächsten Jahre hier in Erfurt und auch globaler gesehen?
3: Ich würde sagen, wir werden sicherlich weiter dabei bleiben, unsere Reihe zu organisieren, denn das Konzept funktioniert jetzt seit vielen Jahren sehr gut. Es kommen immer viele Leute zu den Veranstaltungen. Es ist auch eine coole Sache, dass es so ein Bündnis gibt, was einfach einmal jährlich sich zusammenfindet und was Cooles gemeinsam auf die Beine stellt. Und wir werden aber im nächsten Jahr sicherlich mit dieser Erfahrung von diesem Jahr anders an die Sache herangehen und gewissermaßen auch da versuchen, nochmal selber mehr aktiv zu werden in der Bewerbung, zu schauen, wie man das nochmal stärken kann, damit uns das nicht so plötzlich wie in diesem Jahr dann vor Probleme stellt. Ja, aber wir bleiben natürlich weiter dran, weil wir finden es eben total wichtig, dass es diese Angebote weiter gibt.
2: Und ich würde auch versuchen, die Sache positiv zu sehen beim Flyer-Verteilen. Es ist natürlich ein bisschen nervig, aber so kann man Leute nochmal persönlich ansprechen und sagen, hier, wollt ihr einen Flyer mitnehmen? Wir machen diese Veranstaltung, kommt. Und vielleicht ist es irgendwie nochmal ein höheres Angebot zu sagen, okay, ich komme vorbei als der 10. Flyer in der Ersti-Tüte, der dann irgendwie untergeht. Deswegen hoffe ich einfach, dass so noch mehr Leute kommen und das Angebot einfach wahrnehmen, sich auch mal getrauen, neue Gruppen und neue Räume irgendwie kennenzulernen, weil es ist immer cool, man lernt immer tolle neue Leute kennen in Erfurt und hat nochmal so einen ganz anderen Zugang zu der Stadt. Also kommt vorbei, traut euch, wir freuen uns.
1: Das Bündnis Nächste Ecke Links macht weiter, kurz Nelly. Die alternativen Studieneinführungstage starten jetzt am Samstag, am 17. Oktober, dauern dann bis zum 1. November an. Dutzende Veranstaltungen stehen auf dem Flyer. Wenn ihr Glück habt, findet ihr einen in der Stadt an verschiedenen Orten oder ihr schaut online vorbei auf der neuen Blogadresse nelly.aranka.de. Nelly wird mit AE geschrieben.
3: Ja, und ich würde noch ergänzen, es lohnt sich auf jeden Fall, auf unserem neuen Blog vorbeizuschauen, denn zusätzlich zu den Veranstaltungen, die ihr auf dem Flyer findet, finden sich dort auch noch weitere Veranstaltungen und vor allem auch Anschlussveranstaltungen an die Nächste Ecke Links, denn unser Ziel ist es natürlich auch, Leute für ein eigenes Engagement zu begeistern und für eine gemeinsame Organisierung in Erfurt. Und ganz viele Gruppen bieten deswegen nach den Nächste Ecke Links Treffen an, die offen sind für neue Leute, und wann diese Treffen stattfinden und auch was bei den Veranstaltungen eigentlich konkret gemacht wird, also die Ankündigungstexte, das findet ihr alles auf unserem Blog und nicht auf dem Flyer.
1: Und wahrscheinlich auch bei Instagram bei den einzelnen Gruppen, also viele Möglichkeiten, sich zu informieren. Wir haben heute gesprochen über alternative Einführungstage Nächste Ecke Links hier in Erfurt mit Annika, mit Joelle. Vielen Dank für eure Zeit und für das Gespräch.
3: Vielen Dank.
2: Dankeschön.

Ein Song, der in Studierendenkreisen gemocht wird mitunter, das waren die Antilopen-Gang mit Cecilia von der Band, jetzt ist es mir doch glatt entfallen, eine schwedische Rockband mit dem Song Fick die Uni, habt ihr hier gehört. Im Anschluss an das Interview zu den alternativen Einführungstagen, nächste Ecke links, kurz Nelly. Und mehr zu studentischem Leben in Erfurt könnt ihr hier bei Radio Frei erfahren in der Sendung Universal, die bei uns läuft. Wir haben Montag frühs um 9 Uhr das Universal Spezial ab um 7 und wir haben auch Universal dann im Abendprogramm und da könnt ihr mehr, wie gesagt, über studentisches Leben erfahren und auch über Veranstaltungen im Rahmen der Nelly und was sonst Studierende in Erfurt bewegt. Und außerdem haben wir die Sendung Studentenfutter im Programm. Alicia und Caro widmen sich da auch den Fragen, die Studierende haben, wenn sie neu anfangen zu studieren, das noch nicht so kennen, damit vertraut sind, erklären Begriffe und so weiter und so fort. Es lohnt sich also weiterhin, ihr auch im Programm einzuschalten von Radio Frei bei studentischen Themen, die ja auch wichtig sind für die Gesellschaft insgesamt, wenn die Themen in die Stadtpolitik, in die Stadtgesellschaft hineingetragen und auch diskutiert werden. Eine musikalische Pause gönne ich uns noch und danach widmen wir uns dem Thema, einem ganz anderen Thema, nämlich Wohnen und Bauen. Und wir schauen auf eine Wohnsiedlung am Brühler Herrenberg in Erfurt in der Nähe des Eger-Parks. Der hieß früher IGA und so heißt auch diese Siedlung, nämlich IGA-Blick. Was es damit auf sich hat und ja, warum sich eine Studentin 50 Jahre nach dem Bau der ersten Häuser mit dieser Siedlung beschäftigt, darüber wollen wir gleich ins Gespräch kommen. Zuvor hören wir jedoch neue Musik. Sie kommt von Bibi Club, habe ich gehört, in der Sendung Muckefuck hier bei Radio Frei. Da wird neue Musik vorgestellt. Das Lied hatte Lynn rausgesucht. Bibi Club, Jarif Alaville.

0: Jarif Alaville, Musik von Bibi Club, eine kanadische Band, die in diesem Jahr ihr drittes Album rausbringt, Amaro. Und von diesem stammt dieser Song.
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0: Ihr hört das unterdessen Magazin wochentags von 9 bis 11 Uhr hier im Programm von Radio Frei. Wiederholung abends 18 bis 20 Uhr und heute am Mikrofon ist Christine. Und wir gehen jetzt mal zurück in die 70er Jahre, in eine Zeit, als die Eger in Erfurt noch gar nicht Egerpark hieß, sondern IGA, kurz für Internationale Gartenbauausstellung. Und wir werfen aber jetzt einen Blick etwas weiter weg von der Eger, aber in Sichtweite, nämlich zum IGA-Blick. Das ist eine Wohnsiedlung am Brühler Herrenberg und dort haben zu DDR-Zeiten die Erfurterinnen Eigenheime gebaut. 45 Häuser sind es und die stehen noch immer. Und der IGA-Blick ist ein Thema für Sabine Blumenthal. Sie ist Studentin an der FSU in Jena in der Fachrichtung Gesellschaftstheorie. Herzlich willkommen, Sabine, hier im Studio.
3: Hallo.
0: IGA-Blick, nochmal kurz zur Erklärung. Eigenheimsiedlung habe ich schon gesagt, Brühler Herrenberg. Wo ist das eigentlich ganz genau, der IGA-Blick?
3: Das ist in der Nähe vom Hauptfriedhof in Erfurt, also im Westen, in der Brühler Herrenberg, das Stadtteil. Wenn man das kennt, die Haltestelle heißt auch Nibelungenweg, das ist kurz vor der Walter-Gropius-Schule.
0: Und du weißt es so genau, weil du dich für deine Abschlussarbeit in deinem Masterstudium intensiv mit dem IGA-Blick, mit der Wohnsiedlung beschäftigt hast. Die wurde vor 50 Jahren gebaut. Warum hast du dich für dieses Thema interessiert eigentlich? Woher kommt dein Interesse?
3: Na, ich interessiere mich schon lange für so Neubaugebiete, also DDR-Wohnungsbau. Und da habe ich mich lange für diese Plattenbauten interessiert, weil ich selber auch in einem aufgewachsen bin oder zu denen in Erfurt viel gelesen und so. Aber dann hatte ich dazu schon einiges gelesen und habe dann irgendwo ein Bild gesehen von dieser Eigenheimsiedlung IGA-Blick und dachte, hä, Eigenheimbau in der DDR, das ist ja ungewöhnlich. Und habe dann nach und nach mehr dazu gelesen und gedacht, ja, dazu schreibe ich was.
0: Warum ist Eigenheimbau in der DDR so ungewöhnlich? Also klar, Plattenbau verbindet man wahrscheinlich als erstes mit der DDR, staatliche Wohnung. Was ist so das Besondere? Warum durften da Menschen Eigenheime bauen im Privatbesitz?
3: Ja, das ist auch die Frage, wen man fragt, ob

0: waren am häufigsten, aber es gab, wie gesagt, auch diese Reihenhaussiedlung wie jetzt im Igerblick. Also schon eher was Besonderes. Und vor allem so ab den 70er Jahren gab es das mehr. Also in den 50er Jahren auch schon ein bisschen, vor allem auch so, um so Fachkräfte in der DDR zu halten, dass sie nicht alle ausreisen. So Beispiel war immer klassisch der Arzt, der nicht ausreisen sollte, der durfte sich dann ein Haus bauen, damit er bleibt. Oder auch einfach Fachkräfte auf dem Land zu halten, dass nicht alle in die Stadt ziehen. Oder für die Umsiedler aus den ehemaligen Ostgebieten, die durften sich auch Häuser bauen. In den 60er Jahren war es dann viel weniger, in den 70er Jahren gab es dann großen Aufschwung für den Eigenheimbau.
1: Mhm. Du hast jetzt als Beispiel schon Ärzte, Ärztinnen angesprochen, die sich diese Heime bauen durften. Ja, wie sozial durchmischt waren denn die Häuser dann, die 45 Häuser hier im Igerblick Erfurt? Wer hat denn da tatsächlich gewohnt vor 50 Jahren?
0: Ja, das war auch so meine Frage, weil mich das sehr interessiert hat. Ich bin halt einfach mal hin zu dieser Siedlung und habe ein paar Leute angesprochen, wer hier so wohnt. Und dann haben die auch gesagt, ja, kinderreiche Familien und Arbeiterfamilien und Leute von der NVA und so. Und da dachte ich, okay, das will ich mal irgendwie näher nachschauen und habe dann auch viel dazu gelesen und habe gelesen, dass die Zielgruppe eigentlich wirklich war kinderreiche Familien und Arbeiterfamilien. Das war wirklich die Idee, weil 1971 war ja auch so ein Umbruch in der DDR von Ulbricht zu Honecker und es gab das große Wohnungsbauprogramm, wo ja dann die ganzen Großwohnsiedlungen entstanden sind. Aber man hatte auch beschlossen, dass es Eigenheimbau geben soll und speziell halt auch für kinderreiche Familien, weil auch in der DDR war ein demografischer Wandel zugange. Es gab weniger Geburten und man wollte als Staat, wie das ja oft so ist, mehr Kinder und so, wollte die halt auch fördern. Und dann war es ja auch ein Arbeiter- und Bauernstaat, also natürlich für die Arbeiter. Und das war so die offizielle Zielvorgabe und es gab dann wirklich sehr günstige Kredite. Also es war wirklich finanziell sehr gut günstig, sich ein Haus zu bauen, also auch möglich für Arbeiter dann. Also man musste kein finanzielles Geld mitbringen, aber Eigenleistung, also bauen musste man sehr viel. Das ist auch, was die Menschen heute berichten, dass es sehr aufwendig war, das genau Haus halt wirklich fast selber zu bauen und an die Materialien zu kommen und so. Und ja, also das war so zweigeteilt in der Siedlung. Also die eine Hälfte, die haben beim BMK gearbeitet.
1: Was bedeutet das?
0: Das war das Baumontagekombinat, also so ein Baubetrieb damals. Und die haben sich innerhalb des Betriebs zusammengetan, hier, wer will alles mitmachen, wir bauen da. Und da waren viele Bauingenieure dabei und auch ein paar Maurer und Tischler und so, die was konnten. Und die haben dann zusammengebaut. Das waren dann nicht so viele kinderreiche Familien, das war halt die, die sich zusammengetan haben im Betrieb und die haben zusammengebaut. Aber die andere Hälfte, die anderen 23 Häuser, die mussten sich alle bei der Stadt bewerben. Also ganz offiziell eine richtige Bewerbung schreiben, noch Formulare ausfüllen, von dem Betrieb was abgeben, Partei unterschreiben lassen. Und dann hat der Stadtrat entschieden, wer alles bauen darf. Und da waren schon wirklich mehr Arbeiter dabei. Und kinderreiche Familien, nicht nur, aber schon einige. Und dann noch vier von der NVA. Die NVA hat dann auch noch so ein Kontingent bekommen von vier Häusern. Die konnten dann auch noch vier unterbringen. Also man sieht so ein bisschen da, wo es so Regularien und Vorschriften gab und Bewerbungen, da haben sie Ziele ein bisschen besser erreicht. Und da, wo man sich so im Betrieb zusammentut, naja, das sind halt die, die sich gut kennen und dann zusammengebaut haben.
1: Das war vor 50 Jahren, als die Häuser am Igerblick gebaut wurden. Nun sind eben 50 Jahre vergangen. Was konntest du denn rausfinden? Hast du gelesen und auch von den Menschen vor Ort erfahren? Was hat sich da verändert? Wer wohnt da heute?
0: Also es waren wirklich noch einige von den Leuten, die das Haus selbst gebaut haben. Was ja, also waren ja dann schon auch älter. Sie waren ja damals so, ja, eher um die 30 Jahre alt, gar nicht so Anfang 20, sondern eher um die 30 Jahre alt, Mitte 30. Und das war vor 50 Jahren. Da habe ich auch ein paar von interviewt. Dann ein paar von den auch Kindern sind eingezogen, haben die Häuser gekauft. Und dann aber auch andere Leute. Also Menschen haben dann auch ihr Haus verkauft und sind andere Menschen eingezogen. Jetzt mischt sich das natürlich ein bisschen.
1: Wie beschreiben denn die Menschen den Igerblick? Also die Menschen, die da vor 50 Jahren schon gewohnt haben, teilweise da immer noch sind, ne? Oder die Kinder, ist das so ein besonderes Gefüge und wohnen dort irgendwie wie so ein kleines Dorf in der großen Stadt? Oder welche Worte finden die Menschen, die dort wohnen?
0: Na, die Menschen sind schon sehr stolz drauf, dass sie das selber gebaut haben, dass sie da die schöne Aussicht haben und dass sie das so selbst geschaffen haben, das auf jeden Fall. Und ich weiß auch, dass die zusammen mit dem BMK gebaut haben, die sozusagen in den unteren Reihen wohnen, in den letzten Jahren auch immer zusammen ein Sommerfest gefeiert haben und sich zusammengetan haben. Also auch ganz schön und da schon gemeinsam was machen und ja, schon so stolz drauf sind, dass sie das gemacht haben.
1: Du hast gesagt, für deine Abschlussarbeit hast du zum Beispiel mit den Menschen gesprochen, hast Interviews geführt, du hast auch viel gelesen. Dein Ausgangspunkt war einfach nur ein Foto, das du gesehen hast von dieser Siedlung, vom Igerblick. Wie bist du denn vorgegangen, um dich dem Thema wissenschaftlich zu nähern für deine Abschlussarbeit? Wo hast du denn gelesen? Wo gibt es überhaupt Infos über den Igerblick?
0: Na, ich bin wirklich ins Stadtarchiv gegangen, ganz oft hier ins Erfurter Stadtarchiv und habe in alten Stadtratsbeschlüssen gelesen. Habe dann tatsächlich immer gesehen, ach, Igerblick, hier kommt's vor, hier wurde beschlossen, dass es gebaut wird. Dann gibt's so die städtebauliche Direktive, also so ein Dokument von der Stadtverwaltung, wo geplant wird, was gebaut wird und beschlossen wird. Und

0: dann habe ich auch richtig diese Bewerbungsakten gefunden. Also da konnte ich erstmal sehen, wie war die Vergabepraxis, ne? Also wie wurde das alles niedergeschrieben und aufgehoben. Und dann habe ich auch in der Fachliteratur einfach gelesen. Es gibt ja auch andere Artikel, Fachartikel in Zeitschriften und in Fachliteratur, geschichtliche Sachen meistens, die auch über Eigenheimbau berichten. Entweder über andere Siedlungen zu DDR-Zeiten oder allgemein dazu. Gibt's schon nicht total viel, aber gibt's schon einiges.
1: Das war der Bereich Stadtarchiv, Lesen in alten Dokumenten, wühlen und suchen und hoffentlich was finden. Und dann hast du Interviews geführt mit den Menschen. Wie war denn das, als du mit der Idee auf die zugekommen bist? Ja, ich würde sie gern befragen für meine Abschlussarbeit. Auf welche Reaktion bist du da gestoßen?
0: Naja, ich habe so Zettel ausgehangen. Das klappt ja meistens nicht so gut. Dann habe ich einfach die Leute angesprochen, die da gerade rumgelaufen sind. Viele sind ja auch schon Rentner und so, deswegen waren auch viele da. Und die haben mich dann gleich zu den Personen gebracht, die am meisten wissen. Ja, klingeln Sie mal da und so. Und die waren eigentlich gleich bereit zu erzählen. Haben gesagt, ja, können jetzt interviewen. Dann habe ich gesagt, naja, erstmal in Ruhe, machen wir nächste Woche und machen einen Termin aus. Und dann hat es eigentlich gut geklappt. Die haben gerne erzählt. Und ich habe dann sogar noch den Kontakt gefunden zu dem Planer der Siedlung von damals. Also Hilmar Ziegenrücker, der dann auch bei dem Rundgang heute Abend dabei ist, der die Siedlung geplant hat, also der beim Stadtplanungsamt, also Büro der Stadtarchitekten hieß es damals, angestellt war und geplant hat, dass es zweigeschossig ist, wo das überhaupt ist und wie das so aufgebaut ist. Und der hat mir dann auch einiges erzählt.
1: Hat er auch ein paar kuriose Geschichten und Erlebnisse parat gehabt?
0: Naja, der hat erzählt, dass es schon auch alles ein bisschen Hals über Kopf ging, als das 1971 beschlossen wurde, dass jetzt allgemein mehr Wohnungen gebaut werden und auch Eigenheime, mussten die halt da im Büro der Stadtarchitekten ganz schnell Grundstücke finden und bereitstellen für die Leute, weil es wirklich sehr viele Anträge gab. Also es gab in den ersten Jahren, pro Jahr konnten so 60 Eigenheime gebaut werden und es gab im ersten Jahr 470 Anträge, weil die Leute wirklich bauen wollten. Und dann mussten die wirklich schauen, wie kriegen wir Grundstücke ran, und es war alles so ein bisschen Hals über Kopf, hat er erzählt.
1: Wer hat dann wie entschieden, wer die Grundstücke bekommt?
0: Naja, in dem Büro der Stadtarchitekten haben die Mitarbeiter schon geschaut, welche Grundstücke sind überhaupt möglich zu bebauen. Und dann gab es eine Kommission für Eigenheimbau, wo verschiedene Leute der Stadtverwaltung drin saßen, ein paar Stadtratsmitglieder, dann auch von Stadtbauamt und so, ein paar Leute drin. Und die haben sich die Akten angeschaut. Von dieser Kommission gibt's aber leider keine Akten. Da weiß ich nicht, wie die entschieden haben. Ich habe nur gesehen, was in den Bewerbungsschreiben immer wieder unterstrichen wurde. Also da wurde immer unterstrichen, so und so viele Kinder. Der Beruf des Mannes wurde unterstrichen. Frau war dann nicht so wichtig, weil der Mann war ja der Handwerkliche. Und gar nicht so sehr, ob die Leute Geld haben. Das haben die Leute manchmal reingeschrieben, aber das wurde nie unterstrichen, war nicht wichtig. Und Partei habe ich jetzt auch nicht mitbekommen, dass es so wichtig war. Ich weiß es natürlich nicht, was im Hintergrund ablief. Die Partei musste auch unterschreiben auf den Formularen, hat es aber auch gar nicht immer gemacht. Das habe ich nicht so rausgefunden. Genau, und die Bewerbung ging dann in die Kommission und die hat dann irgendwie entschieden. Also oder einen Vorschlag gemacht und das dem Stadtrat vorgelegt. Der hat es meistens so abgesegnet. Einmal hat er noch ein paar Leute rausgekickt, die zu wenig Kinder hatten. Die haben aber später dann doch bauen können. Also wer
1: gab
0: weiß.
1: Gab es auch Ausnahmen.
0: Ja, da gab es dann doch immer wieder Ausnahmen und so, ja, ja. Und manchmal war es auch so, dass Menschen ein Grundstück geerbt hatten und dann beantragt hatten, dass sie auf diesem Grundstück bauen können. Das ist dann auch manchmal passiert. Oder andere Menschen hatten ein Grundstück geerbt und wollten aber nicht bauen. Die wurden dann aber gedrängt, das Grundstück zu verkaufen, damit andere da bauen können.
1: Also du bist ganz tief eingestiegen in diese 50-jährige Geschichte des IGA-Blicks hier in Erfurt und das alles für deine Abschlussarbeit im Masterstudiengang Gesellschaftstheorie, und deine Ergebnisse machst du öffentlich, berichtest darüber heute Abend am 15. Oktober um 18 Uhr. Gibt es einen Rundgang mit dem Planer der IGA-Blick-Siedlung? Du hast schon gesagt, Hilmar Ziegenrücker wird mit dabei sein. Treffpunkt ist um 18 Uhr am IGA-Blick Nummer 1. Wer die Sendung also live hört, kann da heute Abend gerne hingehen und mehr erfahren über den IGA-Blick. Wer die Wiederholung hört oder das Interview später nachhört, verpasst dann den Rundgang. Aber Sabine, du hast dir überlegt, noch was anzuschließen, um ins Gespräch zu kommen für den IGA-Blick. Wann und wo können denn Menschen was noch erfahren über die Eigenheimsiedlung IGA-Blick?
0: Also am 19. November, 19 Uhr in der L50, in der Lassalle-Straße 50, werde ich nochmal einen Vortrag halten. Also wirklich nochmal meine Ergebnisse vorstellen, nochmal Fotos zeigen, nochmal alles detailliert erklären. Und nicht nur ich werde da sprechen, sondern auch Marc Escherich, der Leiter der unteren Denkmalbehörde in Erfurt, wird auch noch was zu Eigenheimbau in Erfurt erzählen, so aus baulicher Sicht. Der hat dann so ein paar Beispiele von speziellen Häusern, auch aus den 60er Jahren oder später von so Architektenhäusern, nennt er das. Also die architektonisch so ein bisschen herausstechen, die wird er auch noch vorstellen.
1: Da könnt ihr euch also noch näher informieren über den IGA-Blick am 19. November. Dann erscheint deine Masterarbeit. Und du hast ja anschließend, hast ja auch gesagt eingangs, dass du dich schon länger beschäftigst mit dem Thema Wohnen in der DDR, Plattenbausiedlung und so weiter. Jetzt hast du dich mit dem IGA-Blick beschäftigt. Wirst du weiter in den Plattenbauten und anderen Wohnformen der DDR auch suchen, dich weiter damit beschäftigen?
0: Na, privat wahrscheinlich. Genau, habe ich jetzt noch keine Pläne, aber es wird mich immer interessieren. Und immer, wenn ich irgendwo hinfahre, dann schaue ich, wann wurde das gebaut, wie, was gibt es hier für Gebäude und so. Also es interessiert mich einfach so im Alltag immer.
1: Und was war für dich in deiner Recherche so das Spannendste oder das, wo du dachtest, boah, das wusste ich nicht, damit habe ich überhaupt nicht gerechnet, das war völlig unerwartet für mich, bezogen jetzt auf den IGA-Blick?
0: Na, eine spannende Sache war, dass die Menschen, die zusammen in dem Baumontagekombinat gearbeitet haben, die haben eine richtige Interessengemeinschaft gegründet. So richtig mit so einer Satzung, wie man das kennt, und sich Positionen vergeben und scheinbar auch so selbst zusammen organisiert, wie sie den Bau so planen und das gemeinschaftlich machen. Das fand ich eigentlich ziemlich spannend.
1: Mehr über deine Recherchen und deine Ergebnisse rund um den IGA-Blick könnt ihr heute erfahren, 18 Uhr beim Rundgang mit dem Planer der Siedlung Hilmar Ziegenrücker, 18 Uhr, Treffpunkt ist der IGA-Blick Nummer 1 in Erfurt, und dann am 19. November der Vortrag um 19 Uhr in der Lasalle-Straße 50 in der L50, dann mit Marc Escherich von der Denkmalbehörde Erfurt. Vielen Dank, Sabine, dass du uns einen Einblick gegeben hast in die IGA-Blick-Siedlung hier in Erfurt. 45 Häuser, die wurden vor 50 Jahren gebaut, stehen immer noch da, und du hast uns die Türen und Fenster aufgemacht zu diesem Thema. Vielen Dank, Sabine.
0: Danke sehr.
1: Und wir hören passende Musik zum Thema, wem gehört eigentlich die Stadt? Und hier stellt sich Bernadette Lengs die Frage, wem gehört die Parkbank? 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

Fragen, die sich Bernadette Lahengst stellt, eine großartige Sängerin mit klugen Texten. Wir hören jetzt Musik von einem anderen deutschen Künstler, der eigentlich auf Deutsch singt, aber sich mittlerweile umbenennt. Es ist die Rede von Jens Friebe. Der heißt jetzt Friberti, ich hoffe, ich spreche das richtig aus, singt auf Englisch und sein aktueller Song heißt Real Time.

0: Happy Bertie alias Jens Friebe war das.
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0: 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Und heute begrüße ich für die Filme der Woche Ronald vom Kinoclub, aber nicht im Studio, sondern am Telefon. Grüß dich, Ronald.
5: Genau, heute mal ein ganz anderer Weg. Hallo.
0: Ganz anderer Weg, nicht per Telefon, aber auch da können wir über Filme sprechen, die ab heute neu anlaufen im Kinoclub. Und ich möchte gern starten mit einem deutschen Film von Doris Dörrie. Der Film heißt Frau Winkler verlässt das Haus. Und wir starten, indem wir einen kleinen Ausschnitt aus dem Trailer hören. Du hörst mit, Ronald, und danach nimmst du uns noch tiefer mit rein in den Film. So.
6: Mamchen, warum gehst du denn nicht ans Telefon? Ich mach mir doch sonst Sorgen.
7: Oh. Sind Sie eine Pflegerin?
8: Ich habe ein wahnsinnig schlechtes Gewissen, wenn ich Sie hier alleine lasse.
9: Wir haben die Lösung.
10: Guten Tag, Frau Winkler.
11: Er soll mir nicht näher kommen.
6: Sagen wir erst mal er.
12: Mama, du willst doch wahrscheinlich, dass das ein Mann ist, oder?
11: Das ist eine Maschine.
10: Wie kann ich helfen?
11: Kein Wort werde ich mit ihm reden.
13: Schalt auf!
10: Es reicht mit Ihrem ständigen Gemecker. Ab jetzt nur noch eine Stunde am Tag. Bitch Hour. So dürfen Sie meckern, schimpfen.
11: Schreien.
10: Schreien Sie. Wieso sind Sie immer so wütend?
0: Das ist eine gute Frage. Gestellt wird sie einem Roboter und gestellt wird sie Frau Winkler im Film. Frau Winkler verlässt das Haus. Warum wohnt ein Roboter mit Frau Winkler zusammen, Ronald?
5: Ja, zum einen, weil es die Zukunft ist. Also sprich, der Film spielt überraschenderweise schon, ich glaube, Doris Dörrie hat in Leipzig gesagt, um 2030. Also wir können also schon sehen, was uns dann erwartet, eventuell vielleicht. Und es gibt einerseits zu wenig Pflegekräfte, andererseits sind bestimmte Leute auch den zu Pflegenden zu kompliziert. Und die Tochter von der Frau Winkler plagt halt irgendwie das schlechte Gewissen, dass sie ihre Mutter alleine lassen muss, weil sie selber auf Jobsuche ist, ist eine Schauspielerin und muss immer außerhalb arbeiten und so. Und da gibt es da eine Firma, die einem Roboter vermittelt, die über die normale Pflege hinaus dann auch eigentlich sowas wie die Begleitperson für jemand anders sein kann. Also sprich, der verrichtet nicht nur Arbeiten im Haus, der Roboter, sondern er lässt sich auch wirklich auf die Person ein, ist lernfähig, kann Gespräche führen und so weiter.
0: Und im Trailer ist auch zu sehen, dass der Roboter beispielsweise Kompressionsstrümpfe anziehen kann, also da auch motorisches Geschick hat. Nun zieht dieser Roboter ein, bei Frau Winkler gespielt, auch von Angela Winkler gleichnamig. Ja, was sagt uns das denn aus über das Älterwerden, über Veränderungen in der Technik und das Ersetzen von Menschen durch Technik im Bereich der Pflege?
5: Ja, naja, dass es schon irgendwie einerseits schwierig ist, so mit einem technischen Gerät. Und das merkt man ja auch, dass Frau Winkler da am Anfang auch ganz schöne Berührungsschwierigkeiten hat, Berührungsängste, Abwehrhaltung sozusagen. Und gleichzeitig dadurch, dass dieser Roboter ja so ein bisschen schon auch menschlich wird in seinen ganzen Fragen, in seinem, wie er auf Frau Winkler eingeht, ersetzt er dann halt auch wirklich einen Menschen an ihrer Seite, also in der ganzen Gefühlswelt. Also man merkt richtig, wie sie irgendwie aufblüht, weil jemand bei ihr ist, der sie auch zum Teil fordert, der sie animiert, mit dem sie Sachen machen kann. Also das ist nicht, also nicht nur negativ zu sehen in dem Fall.
0: Sondern dass die Technik auch Möglichkeiten bietet. Mhm. Ja.
5: Genau. Schwierig wird es dann halt irgendwie im Weiteren, wenn dann der Roboter irgendwie sie dann in dieser, wie soll, wollen wir sagen, in dem Gefühl, ich will und kann und soll vielleicht auch von dieser Welt gehen, unterstützt. Dann fängt es an, so ein bisschen seltsam zu werden.
0: Du meinst als Sterbeassistenz, Sterbehilfe,
5: genau,
0: so in die Richtung?
5: Genau.
0: Oha, okay, diesen Spannungsbogen lassen wir mal.
5: Der zum Teil auch, ich will jetzt nicht sagen proaktiv, aber so unterstützend dann an ihrer Seite ist so.
0: Oha, okay, wir verraten noch nicht zu viel. Mehr ist zu sehen im Film Frau Winkler verlässt das Haus. Genau. Eine Tragikomödie, jetzt aus dem Jahr 2026 von Doris Dörrie mit Angela Winkler in der Hauptrolle. Die Tochter wird gespielt von Laura Tonke und im Roboter steckt Josef Ellers.
5: Wir, genau, also ich kann ja nochmal erzählen, also Doris Dörrie hat gesagt oder erzählt, dass sie das wirklich auch mit einem richtigen Roboter versucht haben am Anfang und dass sie dann aber festgestellt haben, bestimmte Sachen, die sie jetzt oder wo sie gedacht hatte, das kann der Roboter schon, das konnte der noch gar nicht. Und deswegen sind sie eigentlich dann auf so eine Alternative ausgewichen. Die Ursprungsidee war wirklich eigentlich einen Roboter zu nehmen, der schon so weit ist und viele Sachen machen kann. Aber so weit sind sie dann doch noch nicht.
0: So weit sind sie nicht. Nein, aber er besticht
5: durch
0: seine...
5: Von daher ist vielleicht 2030 auch ein bisschen arg kurz gegriffen.
0: Ja, das sind ja nur 4 Jahre.
5: Ja,
0: von
5: ja,
0: deswegen. Andererseits,
5: wir wissen ja auch, wie schnell die technischen Entwicklungen irgendwie heutzutage gehen. Wer weiß, was in 4 Jahren dann schon alles da ist.
0: Dann ist der Kinoclub mit Radio Frei zusammen im Kulturquartier Schauspielhausen. Dann
5: das
0: können wir
5: das,
0: den Faden wieder aufgreifen und mal schauen, wo stehen wir denn? Weißt du noch damals, Ronald, 2026, als wir über den Film gesprochen haben mit dem Roboter? Dann können wir das wieder aufgreifen.
5: Und hoffentlich haben wir keinen bei uns.
0: Wir werden sehen. Wir springen mal zum nächsten Film. Er heißt Corpus Delicti. Auch hier habe ich einen Ausschnitt aus dem Trailer rausgesucht. Und Corpus Delicti ist auch ein deutscher Film. So viel können wir schon mal sagen. Mehr nach dem kurzen Ausschnitt.
13: Eine Frau wurde vergewaltigt und erwürgt. Ihr Bruder ist festgenommen worden.
14: Moritz! Ich bin doch kein Mörder.
15: Ich hol dich heraus, Moritz!
16: Seine DNA ist überall.
17: Da stimmt was nicht.
18: Die Methode hat seine Schuld nachgewiesen. Daran werden Sie doch nicht ernsthaft zweifeln.
19: Gegen wen kämpfen wir?
20: Es gibt keine klaren Gegner. Die Methode funktioniert, weil genügend Leute im Sinne des Systems handeln.
21: Ich bin die Einzige, die ihn retten kann.
0: Corpus Delicti, ein Drama, ein Thriller von Lena Stahl. Und wir haben ja die Schauspielerin Hannah Herzsprung gehört. Und hier ist von einer Methode die Rede. Ronald, vielleicht erklärst du uns das erstmal. Was bedeutet Methode in diesem Film Corpus Delicti?
5: Also man muss sagen, es ist auch ein Film in der Zukunft, über die Zukunft. Mhm. Und Methode ist ein System in der Zukunft, in dieser Gesellschaft, in der der Film spielt, wo sozusagen Gesundheit die oberste Maxime ist. Sprich, den Menschen wird ein langes Leben in Gesundheit, ohne Schmerzen, ohne Leid versprochen. Und gleichzeitig müssen sie dann dafür eigentlich Teile ihrer Freiheit abgeben. Und das ist so eine klassisch, also was ist klassisch, aber das ist so ein Aushandeln, wie wir es jetzt wahrscheinlich auch immer mehr in dieser gesellschaftlichen Entwicklung irgendwie mitkriegen und darüber diskutieren müssen, wie weit wollen wir bestimmte Dinge, wie halt in dem Fall Gesundheit, man kann es auch mit Sicherheit und ohne Kriminalität sehen, wenn dann dafür stattdessen die persönliche Freiheit eingeschränkt wird, Datenüberwachung stattfindet und so weiter. Und das passiert dann genau in diesem Film. Also den Leuten wird Gesundheit versprochen, gleichzeitig müssen sie sich dafür an bestimmte Regeln halten. Es gibt unendliche Verbote, was man alles nicht darf, weil es angeblich scheinbar ungesund ist. Man wird permanent überwacht, man ist dazu wird dazu gezwungen, seine ganzen Daten an das System sozusagen zu übermitteln, die Gesundheitszustände preiszugeben und so weiter.
0: Das klingt schon nach einer Dystopie. Wenn wir so in die Zukunft blicken, ist das ja kein, also du beschreibst es so, einerseits vielversprechend, es gibt Sicherheit, die vermeintlich vielversprechend ist, die geht aber einher mit schwindender Freiheit. Ist das richtig, den Film als Dystopie?
5: Genau. Also das ist jetzt nicht unbedingt so wie, wie Frau Winkler, wo das ja alles, sag ich mal, noch in scheinbaren Einklang mit der Gesellschaft alles so funktioniert, sondern dort gibt es, also man kann es schon sagen, ein autokratisches oder diktatorisches System, was darauf achtet, dass die Regeln eingehalten werden und wer sich nicht daran hält, der wird sozusagen auch bestraft, indem er, also das, was man aus China ja auch zum Teil schon gehört hat, dass es irgendwie im Sozialscore irgendwie Punkte verloren werden, dass man in seiner Bewegungsfreiheit eingeschränkt wird und so weiter. Mhm. Also das passiert in dieser Gesellschaft von Corpus Delicti auch.
0: Und es geht im Film um die Frage, genau, wem man eigentlich noch trauen kann in diesem System. Und
5: genau, ja, das Ganze, das zieht sich ja dann letzten Endes an der Geschichte von zwei Geschwistern auf. Also die Neurologin Mir, die eigentlich in diesem System arbeitet und das auch verteidigt und das auch gut findet. Und ihr Bruder Moritz, der diesem System irgendwie ziemlich skeptisch gegenübersteht und sich auch in so, sag ich mal, so Untergrundgruppen bewegt und Gleichgesinnte sucht und so. Und plötzlich wird bei einem Mordfall, werden die DNA-Spuren von Moritz gefunden. Und er kommt vor Gericht. Es geht um Vergewaltigung und Mord halt. Und Mir ist aber irgendwie sehr davon überzeugt, dass ihr Bruder unschuldig ist.
0: Und dass sie den Fall aufklären wird oder das zumindest
5: genau,
0: vorhat.
5: Genau, dass sie den, sie macht sich auf die Suche und sucht Beweise und Gegenbeweise und so. Und stößt auf immer mehr Sachen in diesem System, die sie irgendwie fragwürdig findet. Und also stößt da so an Grenzen von dem, was sie irgendwie bisher geglaubt hat und wofür sie oder wo sie gedacht hat, dass das eigentlich der richtige Weg wäre.
0: Mhm. Ein Kampf um Wahrheit und Gerechtigkeit habe ich gelesen über den Film.
5: Genau,
0: Corpus
5: genau.
0: Delicti. Genau. Dankeschön, Ronald. Über die zwei Filme haben wir gesprochen. Sie laufen ab heute im Kinoclub an. Noch weitere Filme mehr. Wir wollen aber jetzt zum Abschluss noch auf ein besonderes Event zu sprechen kommen. Nicht nur, dass gerade Ferienkino ist, sondern dass ihr am Montag, am 19. Oktober einladet zur Mitteldeutschen Kurzfilmnacht, nämlich um Kurzfilme zu schauen. Das Ganze steht unter dem Motto Kurzsüchtig. Was erwartet denn da die Besucher und Besucherinnen im Kinoclub?
5: Genau, Kurzsüchtig ist ja eigentlich ein so ein Kurzfilmfestival in Leipzig in der Schaubühne. Und die hatten wir letztes Jahr schon mal zu Gast, unter anderem auch, weil eine ehemalige Mitarbeiterin von uns da gewonnen hatte. Und ich war da dieses Jahr auch in so einer Auswahlkommission dabei und das ist irgendwie ein ganz tolles Festival. Und die machen immer so eine Tour mit den ganzen Gewinnerfilmen. Also es gibt unterschiedliche Sparten, also Fiktion, Spielfilm, Experimentalfilm, Dokumentarfilm, Animation und die ganzen Gewinnerfilme dieser einzelnen Sparten, die werden am Montag bei uns gezeigt und es kommen von zwei Filmen dann auch die Filmemacherinnen. Also einmal von Moon Unit und von Detlef.
0: Mhm. Insgesamt zeigt ihr 6 Kurzfilme, die dauern so lange genau wie ein Spielfilm ungefähr. Ja, hier steht 105 Minuten, also
5: ja, das ist, ja,
0: 1¾ Stunden Zeit kann man mitbringen für die Kurzfilme am Montag.
5: Genau, und danach noch ein Gespräch und das wird eine ganz schöne Runde dann werden, ja.
0: Also wer sich nicht auf lange Filme einlassen möchte, sondern lieber mehrere kurze schauen möchte, kann am Montag zur Kurzsüchtig-Filmvorstellung kommen. mit anschließendem Filmgespräch. Ronald, vielen Dank, dass wir sprechen konnten über die Filme der Woche. Ich wünsche euch viel Spaß im Programm, wie immer, und auch mit den Kindern im Ferienkino.
5: Ja, genau. Dankeschön.
0: Ja,
5: und euch auch viel Spaß.
0: Danke. Bis nächste Woche hier an dieser Stelle.
5: Bis denn. Ciao, ciao.
0: Das war Ronald vom Kinoclub Erfurt mit den Filmen, die im Kinoclub neu anlaufen. Wir hören eine Musik und danach gibt es weitere Filmtipps für das Sinister und für das Schambrowski. Und wir hören Musik aus einem der Filme, die Ronald vorgestellt hat, nämlich Frau Winkler verlässt das Haus. Der Roboter, der ihr zur Seite steht und sie pflegt, bei ihr ist, der hat blaue Augen.

0: ideal mit dem Song Blaue Augen. Wir sind hier bei Radio Frei immer noch in der Rubrik Filme der Woche. Schauen, was läuft im Kino in Erfurt im kleinen Kino. Im Kinoclub haben wir jetzt schon was gehört von Ronald und wir werfen jetzt nochmal einen Blick auf das ganz kleine Kino im Schambrowski in der Magdeburger Allee, denn heute beginnt der Kinodonnerstag wieder, es geht wieder los, 19 Uhr ist Einlass, 19.30 Uhr ist Beginn und da wird heute am Donnerstagabend der Film Striche ziehen gezeigt, ein Film von Gerd Kroske aus dem Jahr 2014. Und der Strich, um den es im Film geht, ist ein weißer Strich auf der Mauer in Berlin, auf der ehemaligen Trennung zwischen BRD und DDR, ein weißer Strich auf der Seite der Westberliner Mauer. Das war eine Kunstaktion in den 80er Jahren. Es gab eine Verhaftung. Es geht um die Punkszene. Und mehr dazu erfahrt ihr heute Abend im Film Striche ziehen, 19.30 Uhr im Schambrowski in der Magdeburger Allee beim Donnerstagskino. Und morgen am Freitag könnt ihr am gleichen Ort im Schambrowski den Film Kino von unten sehen. Am Freitag um 18 Uhr beginnt er und der Film heißt nicht Kino von unten, sondern das ist eine Reihe Kino von unten von der AWO, vom AWO-Ortsverein Erfurt. Und der Film, der morgen gezeigt wird, der heißt Der Junge mit dem Fahrrad. Ein Film von Jean-Pierre und von Luc Dardenne. Und der Film Der Junge mit dem Fahrrad wird hier in leichter Sprache beschrieben mit 5 Sätzen. Cyril ist im Heim und will zu seinem Vater zurück. Aber sein Vater ist nicht da. Also sucht Cyril weiter. Hartnäckig, wütend, ohne Plan B. Dann trifft er Samantha, sie kennt ihn kaum und nimmt ihn trotzdem an den Wochenenden bei sich auf. Zu sehen morgen am Freitag am 16. Oktober um 18 Uhr der Film Der Junge mit dem Fahrrad im Schambrowski in der Magdeburger Allee 90. Und zum Ende der Rubrik Filme der Woche gibt es auch noch einen Tipp für das Sinister. Denn was passiert eigentlich mit der Liebe im Alter? Diese Frage stellt Andreas Dresens Film Alte Liebe und er erzählt von Harry und Lore, die schon über 40 Jahre verheiratet sind. Diesen Film Alte Liebe haben wir bereits vergangene Woche vorgestellt, unter anderem in unserem Filmmagazin Zwei glorreiche Halunken mit Reinhard und Patrick. Und der Film Alte Liebe, der läuft ab heute auch im großen Kino im Sinister. Mein Kollege Reinhard hat direkt nach seinem Kinobesuch mal die Menschen vor Ort gefragt, welche Eindrücke sie aus Alte Liebe denn mitgenommen haben.
1: Sehr realistisch, würde ich sagen. Angenehm, lehrreich. Ja, guter Film mit zwei tollen Schauspielern. Guter Regisseur, weiß man ja. Ja, war schön.
2: Ja, wir fanden den Film wirklich gut. Es kam für uns so eine Parallele, die ich eigentlich immer gesehen habe. Und ich bin der Meinung, man sollte so einen Film sich öfter angucken. Vor allem auch die jungen Leute sollten sich so einen Film angucken, weil das spannend ist, wie die Alten dann so sich entwickeln. Ja.
3: Ich fand den toll. Ich finde alle Dresen-Filme wunderbar. Er beinhaltet alles. Zum Schluss ist er natürlich auch ziemlich traurig, aber er ist auch unheimlich empathisch und humorvoll. Und wer in einer langen Beziehung gelebt hat, der kennt das alles. Also er ist auf alle Fälle sehr zu empfehlen. Das sind so viele Details, das hat man alles schon erlebt. Auch die Wortwahl. Ich fand ihn großartig.
4: Also es war zum Nachdenken auf jeden Fall, dass das Leben endlich ist. Ne? Das hat uns das letzte bisschen dann nochmal gezeigt. Ja, es geht ja um, dass man das erkennt, die Endlichkeit des Lebens, ne? Und wir erkennen das alle nicht, wenn wir in so unserem Alltag so sind, in unserem Gewühle so sind. Und aber das ist es ja eigentlich, ne? Dass man die Liebe so leben sollte, wie wenn sie da, also da ist noch, ne? Und man nimmt alles so als selbstverständlich, obwohl es gar nicht selbstverständlich ist, ne? Und man geht so vielen Hobbys nach, aber das Wichtigste ist, dass verliert man und vergisst man dann auch, ne?
5: Dass man die Zeit nicht vergeuden soll. Dass man die Zeit, die man hat, auch nutzen soll. Das ist das für mich das Entscheidende aus dem Film, dass man einfach sagt, ich muss das nutzen, was ich habe. Nichts auf die lange Bank schieben, einfach machen. Und mit dem Partner oder Partnerin reden. Das ist auch ganz wichtig, dass man trotz der Routine, die ja eigentlich hatten, wo man denkt, man weiß alles, aber offensichtlich eben nicht alles wusste. Und ich habe den Herrn Kroll zum ersten Mal so mit vollem körperlichen Einsatz gesehen.
4: Die Liebe ist so ein bisschen so verloren gegangen, so, gell? Das Ping-Pong-Spiel, so, die haben sich verloren, ne? Und haben gar nicht mehr so drüber nachgedacht in ihrem ganzen Alltagsgeschehen. Dann reflektiert man das Leben, ne? Wenn dann die Kinder erwachsen werden, die Enkelkinder groß werden und man reflektiert das Leben viel, viel später. Man reflektiert es ja nicht gleich, ne? So. Und die Zeit geht so schnell vorbei und ja. Und ich bin jetzt so dieses Jahr 60 geworden und jetzt sehe ich das Leben nochmal anders. Meine Eltern sind schon alle beide tot. Meine Kinder sind erwachsen. Ich habe 4 Enkelkinder und ja, man reflektiert das Leben jetzt ganz anders. Man versteht das jetzt so, wie alles so gekommen ist.
5: Ich würde es allen empfehlen, die gerne ins Kino gehen, weil das wirklich ein guter Film ist, der wirklich lebt, auch von den Hauptdarstellern, ist auch bewusst sehr fokussiert auf die beiden und die machen das wirklich gut, sind zwei sensationelle Schauspieler oder Schauspielerinnen und das ist vollkommen egal, ob man jetzt 30, 50, 70 oder 80 ist, also der Film ist einfach cool, ja. Das ist mir egal, also vom Alter her. Ich würde jetzt nicht begrenzen, Leute, die gerne ins Kino gehen und die gerne auch jetzt nicht unbedingt, was weiß ich, die Odyssee oder irgendwas gucken, sondern so, da ist man gut aufgehoben drin.
0: Soweit ein paar Eindrücke von Andreas Dresens Film Alte Liebe. Dankeschön, Reinhard, für diese Umfragen nach dem Film. Ihr könnt den Film Alte Liebe sehen im CineStar heute und morgen zum Beispiel um 17.10 Uhr. Und in ja gut 2 Wochen läuft Alte Liebe dann auch nochmal im Kinoclub vom 2. bis zum 4. November. Und die angesprochenen Darsteller, Darstellerinnen, ja, das sind Joachim Kroll und Dagmar Manzel im Film Alte Liebe. Und damit schließen wir die Rubrik Filme der Woche und beenden sie mit einem Liebessong.

The Beatles waren das mit All My Loving und damit auch schon mein vorletzter Song hier in der Sendung. Es ist Zeit, auf Wiedersehen zu sagen oder auf Wiederhören, besser gesagt, denn unterdessen für heute ist vorbei am Donnerstag. Mein Name ist Christine. Ich hoffe, ihr habt euch gut unterhalten gefühlt in dieser Sendung. Schaltet wieder ein am Montag, da gibt es die nächste Ausgabe von unterdessen 9 Uhr mit... Ich muss überlegen, ich glaube mit Reinhard dann. Und natürlich mit dabei Sergei Lochthofen mit dem Espresso-Plausch, wie jeden Montag zu hören. Für heute verabschiede ich mich. Bleibt dran, wenn ihr wollt, im Programm von Radio Frei oder macht auch mit. Wir sind ein Mitmachradio. Auch ihr könnt Sendungen moderieren, ihr könnt Beiträge gestalten, Umfragen machen. Radio Frei ist ein Mitmachradio. Wir sitzen in der Johannesstraße 156. Das war's für heute und mein letzter Song, der kommt von Pearl Jam, eine meiner Lieblingsbands. Der Song heißt In My Tree, beginnt mit einem wundervollen Schlagzeugspiel und ich sage damit Tschüss, auf Wiederhören und bis bald.

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Maui, Waui. Balladendienstag heute bei Play Some Records. Das waren die Loves mit We Kiss in the Shadow. Ziemlich starkes Stück. Weiter geht's mit Jimmy James. Come to me softly auf Gay Disc.

Yeah. Let's Be Lovers von den Starglows. Die eigentlich, glaube ich, die Flamingos sind. Jo, mit Balladen geht's weiter, natürlich. Denn irgendwie, weiß ich nicht, ich werd alt. Hier ist eine Scheibe, die schon sehr oft aus meiner Sammlung wieder raus und dann wieder reingewandert ist. The Orleans mit Over the Mountain.

The Arrows mit Anime auf Flash. Wunderbar. Und jetzt hier ein echter Leckerbissen. Little Jimmy and the Sparrows. Das waren die Arrows, jetzt kommen die Sparrows. Little Jimmy und die Sparrows mit Two Hearts Together.

Maurice Williams mit Stay. Und wie soll ich sagen, viel mehr Pop geht jetzt. Die Dominos mit Give Me You.

Billy Day mit 24 Hours. Und weiter geht's mit den Emeralds. I kneel at your throne.

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1: Clyde Stacy mit So Young. Eine fantastische Scheibe. Weiter geht's hier mit einem Song, der eigentlich viel zu sehr abgeht, aber was soll's. Terry Stafford mit Suspicion.

Wow, Screaming Joe Neal mit Don't Quit Me Baby. Tschupp, als nächstes haben wir hier King Carl, I'm Just a Lonely Man.

Ah, das gerät ja außer Kontrolle, muss ich jetzt mal sagen. Das war Billy and the Moonlighters mit Little Indian Girl. Und es geht einfach viel zu sehr ab. Das ist zum Alleintanzen geeignet. Heute ist aber Schmusen angesagt. Deshalb treten wir wieder ein bisschen auf die Bremse. Weiter geht's hier mit den Emperors. I got to have her. Absolut. Der Killerballade und auf der anderen Seite ist Karate drauf. Ein richtiger Burner. Naja, wir hören jetzt I've Got to Have Her.

Yo, das war Chuck Jackson mit Who's Gonna Pick Up the Pieces. War, naja, nicht beste Quali, aber wie sagt G. Meines Mark, if it plays, it stays. Und weiter geht's hier mit Deepen Shit, Jimmy Riggs, Oh, What a Feeling.

Also, das ist ja mal eine ganz interessante Mischung. Das war Dean und Gene mit In My Way. Aber jetzt geht's wieder ganz ruhig weiter. Hier sind die Cookies mit In Paradise. Absoluter Hammer.

Das waren die Del Airs mit Why Did He Leave Me? Eigentlich hätte ich die andere Seite gespielt. I'm Lonely, absoluter Killer, aber zu flott. Egal. Weiter geht's mit den Epics. Summer's Coming In.

No One But You von den Fantasies mit Y geschrieben. Die Streicher sind schon ganz schön brutal. Egal, weiter geht's mit Ron Holden, Love You So.

Jo. lang nichts gesagt. Das war Slim Harpo mit Raining in My Heart und davor lief Chuck Higgins mit Don't You Know I Love You Baby und davor hatten wir noch Tony Jordan mit I Can't Forget. Das war's mit dem Blues-Zeug, das wissen ich. Das war's. Anthony and the Imperials kommen jetzt. A Short Prayer, wieder eine schöne Doo-Wop-Schnulze.

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1: Der traurigste Song, der jemals aufgenommen wurde, würde ich sagen. Don't Leave Me von Little Tommy Brown. Und weiter geht's mit den Mystiques. Just for your love, I would do anything.

The Revels mit Talking to My Heart. Auf der anderen Seite ist der Midnight Stroll, a.k.a. Deadman Stroll. Aber das hier ist eine spätere Pressung. Da heißt es Midnight Stroll. Egal, weiter geht's hier mit den Cufflinks Guided Missiles. Einfach irgendwie eine coole Art, irgendwie so einen Liebessong rüberzubringen. The Cufflinks Guided Missiles. Geil.

Was für eine fantastische Scheibe. Das waren die Four Pennies mit Tis the Season. Und fantastisch geht's weiter. Mit den Newmarks. Auch ein sehr geiler Song. The Newmarks. Why?

The Cadillacs mit The Girl I Love. Und weiter geht's mit den Starlets. My Last Cry. 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

Oh ja, die ist auch echt rough. The Exciters mit Drama of Love. Und weiter geht's hier mit mehr Girl Group Sound. Athea and the Memories, Dedication Time.

Die Pleasure Seekers mit Never Thought You Would Leave Me. So, ich würde mal sagen, das ist das Ende. Genau, wir machen hier Ende und ihr schaltet einfach nächste Woche wieder ein, wenn es heißt Play Some Records auf Radio Frei. Und jetzt hören wir auf jeden Fall noch die Del Airs, I'm Lonely, flotter Song, geht gut rein. Und danach hören wir noch Bobby Jameson mit I'm Lonely. Macht's gut, bis nächste Woche.

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1: Hallo und herzlich willkommen zu Common Voices hier bei Radio Corax zu hören, aber auch bei 6 anderen weiteren freien Radios in Deutschland. Ich bin hier im Studio Johanne mit Doreen und ich freue mich, dass ihr heute dabei seid. Morgen jährt sich der rassistische, antisemitische und rechtsextreme Anschlag, der am 9. Oktober 2019 hier in Halle stattgefunden hat. Für viele Menschen ist dieser Tag ein Tag des Erinnerns, ein Tag, an dem wir an Jana Lange und einen jungen Mann erinnern, die bei dem Anschlag ermordet wurden, an alle Betroffene des Anschlags denken und darüber nachdenken, welche Auswirkungen dieses Ereignis bis heute auf Menschen, auf Communities und die gesamte Stadt Halle hat. Die heutige Sendung lädt also ein, zuzuhören. Nicht nur dem, was an diesem Tag passiert ist, sondern auch Gesprächen über Erinnerungskultur, über Rassismus, über rechten Terror und über die Erfahrungen von Menschen, deren Stimmen in öffentlichen Diskussionen oft fehlen. In den nächsten 2 Stunden hört ihr eine Diskussion, die von der Geschichtswerkstatt Wir Erinnern produziert wurde. Und obwohl diese Diskussion vor 4 Jahren aufgenommen wurde, ist sie und auch die persönlichen Erfahrungen, die darin zu Wort kommen, immer noch extrem relevant und aktuell. Es gibt während der Sendung kurze musikalische Pausen, die Raum lassen zum Nachdenken. Und später am Nachmittag wird Radio Corax von 17 bis 19 Uhr außerdem das Gedenken, das diesjährige Gedenken, was am 8. Oktober stattfindet, übertragen. Die Gedenkveranstaltung am Teekiez könnt ihr dann hören, wenn ihr hier im Programm bleibt. Bevor wir beginnen, hören wir aber zunächst ein Musikstück.

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Von Common Voices hört ihr uns. Guten Tag. Unsere heutige Sendung ist Teil der mehrsprachigen Geschichtswerkstatt zum Thema Nationalsozialismus und Holocaust. Hatten wir bei Radio Korax

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8: Herzlich willkommen zu unserer heutigen Diskussionsrunde. Zuerst stellen wir alle uns vor. Wir machen eine Vorstellungsrunde und dann fangen wir an.
9: Ich bin Rim. Ich bin ein Mitglied bei Common Voices Radiosendung bei Radio Korax.
10: Ana Rim, bashtaghal ma Radio Korax taqriban bin kunt bin yani ballasht bin 2018 wa 2019.
11: Ich bin Helene, ich habe schon auch seit 2 Jahren oder ungefähr bei Radio Korax gearbeitet, genau im Common Voices.
10: Ana ismi Helene wa bashtaghal taqriban min santain ma Radio Korax bi programm Common Voices. Ich heiße hier Moaz und ich arbeite auch mit Common Voices seit 2018. 2019. أنا معاز بشتغل كنت مع Common Voices من 2000 وبين 2018 وال 2019.
12: أنا اسمي إدريس عبدو ساكن بهاري نوشتاد من حسكين.
10: Ich heiße Idris. Ich wohne in Halle Neustadt.
13: Ich bin Mirza. Bin seit 2020 zum ersten Mal in Radio Korax.
10: أنا ميرزا. أنا بي Radio Korax 2020.
14: Ich heiße Ali. Hier ist meine erste Erleben oder Erfahrung mit dieser Radio und ich hoffe, dass ich lerne, wie kann man menschliche Brücken auch bauen.
10: أنا اسمي Ali. واليوم أول تجربة لي في راديو كوركس.
15: مرحبا أنا اسمي حكيم وهذا أول يوم لي بالراديو هذا.
10: Ich heiße Hakim und ich bin heute zum ersten Mal hier in diesem Radio auch.
16: Ich bin Christina und arbeite schon seit einigen Jahren ehrenamtlich bei Radio Korax mit, vor allem in der tagesaktuellen Redaktion. Eigentlich habe ich Kunstwissenschaften studiert und mich auch in meiner Abschlussarbeit des Studiums beschäftigt mit der Kunsthochschule hier in Halle im Nationalsozialismus. Für Radio Korax habe ich unter anderem den Prozess gegen den Täter des Anschlags am 9. Oktober 2019 begleitet. Also ich war oft im Gerichtsgebäude in Magdeburg.
10: أنا اسمي كريستينا طوعت من كم سنة براديو كوراكس بدرس الفنون الجميلة بجامعة هالة وكان مشروع التخرج تبعي عن الفن وعلاقته بالعنصرية شيء له علاقة بالنازية والفن يعني.
16: Genau, war oft im Gerichtsgebäude in Magdeburg und habe den Prozess dort mir angesehen und darüber dann einen Podcast gemacht, gemeinsam mit Valentin von Halle gegen Rechts. Der Podcast heißt Halle nach dem Anschlag und unter anderem habe ich dann noch ein Buch gemacht, auch zu diesem Prozess.
10: وأنا كنت في مكان المحكمة في مكديبورغ وهنيك شفت القضية وعملنا بودكاست اسمه هالة بعد الهجوم وعملنا كمان كتاب عن الموضوع.
8: Was ist an dem Tag passiert? Der Attentäter versuchte am 9. Oktober 2019 schwer bewaffnete in die Synagoge in der Humboldtstraße in Halle einzudringen.
10: شو صار بهذا اليوم؟ الفاعل حاول ب 9 أكتوبر 2019 أنه يقتحم سلاح قوي كنيسة يهودي موجود بشارع هومبولد في هالة.
8: Der Attentäter schoss mehrfach auf die Tür zur Synagoge.
10: الفاعل حاول هو ضرب كذا رصاصة على باب الكنيسة.
8: Zum Glück hielt die Tür den Schüssen stand.
10: لحسن الحظ إنه الباب كان كتير قوي وما يعني وما اخترقت الرصاصات الباب.
8: In der Synagoge haben sich zu dem Zeitpunkt etwa 50 Jüdinnen und Juden befunden.
10: بالكنيسة كان بهداك اليوم وهداك الوقت 50 شخص يهودي ويهودية.
8: Sie haben Yom Kippur gefeiert, der höchste jüdische Feiertag.
10: كانوا عم يحتفلوا بعيد يوم كيبور وهو من أكبر الاحتفالات اليهودية.
8: Der Anschlagsversuch auf die Synagoge misslang.
10: الهجوم بقى بالفشل على الكنيس.
8: Stattdessen ermordete der Attentäter die Passantin Jana vor der Synagoge mit einer Schusswaffe.
10: بدلا من هيك القاتل قتل أحد المارة اسمها يانا لانغ قدام باب الكنيس بسلاحه.
8: Daraufhin fuhr der Täter mit seinem Auto auf die Ludwig-Wucherer Straße in Halle.
10: بعدين ساء الفاعل سيارته على شارع لودفيج شارع فونشغر Straße في Halle.
8: Dort suchte er sich den Kids

0: هنا als zweites Anschlagsziel aus.
1: وهنيك هو وجد مطعم الدونر كمكان تاني للهجوم.
0: Im Kiezdüna tötete er, der sich als Gast im Kiezdüna aufhielt.
1: بمطعم كيز قتل الشاب اسمه اللي كان هنيك كزبون في المطعم.
0: Der Anschlag aber konnte an dem Tag im Netz über eine Videoplattform live mitverfolgt werden.
1: القاتل قدر انه يرفع الفيديو اللي كانوا مصوره ضمن الهجوم على الانترنت.
0: Im Netz tauchte auch ein Manifest des Attentäters auf.
1: كمان في شبكة الانترنت عمل القاتل بيان بالشي اللي عمله.
0: Darin hat er seine antisemitische, rassistische und frauenfeindliche Gesinnung deutlich gemacht.
1: بهذا البيان هو تحدث عن معاداة السامية والعنصرية ومعاداة المرأة.
2: Als er nach dem Kiezdüna erschossen hat, er hat versucht zu fliehen mit dem Auto und er hat eine Person überfahren. Die Person ist auch mit, also Person of Color, also mit Migrationshintergrund.
1: بعد اللي صار المطعم الدونر حاب يضيف شيء بس هو أخذ السيارة ودعس شخص من أصول مهاجرة يعني.
3: Und es gibt noch viele weitere Verletzte und Betroffene von diesem Anschlag, auch in dem kleinen Dorf Landsberg-Widersdorf, wohin der Täter dann aus Halle geflohen ist. Dort wollte er von einem deutschen Ehepaar ein Auto erpressen und hat auch dort einen Mann und eine Frau schwer verletzt.
1: في كمان كتير ناس انصابوا في مدينة اسمها لاندبرغ بيترز وهنيك حاول هو يأخذ سيارة من أخذ سيارة من يعني هدد شخص وأخذ سيارته وضرب مرة وزوجها.
0: Danke für die Ergänzungen. Und jetzt eine Frage an allen. Vielleicht wart ihr alle an dem Tag hier in Halle. Ich wollte fragen, wie habt ihr an dem Tag erlebt?
1: السؤال هلأ حاليا للكل كيف أنتوا يعني عشتوا هداك اليوم أو ضليتوا على قيد الحياة بهداك اليوم؟
4: Also ich war bei der Arbeit, habe ich nicht so viel mitgekriegt. Als ich zu Hause war, auf Facebook geguckt, habe ich ein paar Videos gesehen, die waren auch nicht vollständig. Und dann habe ich von Freunden gehört, das war so ein Geschehen.
1: أنا بهذاك اليوم كنت بالشغل ما كتير عرفت عن الموضوع بس لما رجعت على البيت شفت فيديوهات وسمعت كتير من أصدقاء حولين الحادث.
3: Und was waren so deine Gedanken?
1: وكيف كانت أفكارك؟
4: Nicht was Besonderes. Das konnte ich mir nicht vorstellen, warum so, wie war das technisch so was Besonderes im Kopf.
1: ما كان في شيء يعني معين براسي بس أنا ما قدرت أتخيل الموضوع.
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0: Also ich wollte selber meine Erfahrung an dem Tag mitteilen. An dem Tag war ich zu Hause und ja, ich war fast unterwegs zum Radio und dann habe ich plötzlich so 10 Anrufe vom Radio bekommen und alle hatten Angst und hatten mich gefragt, wo bist du, wenn du immer noch zu Hause bist, bleib dort. Die haben erklärt, was hier eigentlich passiert ist. Das war mir ganz besonders, eine besondere Situation, was ich früher nicht wusste, welche Freunde oder Freundinnen habe ich hier in Deutschland. Ich dachte, dass sie alle nur Kolleginnen sind, aber die hatten Angst, dass ich in so einer schlechten Situation eine ganz schlechte Erfahrung bekomme. Oder etwas Schlechtes mir passiert. Deshalb haben alle mich angerufen.
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0: Wir haben an dem Tag also gleich angefangen, mehrsprachig tweeten und die Leute hier zu informieren, am besten zu Hause bleiben und nicht sich bewegen.
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1: An dem Tag war ich in dem Sprachkurs. Danach bin ich nach Hause angekommen. Wir waren so ein bisschen aufgeregt. Wir hatten Angst, dass anderen Tätern auch die Stadt angreifen nochmal.
0: Wie war deine Erfahrung? Wie hast du den Tag erlebt? Warst du hier in Halle?
1: Eigentlich an diesem Tag war ich auf dem Weg. Als ich nach Leipzig angekommen bin, habe ich zu viele Polizei in dem Hauptbahnhof gesehen. Und ich habe also darüber gefragt, was ist passiert. Und die meinten, wir können jetzt nicht nach Halle zurückfahren. Also es wäre besser, wenn wir in Leipzig bleiben. Aber die haben uns gar nicht erzählt über die Situation. Anna, wir hatten Leon, können wir reich alle Jamaa wie Leipzig und können wir Kriterium sagen, Modo. Für den Bahnhof Leipzig kann Fiktir Schurta محطة القطارات وما حدا شرح لنا بالضبط يعني شو الموقف سألوا انه ما فينا نرجع على هاله.
7: Ich war nicht in der Halle, ich war in der andere Stadt, aber ich habe schon gehört und habe keine genug Informationen über diese Tragödie. Das war bestimmt die schwierige Situation, aber man kann sagt auch als zürische Personen, wir haben die schwierigste Situation gefunden auch.
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2: Ja, ich kann mich sehr gut in dem Tag erinnern, weil es war krass zu viel. Ich war früh morgen bei Ausländerbehörde. Die Security haben uns nicht rein. Also wir haben doch gewartet 4 Stunden, 3 Stunden, das ist okay. Da gibt es Chaos. Haben wir lang gewartet und haben wir gemerkt, gibt es irgendwas, stimmt nicht. Weil die Walkie-Talkies waren geklingelt und alle haben gesprochen und einer hat geschrien, ich muss nach Hause, ich muss zu meinen Kindern. Und dann haben wir vielleicht mehr als 15 Minuten drin gewartet und dann habe ich in mein Handy geguckt und es ist eine Nachricht in einer Telegram-Gruppe, dass jemand ist unterwegs in die Stadt und es gibt es Chaos. Aber ich verstehe gar nicht, was ist passiert. Die Security haben gesagt, wir müssen jetzt raus, wir machen zu, alle machen zu, wir gehen nicht rein. Die Menschen waren einfach schockiert. Wir wurden rausgeschmissen, die Tür war zu. Ja, ich denke, wir haben eine Stunde und eine halbe draußen geblieben. Es gab es viele falsche Informationen auf WhatsApp-Gruppen. Das ist eine Militärgruppe, die mit einem großen Bus unterwegs in die Stadt. Nach 1,5 Stunden haben wir zur Innenstadt gefahren. Als wir rein in die Straßenbahn, alles war normal. Alle sitzen, alle gucken zum die Ticket. Also niemand hat zu Handy geguckt. Also es war richtig einfach nichts also passiert. Und ich war so voll Angst. Ich habe an die Gesichter geguckt. Also ich habe Panik in dem Moment. Also weil wir machen eine gefährliche Sache. Wir würden informiert nicht in einem sicheren Ort zu bleiben, aber trotzdem, wir wollten zur Innenstadt, weil die Freundin von mir hat gesagt, nee, Rim, wir gehen hin und wir bleiben bei mir zu Hause.
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3: Genau, ich kann gar nicht erzählen, wie der Tag für mich in Halle war, weil ich eine Woche vorher nach München gezogen war, um dort zu studieren. Aber ich habe vorher viele Jahre in Halle gelebt und war wirklich nur wenige Tage vorher umgezogen. Und meine jüngere Schwester, sie ist 4 Jahre jünger, war in mein Zimmer gezogen in Halle. Und das ist quasi zwischen der Synagoge und dem Kiezdöner ist die Wohnung. Als ich noch in Halle studiert habe, bin ich oft Freitagnachmittag zu Seminaren gewesen und nach dem Seminar an der Synagoge vorbeigefahren und dort die Jüdinnen und Juden gesehen, die zum Schabbat gehen.
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3: Und genau, ich habe mich auch für die jüdische Geschichte von Halle interessiert und also wusste durch das, dass ich dort immer freitags vorbeigefahren bin und auch so, dass dort die Synagoge ist, und habe dann am 9. Oktober auch auf Twitter auf Deutsch auch gelesen, dass es Schüsse gibt in Halle in der Humboldtstraße, und irgendwie dachte ich sofort, ah, dort ist die Synagoge und das hat irgendwie einen antisemitischen Hintergrund. Und dann habe ich schnell meine Schwester angerufen, weil sie auch kein Smartphone hatte, und ihr Bescheid gesagt, dass sie in der Wohnung bleiben soll, und war sehr verängstigt auf jeden Fall und war wie in so einem Schock. Also ich bin, glaube ich, die nächsten 5 Tage danach immer morgens aufgewacht und dachte, ah, es ist nicht passiert, ich habe es irgendwie geträumt oder so. War trotz auch Auseinandersetzung mit der Geschichte von rassistischer und antisemitischer Gewalt und auch der Gegenwart in Deutschland, so schockiert davon, dass es jetzt in der Stadt mit diesen Dimensionen stattfindet, in der ich so lange gelebt habe. Das habe ich irgendwie lange gar nicht verstehen können.
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0: Ja, danke nochmal an allen. So wie wir gehört haben, haben fast alle an dem Tag gehört, dass es was Schlechtes passiert ist. Aber es ging nur um falsche Infos, um Desinformationen. Man wusste nicht, was eigentlich passiert ist. Und was ich nicht verstehen kann bis heute, wie können die Behörden, zum Beispiel Jobcenter oder Ausländerbehörde, einfach die Menschen ohne Informationen zu geben, einfach rauszuschmeißen und sagen, geht nach Hause. Ja, wie können die Behörden einfach die Menschen in die Gefahr bringen, ohne sie zu schützen? Das kann ich bis heute nicht verstehen. Ja, die rassistische Person, die Person war dafür da. Er wollte die Ausländer töten. Er wollte Juden und Jüdinnen töten. Aber warum haben die Behörden so gemacht? Warum haben die Behörden nicht genug Infos den Menschen gegeben? Das war eigentlich für mich ein großes Problem und bis heute kann ich nicht gut verstehen.
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5: Wie früher gesagt, sie waren einfach nicht vorbereitet. Die Menschen und auch die Jobcenter, alle waren nicht vorbereitet. Und sie hatten Angst, weil das war etwas neu. Deswegen auch unsere Kollegin hat gesagt, dass sie konnte das nicht überlegen glauben. Jeden Tag danach am Morgen fragt sich, was ist recht, ist passiert. Sie waren nicht vorbereitet. Und das ist eine Lektion auch von dieser تراجيدي.
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0: Ja, aber in so einer Situation würde ich nie die Menschen als Behörde, würde ich nie die Menschen alleine lassen. Zumindest ein paar Stunden in einem sicheren Ort bringen und dann mal gucken, was passiert.
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2: Ich verstehe deinen Punkt, dass du versuchst auch Gründe zu finden, aber denkst du, dass die jetzt gut vorbereitet?
1: أنا فهمان إنه أنت عم يعني إنه عم بتدور على أسباب للمراكز الحكومية بس أنت برأيك هلا هن جاهزين؟
2: Die zweite Frage ist das der erste Anschlag in Deutschland?
1: سؤال الثاني هو هذا أول هجوم في ألمانيا.
2: Deswegen die sind nicht vorbereitet?
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3: Die Antwort war quasi, dass die Menschen, die Bevölkerung nicht vorbereitet ist, weil sie solche Situationen auch nicht gewöhnt sind. Anders als zum Beispiel im Mittleren Osten. Und für die Institutionen, die Behörden kann er nicht sprechen, aber für die Bevölkerung ist es quasi der Fall. Das sieht man jetzt auch am Krieg in der Ukraine und wie darüber berichtet wird, dass die Leute diese Situationen nicht kannten.
1: 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Ich wollte noch was sagen. Es hat nicht mit Vorbereitung zu tun. Das Problem zum Beispiel mit Riem, die haben die Wahrheit nicht gesagt. Die konnten auch die Menschen gar nicht beschützen. Aber die mussten damals die Leute die Wahrheit sagen. Die konnten sich beschützen allein, die konnten sich irgendwo fliehen, also keine Ahnung, aber die Wahrheit muss man sagen. أنا برأيي إنه بحسب الموقف اللي صار مع ريم يعني الشخص حتى لو ما قدران يحمي الناس لازم يحكي الحقيقة لهدول الناس مو يتركهم إنه بدون شيء وكأنه البشر حيوانات يعني.
3: Ja, und ich denke, sie wollten sie auch nicht beschützen. Also ich glaube, das ist der große Unterschied, dass quasi Leute, die weiße deutsche Mehrheitsgesellschaft sind, die hier sich vielleicht in der Behörde aufgehalten haben, dass die von den Behörden dann als schützenswert angesehen wurden, dass dort die Möglichkeit gegeben wurde, dass die Leute in den Gebäuden bleiben konnten und dass das quasi für MigrantInnen, People of Color, nicht der Fall war, also dass sich hier ein institutionalisierter Rassismus zeigt, weil die Leute gar nicht als schützenswert angesehen wurden.
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5: Bei Vorbereitung und dass sie nicht vorbereitet waren, bedeutet, dass normalerweise in einem Jobcenter oder in einer staatlichen Behörde es gibt Übungen für Situationen und auch verschiedene Kollegen haben Aufgaben. Wenn diese Behörde hat keine solche Übungen gemacht und solche Aufgaben für solche Situationen vor die Kollegen erklärt, dann sie waren nicht vorbereitet. Man kann nachvollziehen, dass ja, diese Menschen sind menschlich verantwortlich, aber amtlich sie sind nicht verantwortlich, weil sie haben keine Vorbereitung.
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2: Also jetzt ist eine Weile nach dem Anschlag. diese Behörde verhandelt Menschen, wie dass die überhaupt nicht Menschen sind. 3 Jahre bis jetzt, was ist die Veränderung? Sie haben also nach dem Anschlag gibt es die Phase von der Corona. Sie haben diese Kfz, die Wartezimmer einfach geschlossen, Menschen einfach weggeschickt. Danach, die haben einfach gesagt, ja, Corona, wir können nicht arbeiten. Ne. Und ihr müsstet E-Mails schicken, also Menschen, die überhaupt kein Geld, um Laptop zu kaufen, Computer zu kaufen, das zu lernen, wie man eine E-Mail schickt. Was ist die richtige E-Mail? Eigentlich gibt es 2 E-Mails, die einfach falsch sind. Diese Behörde einfach handelt die Menschen mit Migrationshintergrund einfach nicht als Mensch. Es ist für den egal, was ist passiert mit dir oder in dem Anschlag oder nach dem Anschlag. Die haben Kfz geschlossen, habe ich eine verantwortliche Person von der Stadt gefragt. Wie sieht das aus? Könntet ihr das nutzen nochmal? Weil es ist jetzt 2 Jahre vorher. Es gibt keinen richtigen Plan. Also wie kann das sein? Menschen, die überhaupt Machtposition haben, ohne Plan haben, keine Strategie überhaupt. Dann, die haben gesagt, ja, Kfz, es ist da, aber eigentlich jetzt, wir nutzen das zur Ukraine. Ja, aber damals, wir haben das kurz geöffnet und wir nutzen das nur für Ukraine und jetzt ist nochmal zugemacht. Wir haben 4 Beschwerden, wir haben Demonstration, wir haben Kundgebung, wir haben Podiumdiskussion, die Arbeit von der Gesellschaft. Du musst für deine Recht kümmern, du musst kämpfen für deine Recht. Wenn du Zeit hast, nach der Schule, nach der Arbeit, bitte nicht schlafen, bitte arbeiten. Mach einen Plan, ruf die Menschen, um irgendwas zu planen. Nach diesem Stress gibt es Veränderung, okay? Was ist die Veränderung? Sie haben gesagt, eigentlich die Veränderung ist, am Dienstag von 8 Uhr oder 9 Uhr, also Entschuldigung, ich kenne die Zeit nicht genau, es ist ungefähr von 8 bis 15 Uhr oder 17 ja. Uhr. Und was ist passiert? Die Menschen warten draußen. Es ist eine neue Gesetze in die letzten 3 Wochen. Menschen, eine lange Schlange, Menschen kommen um 6 Uhr, damit sie am Anfang die lange Schlange warten können. Es ist mehr als 50 jetzt. Menschen warten nur einfach draußen. Gibt es Pavillon, wenn es regnet? Nein. Denen ist es einfach egal, was ist mit dir passiert. Du wartest nur einfach draußen. Mit diesem Stress, 4-5 Stunden zu warten, stehen, gibt es Menschen, gibt es Frauen, die schwanger sind, mit Kindern, dahin zu kommen. Für denen ist es wichtig? Nee, es ist einfach egal. Du wartest nur einfach draußen, wenn du deine Papier brauchst, damit du arbeiten kannst, damit du studieren, damit du fahren, mit deiner Fiktionsbescheinigung. Die nehmen nicht die Zeit. Und was ist die Grundnähe? Wir haben keine Mitarbeiter. Aha, warten wir 3 Jahre ohne Mitarbeiter. Warum? Was ist der Grund? Gibt es eine Verbesserung vielleicht für die Arbeit, für die Menschen, damit sie gut vorbereitet sind? Nee, es ist nicht gut vorbereitet. Sie wurden niemals gut vorbereitet. Ich habe gehört, dass es vielmals Streit gegeben, Ordnungsamt, Polizei, die hingekommen, weil die Menschen mit diesem Druck, Stress und Wetter und alles und unklar Informationen, da gibt es Streit. Menschen haben nur einfach Streit. Jeder will am Anfang das lange Schlange sein. Und am Ende kommt die Polizei und löst diese lange Schlange. Du musst die nächste Woche auch nochmal kommen und nochmal 4 Stunden warten.
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0: Nach dem Anschlag habe ich mit mehreren Personen mit Migrationshintergrund gesprochen. Sie meinten, es gab keine Wille von der Regierung, von Behörden, was dagegen machen, was dafür machen, damit die Leute in die Sicherheit gebracht werden können. Die Behörden sind dafür verantwortlich, wenn 20 Personen, nur noch eine Person auch. Die sind nur Zahlen. Die sind Menschen. Es gab keine Wille, um die Macht für die Sicherheit der Menschen zu verwenden. Und ja, einige Personen haben mir gesagt, war ein bisschen sauer, aber haben mir gesagt, von einigen Behörden werden wir nicht als Menschen gesehen, sondern nur als diejenige, als einige unbeliebte Gäste, die irgendwann hier das Land verlassen müssen. Und das ist, ja, unzivilisierte Personen, nicht Menschen.
1: Ich habe mit vielen Leuten nach den Ereignissen, die am 9. Oktober passiert sind, die Idee, dass es keine Erwartung von den Regierungen wie Jobcenter oder Ausländerbehörden gab, dass sie beispielsweise die Menschen oder diese Menschen helfen. Weil ich meine, die Regierungen sind notwendig, diese Menschen zu schützen, weil diese Menschen nicht Zahlen sind, diese Menschen sind Menschen. حكوا لي انه نحن يوم نروح على الجوب سنتر او الاوسلندر بهردن نعامل كضيوف غير مرحب فيهم ولا حتى كبشر كنا نعامل بهاي المراكز.
4: Ja, genau, ich hatte auch solche Probleme bei Ausländerbude und das ist wirklich sehr schlecht. Ich war vor der Tür, da sitzt Security, ich sage morgen, der guckt mich so einfach so, dann antwortet nicht. Und dann habe ich gesagt, schläfst du noch? Und dann sagt mir, ja, was willst du? Ich habe gesagt, ich habe Termin. Der sagt einfach, zeig deinen Termin. Und dann geguckt und hat mich reingelassen. Hat gar nichts anderes gesagt. Das ist so.
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2: Ich würde auch wie Anmerkung auch in die Stadtentwicklung und bei Behörden in den letzten drei Jahren, weil ich habe Fokus auf die Behörden und zu gucken, wie die arbeiten eigentlich, also was passiert da. Ich habe gemerkt, als Security, migrantische Menschen, die arbeiten jetzt als Security oder da zu arbeiten, also auch bei HAVAG, also die Kontrolle bei Straßenbahn, sie haben auch mehr Menschen mit Migrationshintergrund, also ein bisschen weniger Prozent. Was ich richtig komisch finde, sie sagen, okay, wir haben doch Menschen mit Migrationshintergrund, die bei uns arbeitet. Guck mal, wir sind keine Rassisten. Guck mal, die arbeiten mit uns. Aber eigentlich, sie nutzen Menschen mit Migrationshintergrund, um die Konflikte auch weiterzumachen.
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0: Es ging jetzt den rassistischen Anschlag 2019 in Halle, aber auch danach ein bisschen ging es Rassismus und rassistisches Verhalten von Behörden hier in Halle und Umgebung. Und nach einer kurzen Pause machen wir weiter mit dem Thema.
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1: Im 9. Oktober gab es eine Kundgebung zur Erinnerung der Betroffenen. Wir waren auch dabei und dort nahmen wir den Redebeitrag von Aftax Ibrahim auf, der bei der Kundgebung gespielt wurde. Er war eines der Opfer des rassistischen Anschlags im 9. Oktober 2019. Den Redebeitrag hören wir zusammen jetzt.
2: Hier an dieser Haltestelle in der Magdeburger Straße waren Aftax Ibrahim und ein Freund am 9. Oktober zu Fuß unterwegs. Der Täter steuerte sein Auto auf der Flucht von der Fahrbahn Richtung Hauptbahnhof gezielt auf die Gegenfahrbahn auf die beiden Fußgänger zu. Aftax Ibrahim wurde dabei erfasst und verletzt. Sein Begleiter blieb unverletzt. Im Gerichtsurteil gegen den Täter wurde die Tat nicht als Tötungsversuch gewertet. Seine Revision des Urteils lehnte der Bundesgerichtshof in diesem Frühjahr ab. Wir sind mit Aftax in Kontakt. Leider kann er heute nicht hier sein. Er weiß aber von unserer Kundgebung und hat sie begrüßt. Wir sind auch hier, weil rassistisches, narzisstisches Morden mit Autos ein Phänomen der letzten Jahre ist. Eines, das in diesem Gerichtsprozess nicht gesehen wurde. Es gab viel Besprechen der Tat als rassistisch, dem sind aber keine juristischen Konsequenzen gefolgt und wir halten das für eklatant, auch gegenüber Ismet Tekin, der sich auf der Ludwig-Wucherer-Straße bewegt hat, dass diese beiden Personen, diese beiden Betroffenen nicht anerkannt wurden darin, dass sie Opfer von rassistischen Tötungsversuchen waren. Im Frühjahr diesen Jahres hat Radio Korax ein Interview geführt mit Aftax Ibrahim und wir hören daraus einige Aussagen. Auszüge.
3: Die Richterin Ursula Mertens hatte Mitgefühl. Aber Mitgefühl, wenn sie sagt, ja, tut mir leid, das kann passieren oder das passiert, macht nichts. Mitgefühl ist nur, was man fühlt, was man sagen kann. Aber das Urteil war unfair. Und wir als Ausländer, wäre er ein Ausländer, der Täter, dann hätten alle übertrieben. Aber jetzt, es ist so, dass wir, ich und Ismet, uns einfach als Ausländer fühlen, dass wir viele erlebt haben, der uns töten wollten. Das war eine große Geschichte und das kann man nie vergessen. Straßenverkehrsvergehen hat das bewertet, aber Kistuna war auch ein Opfer. Aber ich finde das einfach, dass er ein Ausländer war und keine Rechte hat. So es ist. Die deutschen Opfer gewesen waren, beziehungsweise wenn ich deutsch wäre, hätte ich meine Rechte bekommen, aber bis jetzt habe ich nichts bekommen. Das ist das Urteil finde ich auch unfair, und das ist abgelehnt worden, einfach meine Verfahren und die Vernehmung war einfach unfair. Ich bin nach Bremen gezogen. Ich konnte nicht mehr in Halle leben. In Halle war es schwierig gewesen zu leben und bis jetzt habe ich auch das Problem. Ich habe erlebt, dass die Beleidigungen und Rassismus, Diskriminierung und Hautfarbe, Isolierung auf der Straße überall gibt. Aber das, was jetzt Schlimmste war, beziehungsweise noch schlimmer ist, dass bei der Ausländerbehörde Halle zahlen. Ausländerbehörde respektiert nicht. Ausländerbehörde Halle ist schlimmste Amt oder schlimmste Behörde, was ich jetzt so finde. Die Ursache von rassistischer Gewalt, ich denke nicht, dass Regierung und Staat keine Solidarität. Ich denke nicht, dass da Hilfe gibt. Falls Hilfe geben würde, hätte ich sagen, dass die Regierung was machen könnten, beziehungsweise hätten machen können, aber die Regierung wollen nicht was ändern. Deswegen, es gibt keine Wünsche. Ich kann sagen nur, dass irgendwann was ändert, aber Regierung und Staat ist hier verantwortlich und sie wollen nichts ändern. Sie wollen nicht das auch behindern und das ist das Problem. Die Organisation zum Beispiel Zolligruppen, Solidarität, Kistuna oder mobile Opferbrat und die anderen Menschen, die dabei helfen und daneben stehen, werden stark und das hilft sehr gut. Wäre ich nicht hier, wenn sie diese verschiedenen Stellen nicht hier gibt. Ich hätte nie hier leben wollen, aber wegen denen bin ich dann weiter hier geblieben.
1: Als Geschichtswerkstatt setzen wir uns mit der Geschichte des Nationalsozialismus auseinander.
4: Für مصنع التاريخ نحكي نحن عن التاريخ القديم عن فكرة القومية.
1: Uns fiel auf, dass es für Neuangekommene und Angekommene in Deutschland wenige mehrsprachige Informationen über den Nationalsozialismus gibt.
4: ونحن موجودين لحتى نحكي للناس الجداد في ألمانيا أو اللي موجودين في ألمانيا بنعطيهم المعلومات بلغات متعددة عن فكرة القومية.
1: Dabei können sie helfen zu verstehen, wie die nationalistische Vergangenheit mit heutigen Rassismus und Antisemitismus zusammenhängen.
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1: Deswegen gibt es unsere Werkstatt.
4: مشان هيك موجود المشروع تبعنا.
1: Auch der rassistische, antisemitistische und antifeministische Anschlag in Halle am 9. Oktober 2019 hat erneut verdeutlicht, welche Bedeutungen mehrsprachige Informationen für Neuangekommene und Angekommene haben.
4: Kemal كمان فكرة الاعتداء العنصري المعادي للسامي، المعادي للمرأة، المعادي للنسوية، في 9 أكتوبر في 2019 صار واضح، وكمان وضح بمختلف اللغات وعطانا معلومات للناس الموجودين الجداد في ألمانيا أو الموجودين.
5: Nicht nur darüber, was passiert ist, sondern auch über die hinter dem Anschlag stehenden Ideologien.
4: مو بس عن الشيء اللي صار، وإنما كمان عن السبب، يعني السبب المختفي وراء هذا الاعتداء والإيديولوجية.
5: Viele Menschen mit Flucht- und Migrationshintergrund hat der Anschlag sehr verunsichert.
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5: dieser Verunsicherung zu begegnen, gab es sehr wenig Raum.
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6: Ich denke, die Anschlag in Halle, es hat verschiedene Ebenen in die Behörden, in die Gesellschaft auch uns so deutlich und sichtbar gezeigt ist. Die Übersetzung, dass sie auch mitkriegen. Das ist nicht nur wir als Deutschsprachige, das gibt es andere Menschen, die auch Opfer sind. Das ist auch ohne Information, das ist auch psychische Gewalt, weil man sitzt und gibt es Panik in der Stadt und man kriegt überhaupt nicht, was es passiert. Nach dem Anschlag gibt es auch verschiedene Zivilgesellschaft-Treffen und so und Solidarität und lass uns reden, was ist passiert, was können wir machen. Aber diese Räume war einfach schwierig für Menschen mit Migrationshintergrund auch da dabei zu sein. Viele Menschen mit Migrationshintergrund, Studenten, hier, die Menschen, die hier leben, seit vielen Jahren und keine Räume für den ist, damit auch über das Thema zu sprechen. Was ist eigentlich antisemitisch? Was ist rassistisch? Was ist Frauenfeindlichkeit? Also ich merke, die Themen müssen oft da als Räume in der Stadt darüber gesprochen werden. Also ich habe versucht, eine Veranstaltung zu kriegen, also Podiumdiskussion. Es war unglaublich schwierig, einen Raum, finanzielle, zur Simultanübersetzung, alles zu organisieren. Ich war eigentlich in Schock, also was ist passiert, aber danach, ich finde, es ist wichtig auch, dass diese Statements genommen werden. Wie haben die Menschen das erlebt? Es war unterschiedliche Perspektive, unterschiedliche Menschen, die auch unterschiedliche Probleme haben. Und ich denke, bis jetzt gibt es wenige Räume in der Stadt, obwohl gibt es so viele leere Gebäude, die hier ist. Und muss einfach sein, dass es die Menschen können diese Räume nutzen, um über diese Themen zu sprechen. Wir haben bis jetzt keine Entschuldigung von der Stadt, was die gemacht haben. Wie haben die reagiert? 3 Jahre nach dem Anschlag. Was macht ihr jetzt? Also was wolltet ihr in Zukunft machen, damit auch über das Thema, die Themen darüber gesprochen wird?
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5: Aber wie wurde und wird an die Ermordeten und Überlebenden erinnert? Glaubt ihr, dass die Erinnerungen in dem Fall wichtig sind? Kann man sagen, dass mit Erinnerungen kann man was Gutes für die Zukunft machen?
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7: Ich denke, dass wir alle hoffen, dass solche Situationen nicht in Zukunft passieren werden. Um sicher zu sein, dass solche Dinge nicht passieren, wir müssen alle opfern von dieser Tragödie. He has also a sad story and he has wasted his life.
8: Ich bin total stark dafür, dass wir diese Leute ausschließen, dass wir Antisemiten, Rassisten ausschließen aus unserer Gesellschaft, dass wir gerade nicht versuchen, sie zu integrieren, weil das ist auch nicht, was sie wollen. Eine Gesellschaft, in der wir gleich sind und gemeinsam das Leben gestalten. Es gibt Aussagen darüber, dass der Täter viele, viele Jahre vor der Tat in einem Supermarkt in der Stadt, in der er gelebt hat, Menschen rassistisch angepöbelt hat, die Arabisch gesprochen haben. Und niemand hat etwas gesagt. Dieser Täter muss sich antisemitisch geäußert haben. Sein Umfeld hat das mitgetragen. Und niemand hat etwas gesagt.
5: Also so ich verstanden habe, die Gesellschaft hat nichts Genuges gegen Rassismus gemacht, ja? Deiner Meinung nach?
4: Ja. 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
6: Also ich bin aktiv in Halle Neustadt. Ich mache einen Fahrradkurs mit Frauen mit Migrationshintergrund. Gibt es keine Räume, dass wir da oben Fahrrad zu fahren, haben wir vorne in der Passage geübt. Und weißt du, wie viel Menschen, die auch so die Gedanken wie diese Täter in Halle, die Menschen, die rassistisch sind, die Frauen einfach gestoppt haben. Du darfst hier nicht Fahrrad fahren. Du hast unsere Fahrräder geklaut. Er kommt hierher in unser Land und er klaut unsere Fahrräder und übt da. Oder sie machen Witze darauf, dass die Kopftuch tragen und dass die Kopftuch sieht so scheiße aus mit dem Fahrradhelm. Findest du dafür Gründe, wie viele Menschen? Treffe ich jedes Mal bei jedem Workshop mindestens 5 rassistische Menschen draußen. Die haben nicht den Mut, uns zu angreifen, aber die haben den Mut, uns zu stoppen. Einfach vorne zu stoppen und zu sagen, sie bedrohen uns. Sicho, also Vormittag. Da gibt es viele Menschen, die unterwegs sind. Wie viele Menschen haben mit uns solidarisch gestanden sind, um dass wir weiter oben zu können? Niemand. Und dann denke ich mir, nee, bitte finde keinen Grund. Müssen wir mit denen gar nicht diskutieren. Wir müssen nicht so schön sein und na, danke schön, dass wir hier sind. Wir müssen hier sein. Also wir haben keine andere Möglichkeit. Wir haben keine Wahl.
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4: ich war einmal in der Straßenbahn auf dem Weg zum Marktplatz also ich spreche bis jetzt kein Deutsch also bisschen kaum ein Freund von mir spricht Deutsch und hat mir das erzählt
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4: In der Straßenbahn gab es so viele Leute und gab es Stau meinte er und eine Frau hat geschrien sie meinte die Ausländer sind den Grund dafür warum seid ihr hier und geht zurück zu eurem nach eurem Länder
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4: Wir sind hier nicht nach unserem Wahl. Wahl. Also wir hatten keine Option, keine Wahl, nach Deutschland zu kommen. Und ich hoffe, dass Sie da, also unsere Situation oder unsere Gründe verstehen können.
9: Ich habe ganz vieles gesehen und ganz viele gelernt über Rassismus. Besonders hier in Halle. Ich gehe zum Arzt, ich sage, ich habe Rückenproblem. Der meint, dass ich lüge. Und seitdem ich denke, dass ich lüge. Ich gehe bei Ausländer, Bruder. Ich will was fragen. Ich sehe, der reagiert mich so hässlich, dass ich will nicht mehr fragen und nicht da bleiben. Ich glaube, diese kleinen Probleme, ich nenne das, das kommt dann von einem großen Problem von Rassismus, dass es besonders in Halle viel ist. Und ich habe es immer begegnet. Ja, bei der Arbeit, beim Arzt, bei Ausländerbruder, in der Stadt, überall. Und besonders jetzt, wenn ich in einer anderen Stadt, ich merke, wie es besser sein kann. Hier in Halle, es ist so schlecht. Und warum das passiert in Halle?
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5: ganz traurige geschichten haben wir gehört aber wer reagiert sich was passiert aktuell wer kann oder muss was dagegen machen? Was muss die Zivilgesellschaft dagegen machen? Und was kann die Zivilgesellschaft dagegen machen?
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8: Es wurde einfach hier so viel auch gesprochen über täglichen Rassismus, von dem Menschen betroffen sind, von dem ich nicht selbst betroffen bin, aber der einfach aufhören muss. Also das sind, glaube ich, Konsequenzen, die man, wenn man es ernst meint, ziehen müsste. Und das haben auch viele Betroffene des Anschlags, jüdische Betroffene, die am 9. Oktober in der Synagoge waren, gesagt, dass es eine Aufmerksamkeit gibt für die antisemitische Gewalt darin, dass Politikerinnen und Politiker in Deutschland besonders vorsichtig sind aufgrund der Geschichte des Nationalsozialismus. Und Überlebende dieses Anschlags haben gesagt, es kann in Deutschland nicht sicher sein, nur für Jüdinnen und Juden. Darauf schauen PolitikerInnen. In diesem Land ist kein Jude, keine Jüdin sicher, wenn nicht auch alle migrantischen und postmigrantischen Menschen hier sicher leben können. Das ist die Gesellschaft, die wir anstreben und nicht eine, in der die Leute aufschreien und tatsächlich ja auch dann nicht wirklich aktiv werden, auch gegen den Antisemitismus, aber wesentlich stärker aufschreien, weil es um antisemitische Gewalt geht in Deutschland und das eben so eine problematische Geschichte ist.
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8: Vielleicht dazu noch ein Satz irgendwie. Es gibt ja, damit beschäftigt sich ja auch diese Geschichtswerkstatt in Deutschland, viel Erinnerungskultur eigentlich an den Nationalsozialismus. Aber so ein Anschlag wie der in Halle zeigt in der schlimmsten Form, wie antisemitisch die deutsche Gesellschaft eigentlich noch ist, welche Rolle Antisemitismus spielt. Also auch da helfen die Reden der Politikerinnen und Politiker nicht viel, die so erschrocken tun, als wäre das jetzt plötzlich was ganz Neues, was hier passiert.
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8: Was ist euer Eindruck? Wie geht Deutschland da mit seiner Geschichte um?
6: Ich bin also sprachlos, wenn ich sage, 3 Jahre nach dem Anschlag, als ich bei der Kundgebung vorne vom Tiki-Kiez war, habe ich gesehen, diese große Werbung vom die Marathon in Halle. Vorne vom Tiki-Kiez. Und denke ich mir, was ist von der Stadt passiert? Also sie nehmen das nicht ernst, was ist in Halle passiert. Also sie machen Werbung und am selben Tag haben die das vergessen, so schnell. Und also einfach, wie kann man eine Machtposition oder eine Position in einem Politiker hat, ohne darüber zu reflektieren. Sie denken, dass wir einfach das vergessen sollen? oder so.
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5: Also schon Riem gesagt hat, ich glaube auch gegen Rassismus wird nichts genuges gemacht. Und ich war auch an dem Tag dabei, Jahrestag des Anschlags. Ich erwartete, dass tausende Menschen dabei sein wollen oder dabei sind an dem Tag. Aber die waren nur ein paar hundert Menschen und junge, sozusagen linke Generation war dabei. Und die Mehrheit ist entweder neutral oder ja, macht nichts dagegen.
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6: Ich wollte eine Situation über Rassismus darüber erzählen. Ich habe Zufall mit einer Wissenschaftler. Also wenn man sagt Wissenschaftler, man denkt, er ist ein bisschen schlauer, hat Zeit, Bücher zu lesen und hat eine Position in der Stadt. Also ich würde die Position nicht sagen. Also ich war mit einer Freundin und wir haben über einen Workshop über Rassismus und so weiter. Und er will mit uns diskutieren. Also wir waren im Zug. Und er meinte, es gibt es keinen Rassismus in Deutschland. Das ist Fremdfeindlichkeit. Aber die Menschen, sie magen das als Opfer zu sein und zu sagen, dass es gibt es Rassismus. Aber gibt es überhaupt keinen Rassismus? Und er hat angefangen zu erzählen, dass er war in Indien in einem Urlaub und er hat eine Situation erlebt, dass er in dem Urlaub, er hat sich diese Fremdfeindlichkeit gefühlt, dass die Menschen haben ihn als fremd gesehen, als er zu weiß ist oder so. Und denke ich mir, diese Person ist hier in Halle als Wissenschaftler und wie soll das sein? Also manchmal ist es klar für uns, was ist Rassismus. Wir sehen Menschen in ein paar Positionen in Uni oder irgendwo anderes, im Campus, keine Ahnung. Dann denken wir, sie wissen genau, sie haben die Zeit, um sich gut auszubilden, um zu arbeiten und sie verstehen, was Rassismus bedeutet. Aber ich denke, es wird nicht genug darüber gesprochen, was das Rassismus ist. Nur die Menschen, die betroffen sind, vielleicht verstehen das, was das Rassismus ist. Oder nicht alle.
4: Ich möchte über ein Thema sprechen, das mir mit der Unsurie passiert ist. Wir sagen, die Idee der Welt, die Welt ist ein Mensch, der Verhmann, oder ein Mensch, der ein bisschen

0: Diese Verdrängung, die sich eigentlich durch die deutsche Geschichte und Gegenwart zieht und die so deutlich geworden ist daran, dass anscheinend Leute in dieser Stadt vor so einem Kalender sitzen und überlegen, wann findet denn der Marathon, so eine Sportveranstaltung, die durch die ganze Stadt läuft, statt und dann auf diesen Kalender schauen und dieser 9. Oktober für sie kein besonderes Datum ist. Also während es für so viele Menschen ein Datum ist, an dem sie trauern und dass sie ja traumatisiert hat und wir haben irgendwie viele verschiedene Weisen gehört, auf die das passiert ist, scheint es für die Verantwortlichen, die das geplant haben, nicht der Fall gewesen zu sein.
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0: Und das ist glaube ich Ausdruck davon, dass man halt meint, ja, es gäbe nur dieses einzelne Ereignis, den 9. Oktober 2019, nach dessen Ursachen man nicht fragt muss, dass man quasi so von sich wegschiebt und auch meint, naja gut, jetzt sind 3 Jahre vergangen, 4 Jahre vergangen, jetzt können wir es auch langsam mal sein lassen mit dem Erinnern und eben meint, man kann zu einem Normalzustand zurückkehren und wie der eigentlich aussieht, darüber haben ja hier am Tisch viele Personen gesprochen, was dieser Normalzustand eigentlich ist, den da anscheinend viele Leute gerne weiter aufrechterhalten wollen.
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2: Danke und du hast schon Christina hat schon über Nationalsozialismus kurz gesprochen. Als Geschichtswerkstatt fragen wir uns, in welcher Verbindung steht der Anschlag am 9. Oktober 2019 zum Nationalsozialismus.
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0: Also ich glaube, in der Ideologie des Täters findet sich ganz viel, was auch die Ideologie des Nationalsozialismus ausgemacht hat. Und das ist erstmal ein Antisemitismus, der Jüdinnen und Juden töten will. Also der sich ganz konkret und mörderisch gegen Juden in Deutschland wendet. Und im Nationalsozialismus darüber hinaus ja auch in den besetzten Gebieten.
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0: Darüber hinaus bezieht der Täter sich ganz konkret auch quasi positiv auf den Nationalsozialismus, also er hatte so in Patronenhülsen SS-Runen reingekerbt genau und glaube ich sehr klar, dass er quasi sich auch in gewisser Weise orientiert am Nationalsozialismus oder den glorifiziert.
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0: Ja, und ich bin keine Expertin für diese Frage, die, glaube ich, eine total spannende und wichtige ist. Für mich ist es auch immer erstmal so, dass dieser Täter 2019 versucht hat, in die Synagoge einzudringen, um dort Menschen zu töten. Nur deshalb die Synagoge ist, weil 1938 die große Synagoge in Halle komplett zerstört wurde.
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0: Und wenn man sich diese Novemberpogrome 1938 anschaut, die ja an zahlreichen Orten in Deutschland stattgefunden haben, wo jüdische Menschen verhaftet wurden, Gebetshäuser, Synagogen, andere Einrichtungen von jüdischen Gemeinden zerstört wurden, Geschäfte zerstört und geplündert wurden, dann ist das ja quasi auch strukturell und gesamtgesellschaftlich gar nicht so unähnlich dem, was dieser Täter als Einzelner versucht hat und

0: was ihm Gott sei Dank nicht gelungen ist, nämlich in diese Synagoge in Halle einzudringen.
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2: Und wir haben eine Frage von einer anderen Teilnehmerin. Fatima konnte heute leider nicht dabei sein, aber wir haben eine Frage von ihr. Was sind die Unterschiede zwischen Nationalsozialistinnen und Nazis heute?
1: في كمان عندنا سؤال من فاطمة هي ما قدرت تيجي اليوم شو الاختلاف بين الوطنية حاليا والعنصرية؟
3: Ja, also ich glaube auch das ist eine wirklich große Frage, aber vielleicht für unsere Zusammenkunft hier ist ein Unterschied, dass wir nicht in einem nationalsozialistischen Staat leben und dass quasi die ganzen Kämpfe sich nicht gegen ein faschistisches Regime wenden, sondern wir bei allen Schwierigkeiten immer noch wesentlich mehr Möglichkeiten haben, uns zu wehren und ja, das tun sollten. Und es gibt auf jeden Fall Unterschiede. Es gibt viele Gemeinsamkeiten, es gibt Unterschiede. Und ich glaube, was insgesamt für uns total wichtig ist, ist, dass wir nicht in einem nationalsozialistischen Staat leben.
1: اختلاف يعني شغلات مختلفة وشغلات مشتركة لكن نحن عايش إنه مو عايشين نحن بدولة اشتراكية لأنه هذا كثير رح يكون مفيد للحرب ضد معادات السامية وضد الفاشية.
4: Als ich ein Kind war, habe ich ein Buch von diesen Nazis gelesen und ich fand es als ein 10 Jahre jung, das sehr komisch ist. Ich konnte nicht nachvollziehen, wie konnte solche komische Dinge ein Grund sein, dass die Menschen einen Krieg anfangen oder solche Dinge machen. Und wie du gesagt hast jetzt, vielleicht damals war eine besondere Umgebung. Aber jetzt, heutzutage, gibt keine solche Situation und die Menschen in eine bessere Welt leben und wohnen.
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5: Ich denke, die Frage ist ganz tief und müssen wir auch ein bisschen vielleicht darüber uns informieren, was ist genau der nationale Sozialismus. Aber ich finde, in dieser Zeit ist es einfach, diese Ideologie ist ganz gefährlich. Also es wird wie eine, also es ist wie eine Videogame. Die finden, das ist einfach wie ein Videogame. Sie nehmen das ist wirklich ernst mit diesem Ideologie, wie ist es in der Vergangenheit. Aber jetzt mache ich das und mache ich online und gibt es wie auch, wie es passiert in New Zealand, dass es gibt es auch verschiedene Copycats, also Menschen, die einfach die gleiche Setting gemacht haben. Also wie viele Menschen töte ich in einer Stunde oder so. Es ist einfach gefährlich, was ist jetzt passiert.
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6: Ich kann dir sagen,

0: Ja, wir haben schon über den Anschlag und über die Verbindung der Anschlag am 9. Oktober 2019 zum Nationalsozialismus gesprochen. Und jetzt wollte ich fragen, welche Perspektive auf den Anschlag in Halle gibt es? Welche Perspektiven sind sichtbar?
1: حاليا نحن رح نكمل بالحكي عن الموقف اللي صار ب 9 اكتوبر، شو هي المنظور للهجوم اللي صار في هاله، وشو هي مثلا الصله والاسباب اللي نحن حاليا واضحه صارت لنا.
0: Ich glaube, die Ausländer hatten besonders hier in Halle nicht so viele Möglichkeiten, ihre Perspektiven auf den Anschlag sichtbar zu machen.
1: Genau.
0: Ja, es gab und es gibt noch einige Runden, Diskussionsrunden, Podiumsdiskussionen und so weiter. Aber ich glaube, es gibt keine Wille von Behörden, dass man darüber was Großes machen kann.
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2: Ich denke, Menschen mit Migrationshintergrund, Studenten, Menschen, die hier leben, Menschen, die hier arbeiten, brauchen erstmal die Grundlage, für das weiterzuleben. Grundlage, es ist Sicherheit und Sichtbarkeit. Also Sicherheit, dass die Aufenthaltstitel, Papierkram ist gesichert, dass die auch Freiheit zu bewegen, genug Geld, um Sachen zu kaufen, einen Ort also zu haben. Das ist alles gehört, was die Mensch braucht erstmal. Wenn die Menschen haben die Unklarheit, wie das Leben weitergeht, also mit dem Papier, mit dem Studium, mit dem Arbeit, mit alles, wenn die beschäftigt sich mit diesen Problemen, dann haben die keinen Kopf über die Gesellschaftsprobleme zu reden, keinen Kopf über politische Probleme zu reden. Wann gibt es Räume? Okay, gibt es ein paar engagierte Zivilgesellschaft, die auch versucht, da zu treffen, über das Anschlag zu reden, aber sie reden darüber, das ist unsere Problem als Deutsche, das ist nicht eure. Er sitzt da, er isst, schlaft, geht zur Arbeit und das ist eure Rolle. Ihr seid nicht, also, das ist die Art von Solidarität, das ist unsere Solidarität. Wir machen für euch das Leben einfacher, das ist unsere Aufgabe, aber das ist einfach falsch. Das ist, wir sind da und wir sind Teil von der Gesellschaft. Wir müssen erstmal das verstehen. Wir müssen auch die Worte finden, um das zu kommunizieren, wenn die Worte und die Sprache ist nicht übersetzt zu unserer Sprache oder irgendwie Kommunikationsmethode gefunden ist, dann, ich denke, das ist einfach getrennte Themen.
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0: Warum ist es wichtig, eine migrantische Perspektive in die Aufarbeitung und Debatte um Erinnerung einzubringen?
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3: Natürlich sind die Migranten die Hauptopfer von dieser Situation. Sie werden beeinflusst. Deswegen, sie müssen die Möglichkeit haben, sich äußern. Und auch wenn man sich äußert, hat man eine Möglichkeit, etwas Neues lernen über die Situation, über seine oder ihre Rechte. Und deswegen ist es sehr wichtig.
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2: Weil wir sind die Betroffene. Wir sitzen da und wir warten für die deutsche Gesellschaft, unser Leben verbessern. Nein, also wir haben auch andere Erfahrungen, andere Meinung dazu auch. Und denke ich mir, das muss auch zusammen gemacht werden. Muss auch eine Kommunikationsmethode auch für die Menschen, die auch das mitmachen möchten, auch diese Aufarbeitung.
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0: Ja, ich glaube auch, es muss eine solidarisches Mitmachen dafür geben und alle Betroffene oder alle Bereiche der Gesellschaft, alle die hier in der Gesellschaft leben, müssen sich in dem Fall aktiv machen und gegen Rassismus ihre Perspektive sichtbar machen.
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7: Vielen Dank fürs Zuhören. Morgen ist der Jahrestag des rassistischen, antisemitischen und antifeministischen Anschlags, der in Halle am 9. Oktober 2019 stattfand. Wir haben gerade eine Diskussion gehört, in der es um die Erfahrungen ging von Menschen, die in Halle leben oder lebten und wie dieser Anschlag ihr Leben berührt hat, welche Auswirkungen er auf ihr und das Leben anderer Menschen hatte. Wir haben gehört von institutionellem Rassismus auch im Kontext des Anschlags und seiner Aufarbeitung und auch eine Diskussion darüber, wie eigentlich eine Gesellschaft antworten sollte auf diese Form von antisemitischer, rassistischer, antifeministischer Gewalt. Auch wenn diese Diskussion vor 4 Jahren aufgenommen wurde, sind alle inhaltlichen Punkte und auch Erfahrungen, leider muss man dazu sagen, immer noch hochaktuell und relevant. Und deswegen waren sie auch heute hier im Programm noch einmal zu hören. Die heutige Sendung erinnert uns daran, dass Erinnern nicht nur bedeutet, zurückzublicken, es bedeutet auch, uns zu fragen, wie wir uns heute eigentlich gegenseitig unterstützen, wie wir Hass begegnen, wie wir füreinander einstehen und wie wir Gemeinschaften schaffen können, Communities, in denen sich alle Menschen sicher und willkommen fühlen. Vielen Dank an alle, die zu dieser Sendung beigetragen haben und an alle, die mit uns zugehört haben. In wenigen Minuten könnt ihr hier im Programm auch das Gedenken dieses Jahr anlässlich des Anschlags, des antisemitischen, rassistischen und antifeministischen Anschlags zuhören, das am T-Kiez auf der Ludwig-Wucherer-Straße stattfinden wird. Wenn ihr nicht vor Ort sein könnt, dann bleibt hier im Programm von 17 bis 19 Uhr, könnt ihr das Gedenken auch im Radio hören. Und bevor es weitergeht, hören wir hier noch ein letztes Musikstück.

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3: Schön, dass ihr zuhört. Heute geht es um das Thema Frieden. Was bedeutet Frieden für dich? Stellt man einer Person diese Frage, egal wo auf der Welt, so wird sie oft, vielleicht sogar immer, im lokalen und im historischen Kontext beantwortet.
4: Je nachdem, wo eine Person lebt, welche nicht friedlichen Zeiten sie durchlebt hat oder um welche gewaltvollen, nicht friedlichen Zustände sie sich am meisten sorgt. Die Vorstellung davon, was zum Frieden dazu gehört, variiert. So macht es auch einen Unterschied, wann für wen individueller und wann gesellschaftlicher Frieden herrscht.
3: In unserer Sendung schauen wir darauf, was Friedensarbeit oder Aktivismus für einen gesellschaftlichen Frieden bedeuten kann. Einmal in Kambodscha, wo seit vielen Jahren ein Genozidmuseum Erinnerungsarbeit betreibt.
4: Und einmal in Indien, wo aktuell eine aufgebrachte Jugend versucht, mit gewaltlosen Protesten gegen ein als gewaltsam erlebtes Regime und Bildungssystem vorzugehen.
3: Ihr hört den Südnordfunk, die IZ3W-Magazinsendung. Und heute am Mikrofon sind Martina
4: und Jan.
3: Unsere Beiträge blicken auf Gesellschaften im Wandel. In Indien macht eine ungewöhnliche Jugendbewegung mit Kakerlakenmasken gegen den enormen Druck im Bildungssystem mobil. Ja, und in Kambodscha geht es, wie gesagt, um die schwierige Erinnerungsarbeit nach der Herrschaft der Roten Khmer und darum, wie eine junge Generation mit der Vergangenheit umgeht.
4: In der zweiten Hälfte der Sendung geht es um Landkonflikte in Chile und in Südafrika, um koloniales Unrecht und die dortige Debatte um Wiedergutmachung für einen gesellschaftlichen Frieden.
3: Zuerst ein paar Takte Musik, und zwar von der Gruppe Squatter Camp, ich weiß nicht genau, wie man es ausspricht, aus Kapstadt. Der Name jedenfalls dieser südafrikanischen Hip-Hop-Gruppe leitet sich direkt von Squatter Camp ab, also Siedlungen aus Wellblechhütten. Ihre Musik thematisiert den Alltag und die soziale Stigmatisierung der Menschen, die eben in diesen armen Vierteln leben.

0: Was in Indien in den letzten Monaten passierte, lief hier weitgehend unter dem Radar. Dort hat sich aus einer Beleidigung eine große Jugendprotestbewegung entwickelt. Die Cockroach Janta Party protestierte gegen einen umstrittenen Medizinaufnahmetest und den enormen Druck auf junge Menschen. Auslöser war ein Skandal um durchgesickerte Prüfungsdaten.
1: Tausende junge Menschen gingen daraufhin mit Kakerlakenmasken auf die Straße und forderten unter anderem Reformen im Bildungssystem. Nach wochenlangen Protesten trat der Bildungsminister Pradhan zurück. Ein ungewöhnlicher Erfolg für eine außerparlamentarische Jugendbewegung.
0: Ob die Cockroach Janta Party daraus eine dauerhafte politische Kraft entwickelt, ist offen. Mit den Cockroach-Protesten wird die Frage von Gewalt und Gewaltlosigkeit für einen gesellschaftlichen Frieden neu gestellt. Ronja Mann und Lotte Leitner haben Studierende gefragt. Was bedeutet Frieden für sie?
2: There are youngsters like cockroaches who don't get any employment or have any place in profession.
3: Chief Justice of India Surya Kanta on Friday remarked that there are unemployed youngsters who are like cockroaches and unable to find employment or establish themselves in any profession, become activists and start attacking every institution.
2: Some of them become media, some of them become social media, RTI activists and other activists, and they start attacking everyone.
4: Und dann beginnen sie jeden anzugreifen.
5: Mit diesen Worten löste der oberste Richter Indiens, Surya Kant, im Mai 2026 während einer Gerichtsverhandlung im Supreme Court heftige Kontroversen aus. Er bezeichnet junge Menschen, die keinen Zugang zum Arbeitsmarkt finden und sich stattdessen in den Medien oder als Aktivisten engagieren, als Kakerlaken. Die abwertende Bemerkung wurde von vielen jungen Menschen in Indien aufgegriffen und umgedeutet. Unter dem Namen Cockroach Janta Party entstand zunächst eine satirische Bewegung in den sozialen Medien, aus der sich bald Proteste auf den Straßen entwickelten. Besonders Studierende und junge Menschen gingen gegen Missstände im Bildungssystem, Korruption, Arbeitslosigkeit und fehlende politische Verantwortung auf die Straße. In Delhi versammelten sich Tausende von ihnen und forderten Veränderungen.

0: Die Proteste wurden jedoch immer wieder von staatlicher Gewalt begleitet. Die Polizei ging gegen Demonstrierende vor, es kam zu Festnahmen und Verletzten.
1: Dieser Radiobeitrag geht der Frage nach, was Frieden in diesem Kontext für Studierende bedeutet. Um das herauszufinden, haben wir mit VertreterInnen verschiedener linker studentischer Organisationen in Delhi gesprochen, die in den Cockroach-Protest involviert sind. Wir wollten von ihnen wissen, wie sie die Gewalt wahrnehmen, mit der sie konfrontiert sind, und wie sie sich Frieden vorstellen und dafür kämpfen. Die Menschen und die dahinterstehenden Organisationen, mit denen wir uns beschäftigt haben, würde man intuitiv vielleicht nicht direkt mit Friedensarbeit verbinden. Und doch haben sie alle Visionen für Frieden. Wir werden die Studierenden nur mit Vornamen und teilweise anonymisiert nennen, um ihre Sicherheit in dem eben beschriebenen Umfeld zu gewährleisten. Ramesh, Mitglied der All India Student Association, kurz AISA.
2: If you're talking about peace as something that is as a long-lasting conscious political project.
3: Wenn wir über Frieden als ein langfristig bestehendes, bewusstes politisches Projekt sprechen und nicht bloß als eine Situation, die geschaffen wird, dann würde ich sagen, dass das Friedensarbeit ist.
0: Die AISA ist die Studierendenorganisation der Communist Party of India, Marxist-Leninist Liberation, die an Wahlen teilnimmt und im Parlament vertreten ist. Auch AISA als ihre Jugendorganisation ist in mehreren Universitäten im Land aktiv. Mit Ramesh sprechen wir aus Delhi. Die Studierenden setzen sich für Chancengleichheit an Universitäten, freie Bildung für alle, gegen Kasten- und genderbasierte Diskriminierung und gegen Korruption ein. Diese Probleme ordnen sie als strukturell ein.
2: But these are very structural issues because they are in their daily lives.
3: Aber diese Themen sind sehr strukturell, auch weil sie im Alltag der Studierenden stattfinden. Studierende, die sich auf einen Promotionsplatz bewerben, werden in vielen Universitäten als nicht passend eingeordnet, nur weil sie zum Beispiel aus einer niedrigen Kaste kommen. Primär kämpfen wir in unserem täglichen Aktivismus gegen strukturelle und politische Gewalt.
0: Dafür organisieren sie Demonstrationen, Blockaden und zuletzt im Zusammenhang mit den Cockroach-Protesten einen Hungerstreik. Ausgehend von der Geschichte der Partei sagt Ramesh über ihre Methoden.
2: Currently there has been a transition from explicit political violence to forms of protest that we are experimenting with today.
3: Ich denke zum Beispiel, dass wir derzeit einen Übergang von expliziter politischer Gewalt hin zu anderen Protestformen erleben, mit denen wir heute experimentieren. Es handelt sich dabei um eine gandhianische Form des Protests. Ich glaube, dass man versuchen sollte, den Weg der Gewaltlosigkeit zu gehen. Man sollte versuchen, die eigenen politischen Anliegen so weit wie möglich mit allen demokratischen Mitteln durchzusetzen.
0: Gleichzeitig betonte er aber auch, dass man den Kontext von politischer Gewalt betrachten muss und stellt die Frage in den Raum, inwiefern Gewaltfreiheit in hochmilitarisierten Gebieten funktionieren kann.
4: Explizit mit gandhischen Vorstellungen von Frieden beschäftigt sich der Gandhi Study Circle am Shahid Bhagat Singh College in Delhi. Professor Saima Iqbal, ehemalige Vorsitzende, erklärt, dass es in den meisten Kollegs diese Lernkreise gibt. Sie seien keine politischen Institutionen und sehen sich auch nicht explizit als Friedensarbeit. Laut ihr sollen diese Kreise Studierenden die Ideen Gandhis näher bringen, sodass diese dann selbst entscheiden können, was ihre Vorstellungen von Frieden sind. Es gibt Study Circles zu verschiedenen wichtigen DenkerInnen, so beispielsweise auch zu Bhagat.

0: Er war der Ansicht, dass Widerstand geleistet werden sollte, jedoch nicht in Form von Gewalt, sondern in Form von Gewaltlosigkeit, etwa durch Nichtkooperation, zivilen Ungehorsam, politische Streiks oder Proteste, gewaltfreie Proteste. Sein Hauptziel ist es nicht, den Gegner zu vernichten oder zu besiegen, sondern die Beziehung zu ihm zu verändern, ihn so zu beeinflussen, dass auch er sein inneres Gewissen erkennen kann.
1: In Bezug auf Methoden, die für Friedensarbeit genutzt werden, erläutert Professor Iqbal, dass für Gandhi sowohl der Weg als auch das Ziel gewaltlos sein muss.
2: If you apply, for example, unjust methods like violence, deception,
0: wenn man beispielsweise ungerechte Methoden wie Gewalt, Täuschung, Hass oder Ausbeutung anwendet, wird das Ergebnis natürlich genau das sein. Das heißt, es wird nicht von Dauer oder friedlich sein. Die Mittel lassen sich mit einem Samen vergleichen, das Ergebnis mit einem Baum. Er betone dabei, dass, genau wie die Art des Baumes von dem Samen abhängt, aus dem er wächst, auch die Art des Ergebnisses von den Methoden abhängt, mit denen es erreicht wird.
3: Einer anderen Vision von Frieden folgt die All India Revolutionary Student Organization. Der Vorsitzende Anjan erklärt uns:
4: So many times what happens is that there are two things. One is the attainment of peace. Peace as an aim. Peace as a goal.
5: Also, oft gibt es zwei verschiedene Auffassungen. Zum einen Frieden als etwas, das erreicht werden soll. Frieden als Ziel. Und zum anderen Frieden als Mittel. Denken Sie zum Beispiel an Mahatma Gandhi, den indischen Freiheitskämpfer. Sein Ansatz war, Frieden als Mittel einzusetzen. Der revolutionäre Ansatz hingegen ist, dass Frieden nicht das Mittel ist, sondern das Ziel.
4: Adopt peace as a means.
3: Damit widerspricht er Gandhis Vorstellungen direkt und weist auch explizit auf den revolutionären Kern der Bewegung hin. Für die Studierenden sei Friedensarbeit der langfristige Versuch, eine Gesellschaft ohne Unterdrückung aufzubauen. Die Studierenden betrachten Indien als neokolonialistisch unterdrückt und haben sich eine Demokratisierung der Universitäten, das Ende der Ausbeutung Studierender und die Befreiung aller marginalisierten Gruppen zum übergeordneten Ziel gesetzt. Die Organisation grenzt sich sowohl von eher parlamentarischen Gruppen wie der AISA als auch von strikt dogmatischen linken Bewegungen ab. Vielmehr sehen sie die Befreiung in einem eigenen indischen revolutionären Pfad, der von den Menschen selbst bestimmt wird. Mit Anjan haben wir ausführlicher über die Frage des Umgangs mit staatlicher Gewalt gesprochen.
4: Like the state has full power to unleash violence on the people who are peacefully protesting.
5: Der Staat hat die volle Macht, Gewalt gegen die Menschen einzusetzen, die protestieren. Aber wenn darauf eine Gegenreaktion erfolgt, wenn also von Seiten der Protestierenden irgendeine Form von Gewalt ausgeht, wird das als terroristischer Akt betrachtet.
4: It is considered as an act of terror.
3: Auch wegen diesem Paradoxon hält er einen explizit gewaltlosen Übergang zum Frieden für nicht möglich. Laut ihm müssen zuerst Bedingungen geschaffen werden, in denen langfristiger Frieden entstehen kann.
1: Die Organisation Collective betont im Gespräch als solche Bedingung insbesondere die Abschaffung des Kapitalismus.
6: Um so etwas zu erreichen, besteht das erste unmittelbare Ziel meiner Meinung nach definitiv darin, eine andere Art von Staat zu schaffen, der nicht vom großen Kapital kontrolliert wird. Damit meine ich, dass große Unternehmen die Wahlen und die großen Parteien finanzieren und die Medien und sozialen Medien besitzen und so weiter. Das ist eine Art von Diktatur, unter der wir leben.
1: Für Surya, den Direktor von Collective in Delhi, ist der indische kapitalistische Staat demnach als eine Form der Unterdrückung zu verstehen. Ausgehend von dieser Analyse des Staates entwirft er eine andere politische Vision.
6: Ich meine also, das unmittelbare Ziel, wenn man Revolution als die Übernahme der staatlichen Macht definiert, besteht darin, diese durch eine andere Art von Staat zu ersetzen, der unter der Kontrolle der Mehrheit steht.
1: Für die studentische Bewegung Collective kann nur durch eine solch grundlegende Veränderung der gesellschaftlichen und politischen Verhältnisse langfristiger Frieden geschaffen werden.
3: In einem Punkt sind sich alle einig. In der zentralen Rolle Studierender im politischen Kampf bzw. im Weg zum Frieden. Anjan von der All India Revolutionary Student Organization sieht diese Rolle primär als Katalysator.
5: Wir können also lediglich als Katalysator für ihre Mobilisierung und ihre Bewegung wirken. Aber wir sind nicht diejenigen, die bestimmen, worum es in ihrer Bewegung geht. Das ist unser Verständnis davon. Gleichzeitig müssen wir uns kontinuierlich mit den ArbeiterInnen, LandwirtInnen und anderen unterdrückten Teilen der Gesellschaft auseinandersetzen,

0: um ihre Probleme und Anliegen zu verstehen und sie in Worte zu fassen. Und wir müssen all diese Kämpfe zusammenführen, egal ob es sich um den Kampf der ArbeiterInnen, den Kampf der LandwirtInnen oder den Kampf der Studierenden handelt. Wir müssen all diese Kämpfe in einem gemeinsamen politischen Kampf bündeln.
1: Surya von Collective erklärt diese Bedeutung auch historisch. Studierende haben schon oft eine bedeutende Rolle in transformativen Projekten gespielt. Laut Surya repräsentieren Studierende die Interessen der ganzen Gesellschaft und haben gleichzeitig Zeit und Raum für politische Arbeit. Professor Iqbal betont außerdem, dass die Studierenden, obwohl sie verschiedenste Perspektiven haben, alle Frieden wollen. Sie erzählt, dass Studierendenbewegungen wie das Cockroach Movement zwar keinen direkten organisatorischen Einfluss auf die Study Circles haben, aber dennoch wichtige intellektuelle Fragen aufwerfen, mit denen sich beschäftigt werden muss.
2: Der Frage, wie Friedensarbeit Studierender in Delhi aussehen kann, sind wir nun näher gekommen. Vor allem hat sich aber gezeigt, wie vielfältig die Vorstellungen davon sind, was Frieden eigentlich bedeutet und wie der Weg dorthin aussehen kann. Frieden ist nicht nur die kurzfristige Abwesenheit von Gewalt. Frieden kann ein System sein, ein Zustand, eine Maßnahme oder ein Ziel. Friedensarbeit kann explizit gewaltfrei sein, Gewalt als notwendiges Übel oder als politische Maßnahme betrachten. Sie kann aus Demonstration, Bildungsarbeit, Diskussion, Blockaden oder Hungerstreiks bestehen.
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4: Frieden schafft man nicht nur mit ballistischer Bedrohung.
3: Tausende von zivilen Organisationen, NGOs und engagierten Privatpersonen leisten Friedensarbeit.
4: Das Erfahrungswissen dieser FriedensarbeiterInnen kann helfen, den Glauben an die eigene Gestaltungskraft nicht zu verlieren.
3: Frieden ist keine Utopie, sondern eine Entscheidung. Auch deine Entscheidung.
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7: Und da haben wir jetzt einen Beitrag gehört zu Indien, und zwar von Ronja Mann und Lotte Leibner. Das sind Teilnehmende eines Praxisseminars der Sozial- und Kulturanthropologie Freiburg mit dem Südnordfunk zusammen. Radioarbeit für den Frieden. Ja, und wie geht es jetzt weiter in Indien?
8: Eine KI-generierte Kakerlake ist das Markenzeichen. Auf der offiziellen Plattform der Cockroach Janta Party, die als Satirebewegung gestartet war, haben sich inzwischen über 2 Millionen Menschen als offizielle Mitglieder registriert. In der Gründungsphase im Mai startete die Partei mit rund 300.000 registrierten Mitgliedern.
7: Ja, und im Juli 26 dann hat die Bewegung erfolgreich den Rücktritt des Bildungsministers Dharmendra Pradhan erwirkt. Allerdings, VertreterInnen der Cockroach Janta Party erklärten dann gemeinsam mit MinisterInnen den Protest für beendet. Der gemeinsame Auftritt aber ist eben auch so gewisserweise ein Rückzieher, denn hier stellte Bildungsminister Pradhan seinen Rücktritt sozusagen als Dienst an das Land dar. Er wolle verhindern, so formulierte er es im Rücktrittsschreiben, dass antinationale Kräfte die Unruhen ausnutzen.
8: Zum institutionellen Versagen also überhaupt kein Wort, keine Entschuldigung und auch kein Eingeständnis. Das wird von KritikerInnen auch als Handschlag zwischen ihm und den Leuten von der Cockroach Janta Party gewertet. Ob es stimmt, dass damit die Bewegung demobilisiert wurde, bevor weitreichendere Forderungen durchgesetzt werden konnten, das wird die Zukunft zeigen.
7: Wir hören jetzt nochmal den Cockroach Janta Party Anthem. Dort heißt es wörtlich: We are cockroaches, nobody can erase us. We are the people, we are the voice.

0: In dem Süd-Nordfunk-Projekt Was bedeutet Frieden für dich? Schauen wir auf sehr unterschiedliche Friedensinitiativen und auf die praktische Friedensarbeit im globalen Süden. Martina, erzähl doch mal, was für Fragen habt ihr euch da so gestellt?
1: Ziemlich viele. Zum Beispiel, kann Frieden eigentlich funktionieren, wenn TäterInnen nicht bestraft werden? Oder kann Frieden gerade dadurch entstehen, dass ehemalige GegnerInnen wie, weiß nicht, Rebellen oder Milizen halt wieder in eine Gesellschaft integriert werden? Was ist eigentlich wichtiger, Gerechtigkeit oder Stabilität? Und muss man es überhaupt gegeneinander halten? Oder wer darf darüber entscheiden? Der Staat oder die Opfer? Ja, das sind so Fragen, die sind zum Beispiel auch für das Konzept von Transitional Justice zentral. Das heißt kurz gesagt vielleicht Übergangsjustiz, zum Beispiel nach einem Kriegsverbrechen. Die schwierige Frage ist dann immer, wie viel Gerechtigkeit kann eine Gesellschaft durchsetzen, ohne einen gerade erreichten Frieden auch wieder zu gefährden? Oder anders gefragt, wie viel Straflosigkeit kann eine Gesellschaft eigentlich akzeptieren oder verkraften, ohne dass Opfer das Vertrauen in einen neuen vereinbarten Frieden verlieren?
0: Ja, und diese Spannung ist unter anderem für das Land Kambodscha ganz zentral. Zwischen 1975 und 1979 wurden unter der Herrschaft der Roten Khmer fast 2 Millionen Menschen ermordet oder starben an Hunger, Krankheiten und Zwangsarbeit. Das von der kambodschanischen Regierung und den Vereinten Nationen unterstützte Extraordinary Chambers in the Courts of Cambodia, bekannt als Rote Khmer Tribunal, nahm seine Arbeit aber erst 2006 auf.
1: Und damit über ein Vierteljahrhundert nach dem Sturz des Terrorregimes, das eben einen Genozid zu verantworten hat. Auch 20 Jahre später ist das Schweigen im Land immer noch sehr verbreitet. Unsere KollegInnen Julia und Johanna sprachen mit zwei Akteuren aus Phnom Penh, die dort nämlich sowas wie Friedensarbeit leisten, also tägliche Arbeit in der gesellschaftlichen Aufarbeitung der schweren Menschenrechtsverletzungen, nämlich mit dem Direktor des Tuol Sleng Genocide Museum, das ist Nisai Hang, und mit Buntea Lee, das ist der Programmdirektor einer kambodschanischen NGO, dem Youth Resource Development Program. Das Museum ist staatlich geführt, die Organisation ist nicht staatlich. Somit sprechen die beiden also mit Interviewpartnern aus einer sehr unterschiedlichen Rolle. Vielleicht sollte man noch sagen, der Konflikt ist extrem komplex und kann daher hier nur so andeutungsweise skizziert werden. Der Fokus des Beitrages liegt jetzt auf der Friedensarbeit an der Basis und die versucht, als Gegenstück zu juristischen oder politischen Werkzeugen der Aufarbeitung im direkten Kontakt mit der Zivilbevölkerung zur Wahrheitsfindung und zur Versöhnung beizutragen.

0: Wir bringen sie dazu, die Realität der Gemeinschaft zu sehen, Überlebende zu treffen und den Ort des Massenmords tatsächlich zu besuchen. Denn so schaffen wir eine Verbindung mit dem Herzen, nicht wahr? Wir dürfen uns nicht nur auf den Verstand konzentrieren, sondern müssen eine Verbindung zu unserem Einfühlungsvermögen herstellen. Durch Verbindung können wir Verständnis schaffen.
1: Die Khmer Rouge, die Roten Khmer, das waren 4 Jahre Terrorherrschaft im südostasiatischen Kambodscha. Viele Menschen verbinden das Land wahrscheinlich eher mit der weltberühmten Tempelanlage in Angkor Wat, weißen Sandstränden und tropischen Landschaften. Die Roten Khmer, eine pseudo-radikal-kommunistische maoistische Guerilla-Gruppe, verübten von 1975 bis 1979 den bis heute größten Massenmord der Geschichte innerhalb eines Volkes. Das wird auch Autogenozid bezeichnet. Je nach Schätzung kamen zwischen 750.000 und mehr als 2 Millionen Menschen um. Das waren damals bis zu 1/4 der Bevölkerung.
2: So our mission is to simulate the history of the Khmer Rouge, to let young people, young Cambodians to learn about the history.
3: Unser Auftrag ist es, die Geschichte der Roten Khmer jungen Kambodschanerinnen näher zu bringen, sich daran zu erinnern, was in der Vergangenheit geschah und insbesondere über Friedensbildung aufzuklären. Warum Frieden wichtig ist. Als weiterer Teil unserer Arbeit sind wir in die gerichtlichen Prozesse des Tribunals gegen die Verbrecher involviert und stellen unser Archiv zur Verfügung.
1: Unter dem kommunistischen Revolutionär Pol Pot versuchten die Roten Khmer Kambodscha zu einem autarken, radikal-kommunistischen Bauernstaat umzugestalten. Zwischen der Unabhängigkeit 1953 und der Machtübernahme Pol Pots 1975 lagen nur gut 20 Jahre, die von politischen Krisen, dem Vietnamkrieg und einem Bürgerkrieg geprägt waren. Nachdem die Roten Khmer am 17. April 1975 die Hauptstadt Phnom Penh einnahmen, vertrieben sie die Stadtbevölkerung mit Deportation und Gewaltmärschen aufs Land. Unter grausamen Lebens- und Arbeitsbedingungen mussten die Menschen Zwangsarbeit auf den Reisfeldern leisten. Viele kamen durch Hunger und Krankheiten ums Leben. Viele weitere wurden in Gefängnissen wie dem berüchtigten Sicherheitsgefängnis S21 oder in den Killing Fields ermordet. Fast jede Person in Kambodscha war damals direkt oder indirekt betroffen. 1979 befreite Vietnam das Land weitgehend von den Roten Khmer, die sich in einen Guerillakrieg zurückzogen, der noch bis 1999 andauern sollte.
0: Wir sind im informellen Bildungsprogramm und komplementieren die staatliche Bildung an den Universitäten. Wir arbeiten dort, wo es noch politische Bildung, Peacebuilding und Menschenrechtserziehung braucht.
4: All the young people, you know, they join different programs. Of course, in peacebuilding become very interesting to them.
1: Das war Buntea Lee, Projektleiter beim Youth Resource Development Program. Die Organisation startete als Projekt 1992 und führt Workshops mit Studierenden durch. Intergenerationeller Dialog ist für die Organisation ein wichtiger Ansatz.
3: Ich bin Nisai, Direktor des Tuol Sleng Genozid Museums und arbeite bereits seit 16 Jahren in der Gedenkstätte.
1: Nisai arbeitet im Genocide Museum unter staatlichem Auftrag. Dies macht die Friedensarbeit an dem Ort nicht einfach, denn viele KambodschanerInnen misstrauen der Regierung. Bis heute haben ehemalige Angehörige der Roten Khmer politische Ämter inne. Sie selbst bezeichnen sich als Täter und Opfer zugleich und sagen aus, zu ihren Taten gezwungen worden zu sein. Barbara Timm, Gedenkstättenfachkraft am Tuol Sleng Museum, beschreibt dieses Spannungsverhältnis in einem Interview mit der Stiftung Gedenkstätte Buchenwald und Mittelbau Dora so.
5: Öffentliches Gedenken braucht, wie überall auf der Welt, eine Gesellschaft, die um Ermordete und Vermisste trauert und eine Regierung, die die Erinnerung an diese zumindest zulässt, sie aktiv unterstützt. In Kambodscha tut die Regierung beides, weil es in ihr politisches Narrativ passt. Aber dieselbe Regierung fasst den Rahmen eng, in dem Geschichtsschreibung stattfinden kann, zumindest wenn sie an einer staatlichen Einrichtung wie dem Museum erfolgt.
1: Das Museum und die Gedenkstätte befinden sich im ehemaligen S21-Gefängnis, in dem bis zu 18.000 Menschen gefoltert, zu falschen Geständnissen gezwungen und ermordet wurden. Die Einlieferung ins Gefängnis war meist ein Todesurteil. Nur eine Handvoll, 7 Menschen, überlebte. Sowohl die Arbeit des Museums als auch der Organisation tragen auf unterschiedliche Weise zu einer gemeinsamen Neukalibrierung der Gesellschaft und dem Schaffen eines kollektiven Gedächtnisses bei. Dabei ist es nicht einfach, gemeinsam über die Vergangenheit und die Verbrechen zu sprechen.
0: Die Kultur des Schweigens, also dass nicht über die Geschichte geredet wird, schränkt uns sehr ein. Historische Bildung über die Roten Khmer wird als politisch wahrgenommen. Dadurch sind junge Menschen nicht so motiviert, über die Vergangenheit zu lernen oder Fragen zu stellen. Weißt du, im autoritären Kambodscha braucht es politischen Willen in der Bildung. Auch der Bildungsplan ist sehr herausfordernd, weil die Behörden die Bildung framen. Die Jugend lernt nur auswendig, was geschehen ist. Kritische Reflexion oder Diskussion sind im Lehrplan nicht vorgesehen. Die Lehrkräfte haben Richtlinien, was gesagt werden soll und was nicht. Dann kommt noch die Kluft zwischen den Generationen hinzu. Die Eltern haben diesbezüglich keine Verbindung zu ihren Kindern und es gibt keinen Raum für offenen Dialog. Darum ist das Wissen und das historische Narrativ eingeschränkt.
1: Dazu meine Kollegin Johanna Bächle im Gespräch mit Buntea Lee.
6: Habt ihr Wege oder Strategien, um alternative Narrative und Geschichtserzählungen aufzubauen?
0: Wir haben beispielsweise das kritisch-analytische Bildungsprogramm zur Zeit der Roten Khmer und des Genozids ins Leben gerufen. Während einer Woche besuchen wir die Killing Fields und treffen Überlebende. Anschließend haben die Teilnehmenden 2 bis 3 Wochen Zeit, um den Dialog mit ihren eigenen Eltern, oftmals selbst Überlebende, zu suchen. Wir glauben, dass ein ganzheitliches Konzept sehr nützlich ist, um die jungen Menschen zu motivieren und den Raum zu schaffen, damit sie Gespräche führen können, um zu sehen, was in ihren eigenen Communities passiert ist und eine Brücke zur Vergangenheit zu schlagen.
6: Ist es einfach für euch, eure Arbeit zu machen, ohne dass die Regierung sich bei euch einmischt?
4: It is a bit challenging because it becomes strange when the young people start.
0: Natürlich ist es herausfordernd, wenn die jungen Menschen plötzlich in ihre Communities gehen und nach der RK-Zeit fragen. Lokale Behörden und selbst die Eltern fragen sich, warum gerade jetzt? Wofür sammelt ihr die Informationen? Und was passiert damit? Das müssen wir versuchen zu navigieren. Wir versuchen der Polizei und den Behörden zu erklären, dass es nur um die Geschichte geht und nicht darum, wer in der Politik oder bei Wahlen gewinnt oder verliert.
1: Als Ergänzung zu gerichtlichen und anderen staatlichen Maßnahmen ist die Erinnerungsarbeit ein wichtiger Baustein in der Übergangszeit von einem Konflikt hin zu gesellschaftlichem Zusammenhalt. Diese Zeit wird auch Transitional Justice genannt, also Vergangenheitsaufarbeitung. Diese Aufarbeitung passiert auch durch das Aufbewahren und Aufbereiten von Gegenständen, Dokumenten und Informationen. In Kambodscha wie die im Genocide Museum in Phnom Penh. Es wurde nach dem Fall des Khmer Rouge-Regimes im Februar 1979 durch die damalige Regierung geöffnet. Zuerst lag der Fokus des Museums auf der Erhaltung der Sammlung. In den 2000er Jahren trug das Museum durch rituelle Zeremonien wie das Fest der Toten zur Erinnerung und Versöhnung bei. Seitdem ist Friedensbildung ein Schwerpunkt ihrer Arbeit. Doch durch die staatliche Anbindung des Museums gibt es nur einen Handlungsrahmen im Regierungsnarrativ. Barbara Timm sagt über das Leitmaxim ihrer Arbeit dort:
5: Solange wir nicht aufgefordert werden, die Geschichte falsch darzustellen, müssen wir damit leben, nicht das gesamte Bild zeichnen zu dürfen.
2: And then from 2010s onward, we focus more.
3: Von 2010 an legten wir den Fokus auf Bildungsarbeit und Friedensbildung und arbeiten auch mit dem zivilen Friedensdienst zusammen. Wir fokussieren uns auf junge Kambodschanerinnen und zeichnen die Geschichte der Roten Khmer nach. Mit Friedensbildung stellen wir sicher, dass die jungen Leute den Wert von Frieden kennen und die Ursachen von Konflikt und Krieg verstehen. Damit sie verstehen, dass auch sie eine Rolle spielen, um solche Gräueltaten zu verhindern. Zudem stellten wir unser Archiv dem Rote Khmer-Tribunal zur Verfügung, um die Kriminellen anzuklagen. Dadurch sind wir auch in der Suche nach Gerechtigkeit aktiv.
2: Inside the museum we provide a testimony program
3: Im Museum selbst bieten wir ein Zeugenprogramm an, wo die Öffentlichkeit im Museum dem ehemaligen S21-Überlebenden dieses Gefängnisses und des Roten Khmer-Regimes allgemein zuhören können. So lernen sie die ganze Geschichte dieser Menschen kennen. Außerdem können Universitätsstudierende die Methodik unserer Forschung kennenlernen. In einem anderen Workshop, Youth in Peacebuilding, treffen wir Studierende und Schülerinnen, Repräsentanten der drei größten Religionen in Kambodscha, Buddhismus, Islam und Christentum. Sie lernen über das Erbe des Regimes und welche Rolle Religion spielt, um die Opfer zu unterstützen. Außerhalb des Museums haben wir ein mobiles Museum, eine Wanderausstellung, mit der wir selbst Schulen besuchen, damit die Schülerinnen so über diese Zeit lernen können. Wir bekamen viele Anfragen, dass wir das Projekt zu weiteren Schulen im Land bringen sollten, weil sie die Wichtigkeit der Vergangenheit erkennen. Mit diesen Aktivitäten schicken wir eine Friedensbotschaft. Wir KambodschanerInnen mussten das bereits erleben und als kambodschanische Bürgerin wollen wir, dass so etwas nie wieder in unserem Land passiert.
6: Könnt ihr ein paar Best Practices mit uns teilen, was in der Friedensarbeit gut funktioniert?
4: As a peace educator in Cambodia once, the most important thing everyone.
0: Gerne. Als Friedenspädagoge in Kambodscha finde ich, zum einen ist es am wichtigsten, junge Menschen einzubeziehen und Orte zu schaffen, an denen sie sich sicher genug fühlen, um über Kambodschas Vergangenheit zu lernen. Wenn Jugendliche sich nicht sicher fühlen, ist es sehr schwierig, dass sie sich öffnen. Und zweitens, man kann nicht einfach nur im Klassenzimmer sitzen. Man muss einen ganzheitlichen Lernansatz entwickeln. Natürlich müssen sie die Dokumente lesen, um die Schreckensherrschaft der Roten Khmer zu kennen. Gleichzeitig müssen sie aber die Realität in ihren Gemeinschaften kennenlernen. Überlebende treffen, zu den Mass Killing Fields gehen, dadurch entsteht eine Verbindung mit ihrem Herzen, nicht wahr? Man darf nicht nur auf ihren Kopf setzen, sondern auch auf ihre Empathie, als Teil ihrer Identität, für ihre Zukunft.
4: Connection with their empathy, connection, understanding.
2: Our goal is to let students and our audience to receive.
3: Unser Ziel ist es, dass die Schülerinnen die Geschichte erfahren und lernen, was Harmonie in der Gesellschaft bewirkt, insbesondere in Bezug auf Religion. Die Best Practice hier wäre, würde ich sagen, die Verständigung zwischen SchülerInnen, die an Buddhismus, den Islam und das Christentum glauben. Sie verstehen, dass jede Religion gleichwertig ist und sie als Arzt agieren können, um das Trauma der Opfer zu heilen. Jede Religion hält sie zudem dazu an, Gutes in und für die Gesellschaft zu tun.
2: And the religion helps people that to do good in the society.
4: That's why after the training I always ask them what you want to do.
0: Von der Geschichte zu lernen ist nicht nur mit einer Prüfung am Ende getan. Es geht darum, aus der Vergangenheit zu lernen, die eigene Identität für die Zukunft zu formen und Verantwortung zu übernehmen. Nach jeder Veranstaltung frage ich sie, was sie daraus mitnehmen und wie sie sich einbringen können.
6: Welche Rolle spielen Akzeptanz, Versöhnung und Vergebung? Und wie gelingt dies den KambodschanerInnen?
4: It's hard to accept, you know, what happened, especially a survivor. And forgiveness.
0: Ich glaube, sie spielen eine sehr wichtige Rolle. Weil, weißt du, es ist hart zu akzeptieren, was geschehen ist. Besonders als Überlebende. Und es ist schwierig zu vergeben, da die Überlebenden sehr viel erlitten haben. Aber der einzige Weg ist es, zu akzeptieren. Das Tribunal hat sein Mandat abgeschlossen. Und wir haben symbolische Gerechtigkeit erreicht. Und Vergebung ist in unseren Religionen fest verankert. Durch Rache an den Tätern gewinnen wir nichts. Wir erreichen nichts.
4: Religions, which is we say that we cannot revenge and we cannot get anything by revenge to the perpetrator.
2: Many millions of victims, let's say 3 or 4 million survivors.
3: In Kambodscha gibt es viele Millionen Opfer, sagen wir 3 oder 4 Millionen Überlebende. Und die Täter haben bereits Schreckliches getan. Wenn die Opfer sich nun rächen würden, wären sie keine Opfer mehr. Sie würden selbst Täter und Verbrecher werden. KambodschanerInnen sehen das so. Der Kreislauf der Rache würde nicht enden, wenn sie sich nicht trauen würden, ihn zu durchbrechen. Ansonsten würde es nur ewig so weitergehen. Die kambodschanische Sichtweise ist diese. 2 Worte, 2 V. Vergeben, aber kein Vergessen.
2: I would say they would see these 2 words, 2 F, forgive, but not forget.

0: Danke an Jules und Johanna, die die beiden Friedenskräfte aus Kambodscha interviewt haben. Der Song The Tear of the Cambodian People am Anfang und Ende des Beitrags ist im Rahmen der Arbeit des Youth Resource Development Program entstanden. Geschrieben und gesungen von Jugendlichen, die an den Workshops teilnahmen. Die Jugendlichen verarbeiteten und dokumentierten darin die Erlebnisse von Überlebenden aus ihren eigenen Gemeinschaften und Familien.
1: Ja, wir haben eine ganze Sendereihe zum Thema Friedensarbeit an der Basis. Unsere Beiträge dazu, also zu der Frage, was bedeutet Frieden für dich, die könnt ihr nachhören auf unserer Website oder auch in eurem Podcast-Catcher finden. Die Beiträge über Kolumbien, Syrien, Mali, Irak, Israel und Palästina, die haben wir schon online gestellt. Auch einen über internationale BrigadistInnen in Spanien. Und demnächst wird es noch Beiträge geben aus Kamerun oder über Kamerun, Chile, Südafrika und Uganda. Schaut gerne auf unsere Seite und abonniert den Podcast Südnordfunk.

0: Wir hörten ein paar Takte Musik von der Rapperin Sang Suk Sirae, eine feministische Rapperin aus Kambodscha, mit ihrem Song Her Voice, den sie vor einem Jahr geschrieben hat, und zwar zum Internationalen Frauenkampftag. Sang Suk Sirae ist in Kambodscha vor allem bekannt für ihre Rap-News, Nachrichten unter dem Radar, die in kurzen Rap-Songs regelmäßig präsentiert werden.
1: So, wir kommen zu unserem nächsten Beitrag. In Chile und Südafrika prägen koloniale Enteignungen und so gewaltsame Vertreibungen eigentlich bis heute, wem Grund und Boden gehören. Weil Südafrika sich um Landreformen bemüht, planen die USA Sanktionen. Südafrikanische StaatsbürgerInnen, die das Gesetz zur Landreform verabschiedet haben oder umsetzen, sollen Visa entzogen werden. Pretoria bezahle den Preis dafür, auf den Protest der USA nicht einzulenken, schrieb US-Botschafter Brent Bozell in der Zeitung Daily Maverick. Daraufhin bestellte Südafrikas Außenministerium den Botschafter ein.
0: Zugang zu Land und die Frage nach Spatial Justice ist in Südafrika wie auch in Chile zentral für einen gesellschaftlichen Frieden. Finja Naundorf, Nele Spürkmann und Raphael Fröhlich stellten zwei Landrechtsexperten die Frage: Welche Folgen hat es für die Menschen vor Ort, wenn historisch Privilegierte noch immer geraubtes Land besitzen?
2: Wenn ich an die Mapuche denke, stelle ich sie mir sehr kämpferisch vor. Obwohl heute nur noch 5 oder 10% der ursprünglichen Mapuche-Bevölkerung übrig sind, ist es dem chilenischen Staat bis heute nicht gelungen, sie zu unterwerfen. Und das zeigt mir, welche Stärke sie besitzen.
3: Die Mapuche sind eine indigene Minderheit in Chile und machen mit 1,6 Millionen Menschen 9% der Gesamtbevölkerung des Landes aus. Nach der Unabhängigkeit Chiles wurde den Mapuche ihr Land entrissen und unter anderem an deutsche SiedlerInnen verteilt. Heute ist ihr Land zu größten Teilen privatisiert. Der seit März diesen Jahres in Chile amtierende rechtsextreme Präsident José Antonio Kast geht mit erhöhter Repression und Gewalt gegen die Mapuche vor.
4: Wie sieht der Kampf der Mapuche gegen ungleichen Landbesitz aus? Und wie wehren sich Menschen in Südafrika gegen ungleichen Landbesitz? Darauf blicken wir mit Stimmen aus Chile und Südafrika. Zuerst aus Chile.
5: Mein Name ist Jorge López Cantillana. Ich bin 35 Jahre alt und Lehrer für Geschichte, Geografie und Sozialwissenschaften. Und ich habe einen Masterabschluss in Philosophie und politischem Denken.
3: Jorge López Cantillana meint über die Geschichte des chilenischen Staates und die Rolle der Mapuche in dieser.
6: Ha sido una lucha constante entre la determinación justamente del pueblo mapuche contra el Estado chileno.
5: Seit der Unabhängigkeit bis heute herrscht ein ständiger Kampf zwischen der Entschlossenheit der Mapuche und dem chilenischen Staat. Dabei fanden immer wieder gewalttätige Auseinandersetzungen statt. Um das Jahr 1860 zum Beispiel fing Chile an, sich in die Weltwirtschaft zu integrieren und richtete sein wirtschaftliches Interesse dabei zunehmend auf den Süden des Landes, das Gebiet der Araucanía, wo die Mapuche lebten. Es beginnt das, was als Friedensstiftung in der Araucanía bezeichnet oder besser gesagt fälschlicherweise bezeichnet wird. Es handelt sich dabei um einen sehr langwierigen Prozess der Landenteignung, bei dem der chilenische Staat mit Hilfe seiner Streitkräfte nach und nach in das Gebiet der Mapuche vordringt. Heute leben viele Mapuche in staatlich festgelegten Reservaten und in Kleingemeinschaften. Und von den ursprünglichen 100% verfügen die Mapuche heute nur noch über etwa 5 bis 10% ihres ursprünglichen Landes. Das heißt, sie haben etwa 90% dessen verloren, was ihnen gehört. Der chilenische Staat hat eine Institution namens CONADI gegründet, die Corporación de Desarrollo Indígena, auf Deutsch die Behörde für indigene Entwicklung, mit der er versucht, die Mapuche in das Land zu integrieren, allerdings aus einer kapitalistischen Perspektive heraus. Er sagt ungefähr: Mapuche, arbeitet, integriert euch in meine extraktivistische Logik. Ich stelle euch alle Mittel dafür zur Verfügung. Aber die Frage ist: Wollen Sie Teil dieser Logik sein? Wollen Sie sich in die Welt integrieren oder wollen Sie das Land, das Ihnen weggenommen wurde, zurückerhalten?
4: Auch in Südafrika spielen Landkonflikte infolge kolonialen Unrechts eine gewichtige Rolle. Dort wurden während der Apartheid mehr als 3,5 Millionen Menschen aus ihrem Zuhause und von ihrem Land vertrieben. Noch immer sind ungefähr 3/4 des Agrarlandes in Besitz weißer Menschen. Für die Menschen in Südafrika hat das gravierende Folgen. Bis heute, erklärten Kanyiso Gumede. Er forscht am Institute for Poverty, Land and Agrarian Studies an der University of the Western Cape in Kapstadt.
7: For people to start businesses, for instance, they need access to land, of which currently they do not have. So now, which means that as long as...
8: Damit Menschen beispielsweise Unternehmen gründen können, benötigen sie Zugang zu Land, über das sie derzeit nicht verfügen. Das bedeutet nun, solange wir in Südafrika diese Erbsünde der Landverteilung nicht korrigieren, wird es niemals Frieden geben. Es wird niemals Frieden geben, wenn wir es versäumen, für einen gerechten Zugang zu Land zu sorgen. Nicht gleichmäßig, sondern so, dass der Bedarf der Menschen an Land gedeckt wird. Für kleine Fischergemeinden an der Küste bedeutet Land beispielsweise Zugang zum Meer. Solange sie also keinen Zugang zum Meer über das Land haben, bleiben sie verzweifelt und dann gibt es keinen Frieden in unserem Land.
7: Fishing communities along the sea. For them, land is about access to the sea. So as long as they don't have access to the sea through the land, then they remain unhappy and then there's no peace.
4: Vor allem nicht weiße Menschen wohnen in den Randgebieten der südafrikanischen Städte. Das belastet sie in ihrem Alltag stark, so betont Gumede.
7: Hey, it's about also access to the city. Remember, access to the city.
8: Es geht auch um den Zugang zur Stadt. Man darf nicht vergessen, der Zugang zur Stadt ist auch ein politisches Thema. Denn derzeit leben die meisten Schwarzen in den Randgebieten der Stadt, arbeiten aber in der Stadt. Sie verbringen viel Zeit auf der Straße, pendeln von und zur Stadt, um dort zu arbeiten und dann zu ihren Familien zurückzukehren. Dadurch verlieren sie Zeit, die sie mit ihren Familien verbringen könnten. Sie verlieren Geld, weil sie fast ein Drittel ihres Gehalts für das Pendeln ausgeben.
4: Um Land wird in Südafrika immer häufiger juristisch gestritten. Südafrikas Verfassungsgericht hat im Juli 2026 geurteilt. Dass die Vertreibungen während der Apartheid noch immer Folgen haben, berücksichtigt die Lokalregierung in Kapstadt nicht ausreichend. Wissenschaftler Gumede erläutert den Tafelberg-Fall so.
7: In the Constitutional Court, then it says that when you are providing housing.
8: Im Urteil heißt es, dass bei der Bereitstellung von Wohnraum für arme Menschen der Standort eine wichtige Rolle spielt. Darin liegt die Bedeutung dieses Falls, denn er schafft nun Klarheit darüber, was unter einem gerechten Zugang zu Land zu verstehen ist. Ein Grundrecht, das in Artikel 25.5 der südafrikanischen Verfassung geregelt ist. Demnach reicht es nicht aus, wenn die Stadt behauptet, sie baue Wohnungen für arme Menschen. Doch nun werden diese Wohnungen weit außerhalb der Stadt gebaut.
4: Das Urteil des südafrikanischen Verfassungsgerichts vom 2. Juli 2026 im sogenannten Tafelberg-Fall stellt einen Meilenstein im Kampf gegen die geografischen Folgen der Apartheid dar. Die Provinzregierung des Westkaps und die Stadtverwaltung von Kapstadt haben dem Urteil zufolge ihre verfassungsmäßigen Pflichten verletzt, indem sie den Verkauf eines wertvollen öffentlichen Grundstücks, nämlich der ehemaligen Tafelberg-Schule im zentrumsnahen Stadtteil Seapoint, an private Investoren beschlossen, für 135 Millionen Rand. Und das ohne bezahlbaren Wohnraum oder die Überwindung der rassistisch geprägten Stadttrennung angemessen zu berücksichtigen.
8: Das ist also eine wichtige Erkenntnis aus diesem Fall, denn das Urteil besagt, dass die Lokalregierung eine Verantwortung für Spatial Justice hat.
4: Spatial Justice, räumliche Gerechtigkeit, bezeichnet in Südafrika das politische und planerische Ziel, die extremen, historisch gewachsenen, räumlichen und sozialen Ungleichheiten zu überwinden, die vor allem durch die Apartheid-Politik hinterlassen wurden.
8: Denn genau das haben sie bestritten. Die Lokalregierung sagte, nein, wir haben keine Verantwortung für Spatial Justice. Wir haben doch Wohnungen für die Menschen gebaut. Das ist das Recht auf Wohnen. Aber dann besagt das Urteil, nein, das reicht nicht aus.
4: In Kapstadt und anderswo wird derzeit in weiteren Fällen um Land gestritten. Bei dem Prozess vor dem Verfassungsgericht im Juli waren mehrere soziale Bewegungen beteiligt. Gumede meint,
8: nun sehen wir viele soziale Bewegungen, die Communities dabei unterstützen, solche Fälle vor Gericht zu bringen, wo das Gericht dann unter Berufung auf die Verfassung in der Lage ist, deren Rechte zu verteidigen.

0: Auch das aktuelle Verhältnis zwischen dem Mapuche und dem chilenischen Staat bleibt angespannt. Kann dabei überhaupt an Frieden gedacht werden? Dazu nochmal Jorge López Cantillana.
1: Ich glaube, es gibt zwei Arten, Frieden zu verstehen. Negativen Frieden und positiven Frieden. Der negative Frieden wird vom Staat auferlegt. Es soll dabei nach den Regeln und der Sprache des Staates gelebt werden. Und es soll getan werden, was der Staat will. Das ist bei einigen ethnischen Gruppen auf der Welt der Fall. Der Staat legt diesen Frieden fest. Ich glaube nicht an diesen Frieden, der an manchen Orten der Welt tatsächlich existiert. Ich glaube eher an den positiven Frieden, den Frieden der territorialen Gerechtigkeit. Es sollte eine Politik der Landrückgabe geben. Das bedeutet, dass der Staat durch seine eigene Institution Mittel zur Wiedergutmachung für die Familien schaffen könnte, damit all das, was die Mapuche erdulden mussten, in gewisser Weise aufgearbeitet wird. Es muss ein Dialog und Gleichberechtigung geben. Das heißt, Betroffenen sollten anwesend sein und es sollte in beiden Sprachen gesprochen werden. Es herrscht manchmal immer noch diese Vorstellung vom Kolonisierenden, der mit seinen Regeln, seiner Sprache und seiner Ordnung ankommt. Deshalb geht es auch darum, zu versuchen, die Weltanschauung der Mapuche zu verstehen. Denn werden wir Frieden mit den Mapuche erreichen, wenn wir nicht verstehen, wer sie sind, was sie wollen und wie sie sich in den Staat integrieren wollen?
2: Was sie sind, was sie wollen, wie sie sich in den Staat integrieren wollen? Die Mapuche wollen sich in den Sinne mercantilista integrieren.
1: Derzeit bestimmt der Staat, wie sich die Mapuche integrieren müssen. Wollen sich die Mapuche im wirtschaftlichen Sinne integrieren oder wollen sie sich durch einen Dialog, der echte Wiedergutmachung schafft, integrieren? Ich verstehe Frieden demnach so, dass man Gleichgewicht, Dialog und einen Konsens sucht, dass man Maßnahmen der Wiedergutmachung und die Rückgabe von Land anstrebt und dabei berücksichtigt, auf welche Art und Weise die Mapuche Teil des Staates sein wollen, ohne sie dazu zu zwingen. Und genau das tut der chilenische Staat nicht.
0: Das Konzept der räumlichen Gerechtigkeit, Spatial Justice, spielt eine zentrale Rolle bei den Landkämpfen der Mapuche in Chile. Wenngleich die Gemeinschaften vor Ort oft eher von Valmapu sprechen, also der Wiederaneignung des angestammten Territoriums, so decken sich ihre Forderungen und Praktiken präzise mit dem wissenschaftlichen und aktivistischen Kerngedanken der räumlichen Gerechtigkeit. Jorge López Cantillana hat seine Zweifel, dass die Lage der Mapuche in Chile sich bald verbessern wird.
1: Die Region Araucanía, in der ein Großteil der Mapuche leben, ist die ärmste Region Chiles. Und das ist merkwürdig, denn es handelt sich zugleich um ein Waldgebiet. Und genau da liegt das Problem. Warum werden ihnen die Gebiete nicht übergeben oder zurückgegeben? Weil sie an Privatunternehmen verpachtet sind, die Abbau von Kiefern und Eukalyptus betreiben. Die Mapuche haben zwar ihre Forderungen, doch diese werden heutzutage nicht erhört. Das entspricht der Logik des Präsidenten, den wir derzeit haben. Er wünscht sich, dass der Süden Chiles ein Gebiet bleibt, das dem chilenischen Staat untersteht.
3: Und in Südafrika? Dort ist Nkanyiso Gumede überzeugt, dass eine gerechtere Landverteilung dem Frieden im Land zugutekommen würde.
4: Es geht darum, alle an der Wirtschaft teilhaben zu lassen, denn genau diese Kleinbauern versorgen die Communities tatsächlich mit Lebensmitteln zu erschwinglichen Preisen. Sie verkaufen ihre Produkte auf dem informellen Markt, wo die Menschen frisches Gemüse kaufen und wo sie Spinat und verschiedene andere Feldfrüchte verkaufen können. Südafrika ist ein wunderschönes Land. Wir müssen nur dafür sorgen, dass jeder ein Leben in Würde führen kann. Und nur so können wir dauerhaften Frieden schaffen und rassistische Auseinandersetzungen reduzieren.
5: Wer Land besitzt, besitzt Macht. Und wer Land verliert, verliert mehr als nur Boden. Finja Naundorf, Nele Spürkmann und Raphael Fröhlich zeigten mit ihrem Beitrag, solange Land nicht gerecht verteilt ist, gibt es große Zweifel daran, dass in Südafrika und Chile nachhaltiger Frieden herrschen kann. Frieden kann erst eine Möglichkeit sein, wenn langanhaltend durch Landrückgabe und Selbstbestimmung Gerechtigkeit hergestellt wird.
6: In dem kommenden Monat haben wir übrigens unsere 150. Ausgabe des Süd-Nordfunk. 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
5: Nos hicieron indios. Sie haben uns zu Indianern gemacht, singt der chilenische Rapper Luanco in seinem Song. Viele seiner Stücke prangern den kolonialistischen Rassismus an, dem seine Mapuche-Großeltern zu ihrer Zeit gequält wurden. Aber auch die kolonialen Kontinuitäten, die bis heute andauern, spielen eine große Rolle.

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Herzlich willkommen zur Sendung, unterdessen heute am Donnerstag, den 15. Oktober. Unterdessen das Tagesmagazin, Montag bis Freitag von 9 bis 11 Uhr mit verschiedenen Menschen hinter dem Mikrofon. Heute bin ich das, Christine. Hallo. Verschiedene Menschen heißt verschiedene Themen bei uns im Programm und ich habe mir für die kommenden 2 Stunden Folgendes überlegt. Für euch habe ich heute einen kleinen Einkaufszettel der Woche mitgebracht, ein verlorenes und wiedergefundenes Stück Papier mit Dingen, die eingekauft werden wollen. Außerdem begrüße ich Gäste in der ersten Stunde, nämlich Menschen aus dem Organisationsteam der alternativen Studieneinführungstage Erfurt. Die heißen nächste Ecke links, kurz NELI. Und wir sprechen darüber, was bedeutet denn alternative Einführungstage? Was kann ich da entdecken? Was kann ich erleben als Mensch, der neu anfängt zu studieren in Erfurt oder auch schon länger hier wohnt oder auch für Menschen, die gar nicht studieren? Ist es auch für die gedacht? Darüber erfahren wir mehr und auch über die Schwierigkeiten, die es in diesem Jahr gab bei der Bewerbung der alternativen Einführungstage. In der zweiten Stunde begrüße ich im Studio dann Sabine Blumenthal. Sie hat sich für ihre Abschlussarbeit mit einer Wohnsiedlung in Erfurt beschäftigt. Sie heißt IGA-Blick, gibt es seit 50 Jahren schon und heute Abend 18 Uhr gibt es einen Rundgang durch diese Eigenheimsiedlung. Dann, wenn ihr die Wiederholung der Sendung hört, könnt ihr nicht mehr am Rundgang teilnehmen, aber wenn ihr es morgens hört, jetzt um kurz nach 9, dann kommt doch gerne heute Abend um 18 Uhr zum IGA-Blick am Brühler Herrenberg. Treffpunkt ist der IGA-Blick Nummer 1 heute Abend 18 Uhr. Aber ihr könnt in der Sendung mehr darüber erfahren, was hat es mit dieser Eigenheimbausiedlung auf sich, was ist das Besondere und warum hat sich eine Studentin der FSU Jena 50 Jahre nach dem Bau der ersten Häuser damit beschäftigt. Das erfahrt ihr in der zweiten Stunde. Und wie jeden Donnerstag gibt es auch heute wieder die Filme der Woche. Ich werde dann mit Ronald vom Kinoclub Erfurt telefonieren, denn er kann leider nicht ins Studio kommen, aber wir sprechen darüber, welche Filme laufen heute neu an am Kinodonnerstag. Was könnt ihr im Kinoclub sehen? Und ich habe auch Filmtipps dabei für das Sinister, zum Beispiel der Film Alte Liebe mit einer Umfrage dann auch von meinem Kollegen Reinhard zu diesem Film. Und wir schauen mal, was läuft im kleinsten Kino Erfurts, im Schambrowski in der Magdeburger Allee. All das garniert mit Musik querbeet durch den Musikgarten und dem ein oder anderen Veranstaltungshinweis und Info. Das erwartet euch in den nächsten 2 Stunden.

Boys Don't Cry, ein Klassiker von The Cure. Und der könnte auch laufen Ende Oktober hier bei uns im Programm von Radio Frei. Da läuft die Sendung Musik Challenge am Sonntag, den 25. Oktober. Was hat diese Sendung mit dem Lied zu tun? Tja, in der Musik Challenge geht es immer um einen Begriff. Und ihr könnt uns Lieder für diese Sendung vorschlagen. Und der Begriff für die Sendung am 25. Oktober lautet Weinen. Und da könnte The Cure mit Boys Don't Cry einer der möglichen Songs sein. Wenn ihr einen Vorschlag für diese Sendung habt, dann könnt ihr eine Mail schreiben an musikchallenge@radio-frei.de und uns sagen, welchen Song schlagt ihr denn vor für den Begriff Weinen und warum? Zum Weinen will ich euch aber nicht bringen. Wir hören Musik und danach werfe ich mal einen Blick in die aktuelle Tageszeitung, in die Thüringer Allgemeine, die wir hier unter anderem bekommen bei Radio Frei und schau mal, was sind so aktuelle Meldungen für heute. Und bis dahin gibt es Musik, italienischsprachige Musik von Adriano Celentano und wir begleiten in diesem Lied einen jungen Mann, der auszieht aus seiner Stadt und versucht, sein Leben zu machen. Und die Straße, in der er wohnt, die heißt Via Gluck.

an Bahnhöfen im gesamten Bundesgebiet. Die Gaststätten sind davon ausgenommen. Das heißt, Alkohol verzehren in Einrichtungen, im Bahnhof, in Bahnhofsnähe bleibt erlaubt. Der Konsum von Alkohol im gesamten Bahnhofsgelände, auch manchmal auf den Vorplätzen, ist verboten. Und das betrifft doch einige Bahnhöfe in Deutschland. Es gibt über 5000 Bahnhöfe. Dort gilt ab heute das Alkoholverbot, durchgesetzt von der Bahn. Außerdem finden wir die Meldung zum Thema Wohnen. Es geht um Großwohnsiedlungen in Thüringen unter der Überschrift, als keiner mehr in die Platte wollte. Viele Plattenbauten wurden gebaut in den 70er Jahren in der DDR, die aber nach der Wende 1990 viele Bewohnerinnen verloren haben. Da gibt es einen großen Artikel heute in der Thüringer Allgemeinen dazu. Außerdem auf der Titelseite geht es um das Thema Gewalt gegen Schüler und Schülerinnen. In Dänemark soll Lehrkräften erlaubt werden, körperlich einzugreifen gegenüber Schüler und Schülerinnen. Thüringen ist jedoch gegen diese Regelung. Und hier wird Katrin Fitztum beispielsweise zitiert, Vorsitzende der Gewerkschaft Erziehung und Wissenschaft. Und sie sagt, wir brauchen Schulpsychologen, Schulsozialarbeiter und Menschen, die sich mit dem Schlichten von Konflikten auskennen. Das nur einige Meldungen aus dem Bereich hier in Thüringen. Und wenn wir das mal kleiner sehen, runterbrechen, hier auf unsere Puffbohnen-Metropole Erfurt, da gibt es die Meldung, dass in Einzelhandelsgeschäften in der Erfurter Innenstadt immer mal wieder auch Diebstahl passiert. Und hier in der Zeitung berichten heute Einzelhändler und Händlerinnen, wo Diebe in Erfurt besonders häufig auch anzutreffen sind, wo es häufig zu Diebstahl auch kommt. Außerdem noch eine Meldung, dass der Zoo eine 500.000 Euro in Spielplätze investieren möchte im Erfurter Zoopark. Und was gibt es noch? Es gibt einen Streit um ein Konzert im Kalif Storch heute Abend. Der umstrittene Rapper Darflex soll heute Abend im Kalif Storch auftreten. Es gibt Kritik an ihm, zum Beispiel aus den Reihen auch der CDU, weil der Künstler nicht hinnehmbar sei wegen antisemitischer Aussagen. Das ist gerade ein Konflikt und ich weiß noch nicht, ob dieses Konzert heute Abend stattfindet oder nicht. Dazu konnte ich jetzt noch keine aktuellen Informationen finden. Das war ein kurzer Ritt durch die Schlagzeilen heute am 15. Oktober, geblickt auf die Thüringer Allgemeine Zeitung. Und nach der nächsten Musik habe ich ein deutlich kleineres Stück Papier, nämlich einen Einkaufszettel, den irgendwer geschrieben hat, dann verloren hat draußen. Ich habe ihn gefunden und bringe ihn mit hier ins Radio. Zuvor jedoch hören wir Musik. Und zwar, was nehme ich denn da schön? Das gibt so viel Gutes. Anna Tijoux hören wir zusammen mit DJ Dacel und sie haben einen Song gemacht über Wein und Vinyl. Und auf Spanisch heißt das eben Vinos e Vinilos. 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

0: spanischsprachige Musik habt ihr hier jetzt im Programm gehört. Und von der Musik kommen wir jetzt, Literatur ist vielleicht zu viel gesagt, aber zur Rubrik Einkaufszettel der Woche, in dem Dinge aufgeschrieben werden. Der Einkaufszettel der Woche. Gefunden habe ich einen kleinen ehemals weißen Einkaufszettel. Quadratisch ist er und mit schwarzem Kuli stehen hier folgende Dinge drauf, immer mit so einem Anstrich, also Gedankenstrich danach, das Wort untereinander weg. Lesen wir hier: Blumen, lange Wiener, Quark, Tomaten, Butter, Eisbergsalat, Chips. Und unten noch ein Name, aber den kann ich nicht lesen. Der Einkaufszettel der Woche. Alle zwei Wochen hier im Programm von Radio Frei der kleine verlorene und wiedergefundene Einkaufszettel irgendwo in der Stadt und manchmal bekomme ich diese Zettel auch mitgebracht, aus dem Ausland beispielsweise. Ist auch interessant zu lesen, was schreiben denn da Menschen auf. Es geht weiter mit Musik, neuer Musik von Die Sterne. Ich nehme das Amt nicht an.
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Frank Spielker und die Sterne, sie nehmen das Amt nicht an, zumindest in diesem Song. Der ist neu erschienen von der aktuellen Platte, Wenn es Liebe ist. Das waren die Sterne. Und wenn wir mal einen Blick auf Veranstaltungen hier in Erfurt werfen, dann finden wir zum Beispiel gerade viele Veranstaltungen für Kinder und Jugendliche, was daran liegt, dass derzeit Ferien sind, die Herbstferien. 2 Wochen dauern sie. Wir sind in der ersten Woche der Herbstferien. Nächste Woche ist auch noch frei. Und ja, da stellt sich ja immer die Frage der Betreuung. Und zum Glück gibt es in Erfurt viele Angebote, wo Kinder und Jugendliche auch hingehen können in den Ferien, in Jugendhäuser, in offene Einrichtungen zu Jugendverbänden. Und einen Überblick darüber gibt zum Beispiel der Stadtjugendring Erfurt, der immer einen Ferienkalender auch herausgibt. Und dort finden sich dann zahlreiche Veranstaltungen. Da steht dann auch immer da, für welche Altersgruppe die Veranstaltung geeignet ist, zu finden online unter stadtjugendring-erfurt.de. Und wenn ich da mal heute reinschaue, dann finde ich gut Projekte, die vielleicht die ganze Woche dauern. Das ist da nicht so geeignet. Aber für die nächsten Veranstaltungen könnte ich euch zum Beispiel mit auf den Weg geben. Herbstferienspiele in Erfurt ab nächster Woche, ab Montag, angeboten hier von der Naturfreundejugend Erfurt und dann jeden Tag nächste Woche im Gemeinschaftsgarten der Naturfreundejugend in der Mittelhäuser Straße gibt es Herbstferienspiele im Garten. Ihr könnt Zeit draußen verbringen, schnitzen, basteln, Lagerfeuer machen und vieles, vieles mehr nächste Woche draußen. Und es gibt aber auch verschiedene Ausflüge nach Wahl, die das Jugendhaus Wiesenhügel anbietet, jeden Tag jetzt in der Ferienwoche. Da könnt ihr euch informieren beim Jugendhaus Wiesenhügel im Färber-Weitweg 10. Und um noch ein anderes Beispiel zu nennen, gibt es nächste Woche auf der Fuchsfarm in Erfurt eine Holzwerkstatt von Montag bis zum Donnerstag, immer von 9.30 Uhr bis 15.30 Uhr kann mit Holz gearbeitet werden. Das Ganze wird angeleitet von Erfurter Künstlerinnen, Holzgestalterinnen und ihr könnt auch mit der Försterin Uta Crispin in den Wald gehen, um zu erfahren, woher eigentlich das Holz kommt. Nächste Woche zur Holzwerkstatt auf der Erfurter Fuchsfarm. Und mehr Tipps für die Ferien, für eure Schulferien findet ihr unter stadtjugendringerfurt.de oder auch bei Instagram auf der Seite vom Stadtjugendring. Hier geht's weiter mit Musik und ich habe rausgesucht, ja, zwar neue Musik, also vom aktuellen Album der Band Hundreds. Das Album heißt Sirens und ich war deshalb so zaghaft, weil so ganz, ganz neu ist es nicht. Ist, glaube ich, letztes Jahr erschienen, aber immer noch sehr, sehr neu. Wir hören Hundreds mit Walk on Walls.

Musik von Hundreds hier bei Radio Frei im Unterdessen Magazin. Und ich darf gleich im Studio zwei Menschen begrüßen, die sich organisieren bei den alternativen Studieneinführungstagen. Veranstaltungen, die Menschen interessieren sollen für politische Gruppen in Erfurt, für Veranstaltungen jenseits der Uni und jenseits der Fachhochschule. Darüber sprechen wir gleich, hören aber vorher noch Musik von Brockhoff, Blue Star.

0: Mit dem Unterdessen-Magazin heute am Donnerstag, am 15. Oktober. Und Oktober ist nicht nur die Zeit der Herbstferien für Thüringer Schüler und Schülerinnen, sondern auch Semesterstart für diejenigen, die an den Hochschulen studieren. Das sind in Erfurt verschiedene Hochschulen, die Universität Erfurt beispielsweise oder die Health and Medical School. Es ist Studienanfang und für einige von den Studierenden ist Erfurt auch eine neue Stadt, die es zu erkunden und entdecken gilt. Und so einen Alltag in das Studienleben erleichtern meistens die Studieneinführungstage, die von den Hochschulen angeboten werden. Aber es gibt auch ein Leben außerhalb des Campus, außerhalb von FH und Uni. Denn wo können junge Menschen eigentlich politische Gruppen und Räume in Erfurt kennenlernen? Um diese Frage geht es bei den alternativen Einführungstagen. Sie heißen Nächste Ecke Links, kurz NELI. Sie starten jetzt am Samstag, gehen bis zum 1. November und werden in Erfurt organisiert von vielen, vielen verschiedenen Gruppen. Und zwei Vertreterinnen aus dem Organisationsteam begrüße ich jetzt hier im Studio. Hallo Joelle, hallo Annika.
1: Hallo, guten Morgen.
0: Schön, dass ihr da seid heute Vormittag hier im Programm. Diese NELI, Nächste Ecke Links, die gibt es ja in Erfurt schon, ich glaube, seit fast 10 Jahren mittlerweile. Wie seid ihr denn jeweils damit in Berührung gekommen? Wann habt ihr denn zum ersten Mal von den NELI in Erfurt gehört?
1: Joelle. Also genau, als ich vor 5 Jahren hier zum Studium hergezogen bin, habe ich mich auch gefragt, wie kann man sich hier eigentlich politisch einbringen, und bin dann zur Linksjugendhochschulgruppe gekommen, und ist jetzt auch schon dann 4 Jahre her, als dann ein Jahr später quasi unser erster NELI-Vortrag, den wir damals hier in Erfurt gemacht haben, stattgefunden hat. Und das war so mein erstes Mal, wo ich dann diesen Prozess mit, wie geht es eigentlich los, was machen wir eigentlich als Gruppe, wie wollen wir uns präsentieren, bis dann zur Veranstaltung, ja, das ist dann schon jetzt 4 Jahre her, und seitdem bin ich immer so ein bisschen mit dabei.
0: Und auch mit dabei bist du, Annika, seit wann eigentlich?
2: Ja, also als ich hier nach Erfurt zum Studium gezogen bin, das war 2013, da gab es die Nächste Ecke Links noch nicht. Und da bestanden die Studieneinführungstage, wie das eben an der Uni ist, hauptsächlich daraus, die Uni kennenzulernen und den Campus und irgendwie trinkend durch die Innenstadt zu laufen. Und ich habe damals selber schon sehr schlecht Anschluss gefunden und wusste gar nicht, was kann man hier in Erfurt eigentlich außerhalb des Studiums machen. Habe dann irgendwann die Falken kennengelernt und gehöre auch oder war damals ehrenamtlich aktiv, als unter anderem die Falken und andere linke Gruppen angefangen haben, die Nächste Ecke Links zu organisieren. Und ich freue mich natürlich, dass sich das inzwischen so lange so verstetigt hat. Ja, ich glaube, es sind inzwischen 10 Jahre, die wir das organisieren, und der Kreis an Gruppen, die mitmachen, ist immer größer geworden.
0: Entsprechend lang ist dann auch der Veranstaltungsflyer geworden. Man kann ihn wie so ein Leporello hier aufklappen und findet viele, viele Veranstaltungen, die ab Samstag beginnen, mit einem dekolonialen Stadtrundgang beispielsweise und bis zum 1. November gehen. Ich habe hier einführend Worte gefunden dafür, was Nächste Ecke Links bedeutet. Jetzt nochmal in euren Worten, wie würdet ihr das denn Menschen beschreiben, die davon noch nie was gehört haben? Was ist das und für wen ist das eigentlich, diese Nächste Ecke Links Veranstaltung?
1: Also wir haben es natürlich alternative Studieneinführungstage genannt, weil wir in erster Linie neue Studierende in Erfurt ansprechen wollen, die, wie Annika ja gerade schon meinte, neu in der Stadt sind und sich irgendwie einen politischen Anschluss suchen und auch wünschen. Und gerade für mich, ich komme aus eher einem ländlichen Raum, und da gibt es ja auch allgemein nicht so viele linke Gruppen, und dann hat man hier halt so ein breites Angebot von irgendwie Sachen, die über einen Stadtrundgang, Spieleabend, Kochabend, aber halt auch politische Vorträge gehen, sodass man irgendwie sagt, eigentlich ist für jeden was dabei, sowohl an Veranstaltungsformaten als auch an Gruppen. Und das ist einfach eine schöne Möglichkeit im Jahr, sich da irgendwie ganz breit zu präsentieren als Gruppen, die ja schon jetzt nächstes Jahr, wir müssen Premiere haben, 10 Jahre, das wird dann nochmal krass, irgendwie in Erfurt aktiv sind und sich präsentieren, das politische Bild prägen und so ja auch irgendwie Menschen und die Gesellschaft prägen und halt versuchen, den Anspruch einer besseren Welt und besseren Gesellschaft irgendwie umzutreiben. Und genau, da gibt es ganz kleine Sachen, einfach sich irgendwie zusammenfinden, oder halt auch größere Sachen, zum Beispiel in die Planung vom Feministischen Kampftag nächstes Jahr schon reinzugehen.
0: Um nur einige Beispiele zu nennen aus dem Veranstaltungsprogramm. Ja, Annika, was bedeutet für dich Nächste Ecke Links?
2: Ja, ich finde es auch noch wichtig, dass die Nächste Ecke Links eine gute Möglichkeit sind, Sachen, die an der Uni passieren, mit Sachen zu verbinden, die außerhalb der Uni passieren. Also es sind ja auch viele Hochschulgruppen Teil von unserem Programm, die sich an der Uni organisieren und die auch dort versuchen, politische Bildung, politische Arbeit präsent zu machen und das aber gleichzeitig zu verbinden mit außeruniversitären Akteuren, vielleicht auch mit Orten, die man nach seinem Studium, also mit denen man auch nach seinem Studium weiter zu tun haben wird. Genau, zum Beispiel Verbände, Vereine, andere Initiativen. Genau, das finde ich eine große Stärke von dieser Veranstaltungsreihe.
0: Die Reihe richtet sich ja vor allem an Studierende, die wahrscheinlich neu nach Erfurt kommen, die Stadt noch nicht so gut kennen, die Strukturen noch nicht so gut kennen. Nun sind das ja interessante Sachen. Wenn ich als Nichtstudentin mir jetzt sage, oh ja, das interessiert mich schon, was ist denn der kritische Kochabend und möchte dann dahin gehen, muss ich dann meinen Studieausweis vorzeigen, um reinzukommen oder für wen sind die Veranstaltungen?
1: Nein, das natürlich nicht. Die Veranstaltungen sind eigentlich offen für alle Menschen, die sich irgendwie politisch angesprochen fühlen. Wir haben ja auch eine Blogseite, das wird dann auch nochmal Thema. Da kann ja auch jeder, der jetzt nicht diese Flyer irgendwie über die Uni bekommen hat, auch das ist nochmal ein Problem, sich irgendwie informieren, auch über die Instagram-Seite und einfach sagen, okay, das spricht mich irgendwie an, die Gruppe spricht mich an, das Thema spricht mich an. Ich komme einfach vorbei, die Angebote sind auch kostenlos und ohne Anmeldung und man muss sich dann nicht mit seinem Studierendenausweis irgendwie ausweisen, genau.
0: Bevor wir auf die Schwierigkeiten zu sprechen kommen, die es bei der Bewerbung gab, nochmal kurz auf den Flyer geblickt. Wir haben den hier auch gerade vor uns, um nochmal so einen Einblick zu bekommen, wie vielfältig die Veranstaltungen sind. Kannst du uns nochmal 2, 3 Beispiele nennen, Joel, die zeigen, was in diesen Wochen der alternativen Einführungstage so alles möglich ist?
1: Genau, ich würde gerne mal anfangen, weil es auch von meiner Gruppe kommt und dem Bündnis, in dem meine Gruppe aktiv ist, mit dem Highlight. Es ist diesmal keine Abschlussparty, sondern eine Mitte der Neli Bergfestparty. Es gibt ein Bündnis Zanken und Tanken, das tauscht sich bei einem leckeren Getränk über aktuelle politische Themen aus. Und nach dem ersten Markt der Möglichkeiten stattfindet, wo sich auch verschiedene Gruppen, auch Gruppen, die jetzt nicht Teil der Neli sind, nochmal vorstellen, gibt es danach noch eine Party. Das findet im Filler statt, im Jugendbüro der Gewerkschaftsjugend. Und ja, was ich auch noch schön finde, ist einfach die vielen Stadtrundgänge, die es irgendwie gibt. Ich habe mir selber auch vorgenommen, mal teilzunehmen. Ich bin letztes Jahr bei einem mit gewesen, aber da sind noch mal irgendwie ganz vielfältig, ganz viele verschiedene Stadtrundgänge.
0: Keine Rundgänge, bei denen ich Erfurter Sehenswürdigkeiten kennenlerne, nehme ich an, sondern worum geht's bei den Stadtrundgängen?
1: Genau, also hier gibt's einen über die Arbeiterbewegung und Nationalsozialismus im Erfurter Norden. Es gibt auch einen queer-feministischen Stadtrundgang und einen dekolonialen Stadtrundgang. Also das bringt noch mal ganz andere Themen rein und sieht die Stadt nicht mit so einem touristischen, sondern eher mit so einem politisch-kritischen Blick.
0: Im Vorfeld dieser Veranstaltungsreihe Nächste Ecke Links gab es Schwierigkeiten, die Veranstaltung zu bewerben. So die beiden Hauptwege sind diese Flyer, die ihr in der Stadt verteilt, aber die vor allem auch in den Beuteln zu finden sind, die Erststudierende bekommen. Und der andere Weg ist online, nämlich über den Blog, über die Website. Darüber wollen wir sprechen, welche Schwierigkeiten das da gab. Und wir fangen mal mit diesen Flyern an. Die sind ja recht umfangreich, haben wir schon gesehen. Normalerweise liegen sie den Beuteln und Tüten bei, die Erstis bekommen. Ich sage normalerweise, denn dieses Jahr war es anders. Welche Schwierigkeiten gab es da, Annika, bei der Verteilung der Flyer?
2: Ja, also man kann vielleicht sagen, dass in den vergangenen Jahren wir sehr davon profitiert haben mit unserem Angebot, dass es anfangs auch seitens der Uni Erfurt und vor allem aber auch seitens der Fachhochschule die Bereitschaft gab, uns zu unterstützen, indem einfach in diese Beutel, in denen Werbeprodukte von der Uni oder von der FH eingelegt werden, die den Erstsemestern ausgeteilt werden, in diesen Beuteln auch unsere Flyer zu finden waren. Und die Zusammenarbeit gestaltete sich in den letzten Jahren immer sehr unkompliziert. Also wir haben unsere Flyer quasi dann dorthin gegeben und sie wurden einfach mit verpackt für uns. Was natürlich total cool ist, weil die Reihe profitiert einfach davon, dass durch diese Möglichkeit einfach erstmal jede Erstsemesterperson so einen Flyer auch erhalten hat. Und das ist ja eine sehr, sehr breite Bewerbung. Also wir haben mehrere tausend von diesen Flyern verteilt. Das kann man sich vielleicht auch vorstellen. Und in diesem Jahr war es zum ersten Mal so, dass es von Seiten der Fachhochschule Schwierigkeiten mit dieser Vorgehensweise gab. Denn das Justiziariat der Fachhochschule hat geprüft, ob das in diesem Jahr wieder möglich ist, die Flyer mitzuverteilen, und hat eben entschieden, dass das nicht möglich ist, und hat dabei auch auf bestimmte Veranstaltungen innerhalb der Reihe verwiesen. Genau, und diese Angebote ja in Richtung einer politischen Mobilisierung bewertet und deswegen davon Abstand genommen, unsere Flyer mitzuverteilen. Und uns hat das natürlich vor große Probleme gestellt, weil es gab natürlich trotzdem die Möglichkeit, die Flyer auch auf dem Campus zu verteilen, das heißt über Hochschulgruppen oder über Fachschaften zum Beispiel. Aber es gibt eben einfach nicht die Möglichkeit, alle Studierenden so zu erreichen, egal wie lange man sich auf den Campus stellt und bei welchem Fest man präsent ist. Ja, und das war schon eine Schwierigkeit für uns. Und ich würde sagen, das ist aus unserer Sicht auch ein bisschen Ausdruck einer allgemeinen Tendenz im wissenschaftlichen Bereich, sich sozusagen zunehmend zurückzuziehen oder zunehmend vorsichtiger zu werden mit allen möglichen Dingen, die als politisch bewertet werden könnten. Genau, um keine Angriffsfläche zu bieten, vermutlich für Rechtsextreme.
0: Aber politische Veranstaltungen im Rahmen der nächsten Ecke Links-Reihe gab es ja auch schon in den vergangenen Jahren. Was war denn in diesem Jahr anders, was dann das Justizariat dazu bewogen hat, zu sagen, nein, wir verteilen diese Flyer nicht mehr in den Beuteln?
2: Ja, das kann ich so genau natürlich nicht sagen. Ich würde sagen, die gesellschaftliche Situation ist einfach eine andere. Und deswegen wird im akademischen Bereich offensichtlich jetzt ein größeres Augenmerk darauf gelegt, dass man sich nicht vermeintlich angreifbar macht und dass sich ein Justizariat mit so einer Frage beschäftigt, wobei es ja um einen Flyer geht, der auch erstmal sehr strömungsübergreifend ist. Also sozusagen das Bündnis versteht sich ja als ein sehr breites Bündnis. Es ist auch kein parteipolitisches Bündnis und so. Und es machen auch einfach Verbände mit. Es machen dort auch Verbände mit, die für die Studierenden der Fachhochschule beispielsweise Praktika anbieten, wo man sein Praxissemester gestalten kann und so weiter. Aber trotzdem war es jetzt offensichtlich so relevant, das Justizariat darauf schauen zu lassen. Und deswegen war eine Verteilung auf dem Weg wie in den letzten Jahren jetzt nicht mehr möglich. Und ja, das stimmt uns auf jeden Fall sehr nachdenklich. Ja, und das beobachten wir mit sehr großer Sorge. Genauso wie auch die andere Schwierigkeit, die uns im Vorfeld begleitet hat in diesem Jahr.
0: Über die wollen wir jetzt sprechen. Die Schwierigkeit heißt die digitale Werbung konkret auf einer Blogseite, gehostet von NoBlogs oder genau gesagt von einem Kollektiv aus Italien, aus Tistici Inventati. Die stellen Infrastruktur zur Verfügung, Software, zum Beispiel auch diesen Blog NoBlog, aber auch E-Mail-Adressen und so weiter. Die nächste Ecke Links war auf NoBlogs aktiv und wurde im September gestrichen. Und da kommen wir jetzt von Erfurt zur ganz großen Politik, nämlich zur USA, weil Präsident Donald Trump bzw. seine Regierung NoBlogs auf die Liste der sogenannten Antifa in Anführungszeichen gesetzt hat und globale Terroristen. Wie habt ihr reagiert, als ihr von dieser Streichung gehört habt?
2: Ja, also das hat uns natürlich sehr wütend gemacht und uns natürlich auch erstmal vor ein großes Problem gestellt, denn wir hatten die Flyer bereits lange gedruckt und auf den Flyern wurde bereits der Blog auf der NoBlogs-Adresse beworben, sodass wir dann innerhalb von kürzester Zeit einerseits durch Mitglieder des Bündnisses eine neue Blogadresse zur Verfügung stellen lassen mussten, den ganzen Blog einmal umziehen mussten, das Programm auf den neuen Blog packen mussten und aber vor allem eben auch diese ganzen bereits gedruckten Flyer mit einem Etikett zu versehen, was auf die neue Blogadresse verweist, auf der der Blog jetzt zu finden ist, und einem neuen QR-Code. Das ist natürlich eine Schwierigkeit für uns, aber ich finde vor allem ist es ein sehr gutes Beispiel dafür, dass die globale Weltpolitik ganz konkreten Einfluss darauf hat, wie man sich vor Ort in seiner Stadt politisch engagieren kann und was einem für Steine in den Weg gelegt werden. Ja, und inwiefern solche US-Sanktionen oder drohende US-Sanktionen, zum Beispiel dieses Debanking auch, wovon die Gruppe ja auch betroffen war, die italienische Gruppe, inwiefern das einfach lokale Strukturen vor manifeste Probleme stellen kann und einfach auch das zunehmend, ich würde mal sagen, wie so eine Begrenzung von Möglichkeiten irgendwie darstellt, und einfach der globale Rechtsruck wirkt sich auf allen Ebenen aus, auf Engagement vor Ort.
0: Diese Digitalangebote von Autistici Inventati gab es seit 25 Jahren. Mittlerweile, jetzt im September, wurde alles gestoppt durch die US-Regierung wegen ja angeblicher Unterstützung von globalen Terroristen. Und da regte sich auch Kritik. Die netzpolitische Aktivistin Anne Roth zum Beispiel hat den Schaden nochmal so zusammengefasst. Online hat gesagt, da sind 20.000 E-Mail-Accounts betroffen, 20.000 Blog-Instanzen, von denen ist der Blog der Nelly einer. 5.000 Mailinglisten, 1.500 Websites. Jetzt ist das vorbei. 20.000 Blogs, das heißt, Nelly ist einer davon, aber ihr seid damit nicht allein. Wie kann denn eine kollektive Antwort aussehen auf so eine, ja, durch Rechtsruck ausgeübte Sperrung?
2: Ja, ich würde sagen, es ist in erster Linie mal ein Warnschuss oder ein Warnsignal, dass man ja weiter versuchen muss, sich unabhängig zu organisieren und sich, also das ist ja an sich erstmal voll der gute Ansatz, sich jenseits von Big Tech versuchen, digital mit seiner Infrastruktur unabhängig aufzustellen. Genau, aber ich würde sagen, das ist ein Problem, was ja nicht nur linke Gruppen betrifft, es betrifft ja auch den Gerichtshof, wo ja sozusagen auch den Internationalen Gerichtshof, wo ja auch Menschen davon betroffen sind, dass ihnen Konten, Kreditkarten und so weiter gesperrt worden sind. Und das ist sozusagen, also wie die US-Regierung da agiert, ist ja ein Problem, was weit über ja linke Aktivisten, wie wir das jetzt vielleicht verstehen würden, hinausgeht. Und deswegen denke ich, dass das ein Problem ist, was wir einfach eigenständig gar nicht so gut lösen können, sondern da ist die Politik gefragt.
0: Es gab also diese Schwierigkeiten in diesem Jahr, einmal digital Werbung zu machen, dann auch mit den Flyern. Was heißt denn das für die Veranstaltungsreihe Nächste Ecke Links? Habt ihr im Bündnis darüber gesprochen? Also dieses Jahr wird alles umgesetzt, aber mit welchen Erwartungen schaut ihr denn auf die nächsten Jahre hier in Erfurt und auch globaler gesehen?
2: Ich würde sagen, wir werden sicherlich weiter dabei bleiben, unsere Reihe zu organisieren, denn das Konzept funktioniert jetzt seit vielen Jahren sehr gut. Es kommen immer viele Leute zu den Veranstaltungen. Es ist auch eine coole Sache, dass es so ein Bündnis gibt, was einfach einmal jährlich sich zusammenfindet und was Cooles gemeinsam auf die Beine stellt. Und wir werden aber im nächsten Jahr sicherlich mit dieser Erfahrung von diesem Jahr anders an die Sache herangehen und gewissermaßen auch da versuchen, nochmal selber mehr aktiv zu werden in der Bewerbung, zu schauen, wie man das nochmal stärken kann, damit uns das nicht so plötzlich wie in diesem Jahr dann vor Probleme stellt. Ja, aber wir bleiben natürlich weiter dran, weil wir finden es eben total wichtig, dass es diese Angebote weiter gibt.
1: Und ich würde auch versuchen, die Sache positiv zu sehen beim Flyer-Verteilen. Es ist natürlich ein bisschen nervig, aber so kann man Leute nochmal persönlich ansprechen und sagen, hier, wollt ihr einen Flyer mitnehmen? Wir machen diese Veranstaltung, kommt. Und vielleicht ist es irgendwie nochmal ein höheres Angebot zu sagen, okay, ich komme vorbei als der 10. Flyer in der Ersti-Tüte, der dann irgendwie untergeht. Deswegen hoffe ich einfach, dass so noch mehr Leute kommen und das Angebot einfach wahrnehmen, sich auch mal getrauen, neue Gruppen und neue Räume irgendwie kennenzulernen, weil es ist immer cool, man lernt immer tolle neue Leute kennen in Erfurt und hat nochmal so einen ganz anderen Zugang zu der Stadt. Also kommt vorbei, traut euch, wir freuen uns.
0: Das Bündnis Nächste Ecke Links macht weiter, kurz Nelly. Die alternativen Studieneinführungstage starten jetzt am Samstag, am 17. Oktober, dauern dann bis zum 1. November an. Dutzende Veranstaltungen stehen auf dem Flyer. Wenn ihr Glück habt, findet ihr einen in der Stadt an verschiedenen Orten oder ihr schaut online vorbei auf der neuen Blogadresse nelly.aranka.de. Nelly wird mit AE geschrieben.
2: Ja, und ich würde noch ergänzen, es lohnt sich auf jeden Fall, auf unserem neuen Blog vorbeizuschauen, denn zusätzlich zu den Veranstaltungen, die ihr auf dem Flyer findet, finden sich dort auch noch weitere Veranstaltungen und vor allem auch Anschlussveranstaltungen an die Nächste Ecke Links, denn unser Ziel ist es natürlich auch, Leute für ein eigenes Engagement zu begeistern und für eine gemeinsame Organisierung in Erfurt. Und ganz viele Gruppen bieten deswegen nach den Nächste Ecke Links Treffen an, die offen sind für neue Leute, und wann diese Treffen stattfinden und auch was bei den Veranstaltungen eigentlich konkret gemacht wird, also die Ankündigungstexte, das findet ihr alles auf unserem Blog und nicht auf dem Flyer.
0: Und wahrscheinlich auch bei Instagram bei den einzelnen Gruppen, also viele Möglichkeiten, sich zu informieren. Wir haben heute gesprochen über alternative Einführungstage Nächste Ecke Links hier in Erfurt mit Annika, mit Joel. Vielen Dank für eure Zeit und für das Gespräch.
2: Vielen Dank.
1: Dankeschön.
3: Haha! 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

ein Song, der in Studierendenkreisen gemocht wird mitunter. Das waren die Antilopen-Gang mit Cecilia von der Band, jetzt ist es mir doch glatt entfallen, eine schwedische Rockband mit dem Song Fick die Uni, habt ihr hier gehört. Im Anschluss an das Interview zu den alternativen Einführungstagen, nächste Ecke links, kurz Nelly. 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Eine musikalische Pause gönne ich uns noch und danach widmen wir uns dem Thema, einem ganz anderen Thema, nämlich Wohnen und Bauen. Und wir schauen auf eine Wohnsiedlung am Brühler Herrenberg in Erfurt in der Nähe des Eger-Parks. Der hieß früher IGA und so heißt auch diese Siedlung, nämlich IGA-Blick. Was es damit auf sich hat und ja, warum sich eine Studentin 50 Jahre nach dem Bau der ersten Häuser mit dieser Siedlung beschäftigt, darüber wollen wir gleich ins Gespräch kommen. Zuvor hören wir jedoch neue Musik. Sie kommt von Bibi Club, habe ich gehört, in der Sendung Muckefuck hier bei Radio Frei. Da wird neue Musik vorgestellt. Das Lied hatte Lynn rausgesucht. Bibi Club, Jarif, à la ville.

0: Jarif Alaville, Musik von BB Club, eine kanadische Band, die in diesem Jahr ihr drittes Album rausbringt, Amaro. Und von diesem stammt dieser Song.
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0: Ihr hört das unterdessen Magazin wochentags von 9 bis 11 Uhr hier im Programm von Radio Frei. Wiederholung abends 18 bis 20 Uhr und heute am Mikrofon ist Christine. Und wir gehen jetzt mal zurück in die 70er Jahre, in eine Zeit, als die Eger in Erfurt noch gar nicht Egerpark hieß, sondern IGA, kurz für Internationale Gartenbauausstellung. Und wir werfen aber jetzt einen Blick etwas weiter weg von der Eger, aber in Sichtweite, nämlich zum IGA-Blick. Das ist eine Wohnsiedlung am Brühler Herrenberg und dort haben zu DDR-Zeiten die Erfurterinnen Eigenheime gebaut. 45 Häuser sind es und die stehen noch immer. Und der IGA-Blick ist ein Thema für Sabine Blumenthal. Sie ist Studentin an der FSU in Jena in der Fachrichtung Gesellschaftstheorie. Herzlich willkommen, Sabine, hier im Studio.
3: Hallo.
0: IGA-Blick, nochmal kurz zur Erklärung. Eigenheimsiedlung habe ich schon gesagt, Brühler Herrenberg. Wo ist das eigentlich ganz genau, der IGA-Blick?
3: Das ist in der Nähe vom Hauptfriedhof in Erfurt, also im Westen, in der Brühler Herrenberg, das Stadtteil. Wenn man das kennt, die Haltestelle heißt auch Nibelungenweg, das ist kurz vor der Walter-Gropius-Schule.
0: Und du weißt es so genau, weil du dich für deine Abschlussarbeit in deinem Masterstudium intensiv mit dem IGA-Blick, mit der Wohnsiedlung beschäftigt hast. Die wurde vor 50 Jahren gebaut. Warum hast du dich für dieses Thema interessiert eigentlich? Woher kommt dein Interesse?
3: Na, ich interessiere mich schon lange für so Neubaugebiete, also DDR-Wohnungsbau. Und da habe ich mich lange für diese Plattenbauten interessiert, weil ich selber auch in einem aufgewachsen bin oder zu denen in Erfurt viel gelesen und so. Aber dann hatte ich dazu schon einiges gelesen und habe dann irgendwo ein Bild gesehen von dieser Eigenheimsiedlung IGA-Blick und dachte, Eigenheimbau in der DDR, das ist ja ungewöhnlich. Und habe dann nach und nach mehr dazu gelesen und gedacht, ja, dazu schreibe ich was.
0: Warum ist Eigenheimbau in der DDR so ungewöhnlich? Also klar, Plattenbau verbindet man wahrscheinlich als erstes mit der DDR. Staatliche Wohnungen, was ist so das Besondere? Warum durften da Menschen Eigenheime bauen im Privatbesitz?
3: Ja, das ist auch die Frage, wen man fragt, ob das ungewöhnlich ist. Also manche haben das gar nicht so mitbekommen, dass es Eigenheimbau gab. Für manche ist es was total Normales, je nachdem, ob man so auf dem Dorf oder in der Stadt aufgewachsen ist. Auf den Dörfern gab es schon viel Eigenheimbau, aber in den Städten natürlich seltener und eher so am Rand der Städte. Und man verbindet das ja nicht unbedingt mit so einem sozialistischen Staat, wo es so um Gemeinschaft ging und Kollektiv und so weiter und alles geplant und so. Und es gab dann aber doch Eigenheimbau und sogar 10% von allen neu gebauten Wohnungen. Also jede 10. neu gebaute Wohnung war ein Eigenheim, das denkt man gar nicht so. Und häufig eigentlich auch diese Einfamilienhäuser, die man so kennt, diese ganz schlichten, ein Geschoss und Satteldach drauf und so, die waren am häufigsten, aber es gab, wie gesagt, auch diese Reihenhaussiedlung, wie jetzt im IGA-Blick. Also schon eher was Besonderes und vor allem so ab den 70er Jahren gab es das mehr. Also in den 50er Jahren auch schon ein bisschen, vor allem auch so, um so Fachkräfte in der DDR zu halten, dass sie nicht alle ausreisen. So Beispiel war immer klassisch der Arzt, der nicht ausreisen sollte, der durfte sich dann ein Haus bauen, damit er bleibt. Oder auch einfach Fachkräfte auf dem Land zu halten, dass nicht alle in die Stadt ziehen. Oder für die Umsiedler aus den ehemaligen Ostgebieten, die durften sich auch Häuser bauen. In den 60er Jahren war es dann viel weniger und in den 70er Jahren gab es dann großen Aufschwung für den Eigenheimbau.
0: Du hast jetzt als Beispiel schon Ärzte, Ärztinnen angesprochen, die sich diese Heime bauen durften. Wie sozial durchmischt waren denn die Häuser dann, die 45 Häuser hier im IGA-Blick Erfurt? Wer hat denn da tatsächlich gewohnt vor 50 Jahren?
3: Ja, das war auch so meine Frage, weil mich das sehr interessiert hat. Ich bin halt einfach mal hin zu dieser Siedlung und habe ein paar Leute angesprochen, wer hier so wohnt. Und dann haben die auch gesagt, ja, kinderreiche Familien und Arbeiterfamilien und Leute von der NVA und so. Und da dachte ich, okay, das will ich mal irgendwie näher nachschauen und habe dann auch viel dazu gelesen, habe gelesen, dass die Zielgruppe eigentlich wirklich war kinderreiche Familien und Arbeiterfamilien. Das war wirklich die Idee, weil 1971 war ja auch so ein Umbruch in der DDR von Ulbricht zu Honecker und es gab das große Wohnungsbauprogramm, wo ja dann die ganzen Großwohnsiedlungen entstanden sind. Aber man hatte auch beschlossen, dass es Eigenheimbau geben soll und speziell halt auch für kinderreiche Familien, weil auch in der DDR war ein demografischer Wandel zugange. Es gab weniger Geburten und man wollte als Staat, wie das ja oft so ist, mehr Kinder und so, wollte die halt auch fördern. Und dann war es ja auch ein Arbeiter- und Bauernstaat, also natürlich für die Arbeiter. Und das war so die offizielle Zielvorgabe und es gab dann wirklich sehr günstige Kredite. Also es war wirklich finanziell sehr gut günstig, sich ein Haus zu bauen, also auch möglich für Arbeiter dann. Also man musste kein finanzielles Geld mitbringen, aber Eigenleistung, also bauen musste man sehr viel. Das ist auch, was die Menschen heute berichten, dass es sehr aufwendig war, das genau Haus halt wirklich fast selber zu bauen und an die Materialien zu kommen und so. Und ja, also das war so zweigeteilt in der Siedlung. Also die eine Hälfte, die haben beim BMK gearbeitet.
0: Was bedeutet das?
3: Das war das Baumontagekombinat, also so ein Baubetrieb damals. Und die haben sich innerhalb des Betriebs zusammengetan, hier, wer will alles mitmachen, wir bauen da. Und da waren viele Bauingenieure dabei und auch ein paar Maurer und Tischler und so, die was konnten. Und die haben dann zusammengebaut. Das waren dann nicht so viele kinderreiche Familien, das war halt die, die sich zusammengetan haben im Betrieb und die haben zusammengebaut. Aber die andere Hälfte, die anderen 23 Häuser, die mussten sich alle bei der Stadt bewerben. Also ganz offiziell eine richtige Bewerbung schreiben, noch Formulare ausfüllen, von dem Betrieb was abgeben, Partei unterschreiben lassen. Und dann hat der Stadtrat entschieden, wer alles bauen darf. Und da waren schon wirklich mehr Arbeiter dabei. Und kinderreiche Familien, nicht nur, aber schon einige. Und dann noch vier von der NVA. Die NVA hat dann auch noch so ein Kontingent bekommen von vier Häusern. Die konnten dann auch noch vier unterbringen. Also man sieht so ein bisschen da, wo es so Regularien und Vorschriften gab und Bewerbungen, da haben sie Ziele ein bisschen besser erreicht. Und da, wo man sich so im Betrieb zusammentut, naja, das sind halt die, die sich gut kennen und dann zusammengebaut haben.
0: Das war vor 50 Jahren, als die Häuser am Igerblick gebaut wurden. Nun sind eben 50 Jahre vergangen. Was konntest du denn rausfinden? Hast du gelesen und auch von den Menschen vor Ort erfahren? Was hat sich da verändert? Wer wohnt da heute?
3: Also es waren wirklich noch einige von den Leuten, die das Haus selbst gebaut haben. Was ja, also waren ja dann schon auch älter. Sie waren ja damals so ja eher um die 30 Jahre alt, gar nicht so Anfang 20, sondern eher um die 30 Jahre alt, Mitte 30. Und das war vor 50 Jahren. Da habe ich auch ein paar von interviewt. Dann ein paar von den auch Kindern sind eingezogen, haben die Häuser gekauft. Und dann aber auch andere Leute. Also Menschen haben dann auch ihr Haus verkauft und sind andere Menschen eingezogen. Jetzt mischt sich das natürlich ein bisschen.
0: Wie beschreiben denn die Menschen den Igerblick? Also die Menschen, die da vor 50 Jahren schon gewohnt haben, teilweise da immer noch sind, ne? Oder die Kinder, ist das so ein besonderes Gefüge und wohnen dort irgendwie wie so ein kleines Dorf in der großen Stadt? Oder welche Worte finden die Menschen, die dort wohnen?
3: Na, die Menschen sind schon sehr stolz drauf, dass sie das selber gebaut haben, dass sie da die schöne Aussicht haben und dass sie das so selbst geschaffen haben, das auf jeden Fall. Und ich weiß auch, dass die, die zusammen mit dem BMK gebaut haben, die sozusagen in den unteren Reihen wohnen, in den letzten Jahren auch immer zusammen ein Sommerfest gefeiert haben und sich zusammengetan haben. Also auch ganz schön und da schon gemeinsam was machen und ja, schon so stolz drauf sind, dass sie das gemacht haben.
0: Du hast gesagt, für deine Abschlussarbeit hast du zum Beispiel mit den Menschen gesprochen, hast Interviews geführt, du hast auch viel gelesen. Dein Ausgangspunkt war einfach nur ein Foto, das du gesehen hast von dieser Siedlung, vom Igerblick. Wie bist du denn vorgegangen, um dich dem Thema wissenschaftlich zu nähern für deine Abschlussarbeit? Wo hast du denn gelesen? Wo gibt es überhaupt Infos über den Igerblick?
3: Na, ich bin wirklich ins Stadtarchiv gegangen, ganz oft hier ins Erfurter Stadtarchiv und habe einen alten Stadtrat

0: Ja, aber gibt's schon einiges.
1: Das war der Bereich Stadtarchiv, Lesen in alten Dokumenten, wühlen und suchen und hoffentlich was finden. Und dann hast du Interviews geführt mit den Menschen. Wie war denn das, als du mit der Idee auf die zugekommen bist? Ja, ich würde sie gern befragen für meine Abschlussarbeit. Auf welche Reaktion bist du da gestoßen?
0: Naja, ich habe so Zettel ausgehangen. Das klappt ja meistens nicht so gut. Dann habe ich einfach die Leute angesprochen, die da gerade rumgelaufen sind. Viele sind ja auch schon Rentner und so, deswegen waren auch viele da. Und die haben mich dann gleich zu den Personen gebracht, die am meisten wissen. Ja, klingeln Sie mal da an so. Und die waren eigentlich gleich bereit zu erzählen. Haben gesagt, ja, können jetzt interviewen. Dann habe ich gesagt, naja, erstmal in Ruhe, machen wir nächste Woche und machen einen Termin aus. Und dann hat es eigentlich gut geklappt. Die haben gerne erzählt. Und ich habe dann sogar noch den Kontakt gefunden zu dem Planer der Siedlung von damals. Also Hilmar Ziegenrücker, der dann auch bei dem Rundgang heute Abend dabei ist, der die Siedlung geplant hat, also der beim Stadtplanungsamt, also Büro der Stadtarchitekten hieß es damals, angestellt war und geplant hat, dass es zweigeschossig ist, wo das überhaupt ist und wie das so aufgebaut ist. Und der hat mir dann auch einiges erzählt.
1: Hat er auch ein paar kuriose Geschichten und Erlebnisse parat gehabt?
0: Naja, der hat erzählt, dass es schon auch alles ein bisschen Hals über Kopf ging, als das 1971 beschlossen wurde, dass jetzt allgemein mehr Wohnungen gebaut werden und auch Eigenheime, mussten die halt da im Büro der Stadtarchitekten ganz schnell Grundstücke finden und bereitstellen für die Leute, weil es wirklich sehr viele Anträge gab. Also es gab in den ersten Jahren, pro Jahr konnten so 60 Eigenheime gebaut werden und es gab im ersten Jahr 470 Anträge, weil die Leute wirklich bauen wollten. Und dann mussten die wirklich schauen, wie kriegen wir Grundstücke ran, und es war alles so ein bisschen Hals über Kopf, hat er erzählt.
1: Wer hat dann wie entschieden, wer die Grundstücke bekommt?
0: Naja, in dem Büro der Stadtarchitekten haben die Mitarbeiter schon geschaut, welche Grundstücke sind überhaupt möglich zu bebauen. Und dann gab es eine Kommission für Eigenheimbau, wo verschiedene Leute der Stadtverwaltung drin saßen, ein paar Stadtratsmitglieder, dann auch von Stadtbauamt und so, ein paar Leute drin. Und die haben sich die Akten angeschaut. Von dieser Kommission gibt's aber leider keine Akten. Da weiß ich nicht, wie die entschieden haben. Ich habe nur gesehen, was in den Bewerbungsschreiben immer wieder unterstrichen wurde. Also da wurde immer unterstrichen, so und so viel Kinder. Der Beruf des Mannes wurde unterstrichen. Frau war dann nicht so wichtig, weil der Mann war ja der Handwerkliche. Und gar nicht so sehr, ob die Leute Geld haben. Das haben die Leute manchmal reingeschrieben, aber das wurde nie unterstrichen, war nicht wichtig. Und Partei habe ich jetzt auch nicht mitbekommen, dass es so wichtig war. Ich weiß es natürlich nicht, was im Hintergrund ablief. Die Partei musste auch unterschreiben auf den Formularen, hat es aber auch gar nicht immer gemacht. Das habe ich nicht so rausgefunden. Genau, und die Bewerbung ging dann in die Kommission und die hat dann irgendwie entschieden. Also oder einen Vorschlag gemacht und das dem Stadtrat vorgelegt. Der hat es meistens so abgesegnet. Einmal hat er noch ein paar Leute rausgekickt, die zu wenig Kinder hatten. Die haben aber später dann doch bauen können. Also wer weiß.
1: Gab es auch Ausnahmen.
0: Ja, da gab es dann doch immer wieder Ausnahmen und so, ja. Und manchmal war es auch so, dass Menschen ein Grundstück geerbt hatten und dann beantragt hatten, dass sie auf diesem Grundstück bauen können. Das ist dann auch manchmal passiert. Oder andere Menschen hatten ein Grundstück geerbt und wollten aber nicht bauen. Die wurden dann aber gedrängt, das Grundstück zu verkaufen, damit andere da bauen können.
1: Also du bist ganz tief eingestiegen in diese 50-jährige Geschichte des IGA-Plicks hier in Erfurt und das alles für deine Abschlussarbeit im Masterstudiengang Gesellschaftstheorie. Und deine Ergebnisse machst du öffentlich, berichtest darüber heute Abend am 15. Oktober um 18 Uhr. Gibt es einen Rundgang mit dem Planer der IGA-Plick-Siedlung? Du hast schon gesagt, Hilmar Ziegenrücker wird mit dabei sein. Treffpunkt ist um 18 Uhr am IGA-Plick Nummer 1. Wer die Sendung also live hört, kann da heute Abend gerne hingehen und mehr erfahren über den IGA-Plick. Wer die Wiederholung hört oder das Interview später nachhört, verpasst dann den Rundgang. Aber Sabine, du hast dir überlegt, noch was anzuschließen, um ins Gespräch zu kommen für den IGA-Blick. Wann und wo können denn Menschen was noch erfahren über die Eigenheimsiedlung IGA-Blick?
0: Also am 19. November, 19 Uhr in der L50, in der Lassalle-Straße 50, werde ich nochmal einen Vortrag halten. Also wirklich nochmal meine Ergebnisse vorstellen, nochmal Fotos zeigen, nochmal alles detailliert erklären. Und nicht nur ich werde da sprechen, sondern auch Marc Escherich, der Leiter der unteren Denkmalbehörde in Erfurt, wird auch noch was zu Eigenheimbau in Erfurt erzählen, so aus baulicher Sicht. Der hat dann so ein paar Beispiele von speziellen Häusern, auch aus den 60er Jahren oder später von so Architektenhäusern, nennt er das. Also die architektonisch so ein bisschen herausstechen, die wird er auch noch vorstellen.
1: Da könnt ihr euch also noch näher informieren über den IGA-Blick am 19. November. Dann erscheint deine Masterarbeit und du hast ja auch gesagt eingangs, dass du dich schon länger beschäftigst mit dem Thema Wohnen in der DDR, Plattenbausiedlung und so weiter. Jetzt hast du dich mit dem IGA-Blick beschäftigt. Wirst du weiter in den Plattenbauten und anderen Wohnformen der DDR auch suchen, dich weiter damit beschäftigen?
0: Na, privat wahrscheinlich. Genau, habe ich jetzt noch keine Pläne, aber es wird mich immer interessieren. Und immer, wenn ich irgendwo hinfahre, dann schaue ich, wann wurde das gebaut, was gibt's hier für Gebäude und so. Also es interessiert mich einfach so im Alltag immer.

0: Und was war für dich in deiner Recherche so das Spannendste oder das, wo du dachtest, boah, das wusste ich nicht, damit habe ich überhaupt nicht gerechnet, das war völlig unerwartet für mich, bezogen jetzt auf den IGA-Blick?
1: Na, eine spannende Sache war, dass die Menschen, die zusammen in dem Baumontagekombinat gearbeitet haben, die haben eine richtige Interessengemeinschaft gegründet. So richtig mit so einer Satzung, wie man das kennt, und sich Positionen vergeben und scheinbar auch so selbst zusammen organisiert, wie sie den Bau so planen und das gemeinschaftlich machen. Das fand ich eigentlich ziemlich spannend.
0: Mehr über deine deine Recherchen und deine Ergebnisse rund um den IGA-Blick könnt ihr heute erfahren, 18 Uhr beim Rundgang mit dem Planer der Siedlung Hilmar Ziegenrücker, 18 Uhr, Treffpunkt ist der IGA-Blick Nummer 1 in Erfurt und dann am 19. November der Vortrag um 19 Uhr in der LaSalle-Straße 50 in der L50, dann mit Marc Escherich von der Denkmalbehörde Erfurt. Vielen Dank, Sabine, dass du uns einen Einblick gegeben hast in die IGA-Blick-Siedlung hier in Erfurt. 45 Häuser, die wurden vor 50 Jahren gebaut, stehen immer noch da und du hast uns die Türen und Fenster aufgemacht zu diesem Thema. Vielen Dank, Sabine.
1: Danke sehr.
0: Und wir hören passende Musik zum Thema, wem gehört eigentlich die Stadt? Und hier stellt sich Bernadette Lengs die Frage, wem gehört die Parkbank?

Fragen, die sich Bernadette Lahengst stellt, eine großartige Sängerin mit klugen Texten. Wir hören jetzt Musik von einem anderen deutschen Künstler, der eigentlich auf Deutsch singt, aber sich mittlerweile umbenennt. Es ist die Rede von Jens Friebe. Der heißt jetzt Friberti, ich hoffe, ich spreche das richtig aus, singt auf Englisch und sein aktueller Song heißt Real Time.

0: Friberti alias Jens Friebe war das.
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0: 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Und heute begrüße ich für die Filme der Woche Ronald vom Kinoclub, aber nicht im Studio, sondern am Telefon. Grüß dich, Ronald.
4: Genau, heute mal ein ganz anderer Weg. Hallo.
0: Ganz anderer Weg, nämlich per Telefon, aber auch da können wir über Filme sprechen, die ab heute neu anlaufen im Kinoclub. Und ich möchte gern starten mit einem deutschen Film von Doris Dörrie. Der Film heißt Frau Winkler verlässt das Haus. Und wir starten, indem wir einen kleinen Ausschnitt aus dem Trailer hören. Du hörst mit, Ronald, und danach nimmst du uns noch tiefer mit rein in den Film. So.
5: Mamchen, warum gehst du denn nicht ans Telefon? Ich mach mir doch sonst Sorgen.
6: Oh. Sind Sie eine Pflegerin?
7: Ich habe ein wahnsinnig schlechtes Gewissen, wenn ich Sie hier alleine lasse.
8: Wir haben die Lösung.
9: Guten Tag, Frau Winkler.
10: Er soll mir nicht näher kommen.
5: Sagen wir erst mal er.
11: Mama, du willst doch wahrscheinlich, dass das ein Mann ist, oder?
10: Das ist eine Maschine.
9: Wie kann ich helfen?
10: Kein Wort werde ich mit ihm reden.
12: Schaut auf!
9: Es reicht mit Ihrem ständigen Gemecker. Ab jetzt nur noch eine Stunde am Tag. Bitch Hour. So dürfen Sie meckern, schimpfen.
10: Schreien
9: Sie. Wieso sind Sie immer so wütend?
0: Das ist eine gute Frage. Gestellt wird sie einem Roboter und gestellt wird sie Frau Winkler im Film. Frau Winkler verlässt das Haus. Warum wohnt ein Roboter mit Frau Winkler zusammen, Ronald?
4: Ja, zum einen, weil es die Zukunft ist. Also sprich, der Film spielt überraschenderweise schon, ich glaube, Doris Dörrie hat in Leipzig gesagt, um 2030. Also wir können also schon sehen, was uns dann erwartet, eventuell vielleicht. Und es gibt einerseits zu wenig Pflegekräfte, andererseits sind bestimmte Leute auch den zu Pflegenden zu kompliziert. Und die Tochter von der Frau Winkler plagt halt irgendwie das schlechte Gewissen, dass sie ihre Mutter alleine lassen muss, weil sie selber auf Jobsuche ist, ist eine Schauspielerin und muss immer außerhalb arbeiten und so. Und da gibt es da eine Firma, die einem Roboter vermittelt, die über die normale Pflege hinaus dann auch eigentlich sowas wie die Begleitperson für jemand anders sein kann. Also sprich, der verrichtet nicht nur Arbeiten im Haus, der Roboter, sondern er lässt sich auch wirklich auf die Person ein, ist lernfähig, kann Gespräche führen und so weiter.
0: Und im Trailer ist auch zu sehen, dass der Roboter beispielsweise Kompressionsstrümpfe anziehen kann, also da auch motorisches Geschick hat. Nun zieht dieser Roboter genau ein, bei Frau Winkler gespielt, auch von Angela Winkler gleichnamig. Was sagt uns das denn aus über das Älterwerden, über Veränderungen in der Technik und das Ersetzen von Menschen durch Technik im Bereich der Pflege?
4: Ja, naja, dass es schon irgendwie einerseits schwierig ist, so mit einem technischen Gerät. Und das merkt man ja auch, dass Frau Winkler da am Anfang auch ganz schöne Berührungsschwierigkeiten hat, Berührungsängste, Abwehrhaltung sozusagen. Und gleichzeitig dadurch, dass dieser Roboter ja so ein bisschen schon auch menschlich wird in seinen ganzen Fragen, in seinem, wie er auf Frau Winkler eingeht, ersetzt er dann halt auch wirklich einen Menschen an ihrer Seite, also in der ganzen Gefühlswelt. Also man merkt richtig, wie sie irgendwie aufblüht, weil jemand bei ihr ist, der sie auch zum Teil fordert, der sie animiert, mit dem sie Sachen machen kann. Also das ist nicht, also nicht nur negativ zu sehen in dem Fall.
0: Sondern dass die Technik auch Möglichkeiten bietet. Mhm. Ja?
4: Genau. Schwierig wird es dann halt irgendwie im Weiteren, wenn dann der Roboter irgendwie sie dann in dieser, wie soll, wollen wir es sagen, in dem Gefühl, ich will und kann und soll vielleicht auch von dieser Welt gehen, unterstützt. Dann fängt es an, so ein bisschen seltsam zu werden.
0: Du meinst als Sterbeassistenz, Sterbehilfe,
4: genau,
0: so in die Richtung?
4: Genau.
0: Oha, okay, diesen Spannungsbogen lassen wir mal.
4: Der dann zum Teil auch, ich will jetzt nicht sagen proaktiv, aber so unterstützend dann an ihrer Seite ist. So.
0: Oha, okay, wir verraten noch nicht zu viel. Mehr ist zu sehen im Film Frau Winkler verlässt das Haus. Eine Tragikomödie, jetzt aus dem Jahr 2026 von Doris Dörrie mit Angela Winkler in der Hauptrolle. Die Tochter wird gespielt von Laura Tonke und im Roboter steckt Josef Ellers.
4: Genau, also ich kann ja nochmal erzählen, also Doris Dörrie hat gesagt oder erzählt, dass sie das wirklich auch mit einem richtigen Roboter versucht haben am Anfang und dass sie dann aber festgestellt haben, bestimmte Sachen, die sie jetzt oder wo sie gedacht hatte, das kann der Roboter schon, das konnte der noch gar nicht. Und deswegen sind sie eigentlich dann auf so eine Alternative ausgewichen. Die Ursprungsidee war wirklich eigentlich einen Roboter zu nehmen, der schon so weit ist und viele Sachen machen kann. Aber so weit sind sie dann doch noch nicht.
0: So weit sind sie nicht. Nein, aber er besticht
4: durch
0: seine... Von
4: daher ist vielleicht 2030 auch ein bisschen arg kurz gegriffen.
0: Ja, das sind ja nur 4 Jahre.
4: Ja,
0: von
4: ja, deswegen.
0: Andererseits,
4: wir wissen ja auch, wie schnell die technischen Entwicklungen irgendwie heutzutage gehen. Wer weiß, was in 4 Jahren dann schon alles da ist.
0: Dann ist der Kinoclub mit Radio Frei zusammen im Kulturquartier Schauspielhausen. Dann
4: das
0: können wir das, den Faden wieder aufgreifen und mal schauen, wo stehen wir denn. Weißt du noch damals, Ronald, 2026, als wir über den Film gesprochen haben mit dem Roboter? Dann können wir das wieder aufgreifen.
4: Und hoffentlich haben wir keinen bei uns.
0: Wir werden sehen. Wir springen mal zum nächsten Film. Er heißt Corpus Delicti. Auch hier habe ich einen Ausschnitt aus dem Trailer rausgesucht. Und Corpus Delicti ist auch ein deutscher Film. So viel können wir schon mal sagen. Mehr nach dem kurzen Ausschnitt.
12: Eine Frau wurde vergewaltigt und erwürgt. Ihr Bruder ist festgenommen worden.
13: Moritz! Ich bin doch kein Mörder.
14: Ich hol dich hier raus, Moritz!
15: Seine DNA ist überall.
16: Da stimmt was nicht.
17: Die Methode hat seine Schuld nachgewiesen. Daran werden Sie doch nicht ernsthaft zweifeln.
18: Gegen wen kämpfen wir?
19: Es gibt keine klaren Gegner. Die Methode funktioniert, weil genügend Leute im Sinne des Systems handeln.
20: Ich bin die Einzige, die ihn retten kann.
0: Corpus Delicti, ein Drama, ein Thriller von Lena Stahl. Und wir haben ja die Schauspielerin Hanna Herzsprung gehört. Und hier ist von einer Methode die Rede. Ronald, vielleicht erklärst du uns das erstmal. Was bedeutet Methode in diesem Film Corpus Delicti?
4: Also man muss sagen, es ist auch ein Film in der Zukunft, über die Zukunft. Mhm. Und Methode ist ein System in der Zukunft, in dieser Gesellschaft, in der Film spielt, wo sozusagen Gesundheit die oberste Maxime ist. Sprich, den Menschen wird ein langes Leben in Gesundheit, ohne Schmerzen, ohne Leid versprochen. Und gleichzeitig müssen sie dann dafür eigentlich Teile ihrer Freiheit abgeben. Und das ist so eine klassisch, also was ist klassisch, aber das ist so ein Aushandeln, wie wir es jetzt wahrscheinlich auch immer mehr in dieser gesellschaftlichen Entwicklung irgendwie mitkriegen und darüber diskutieren müssen, wie weit wollen wir bestimmte Dinge, wie halt in dem Fall Gesundheit, man kann es auch mit Sicherheit und ohne Kriminalität sehen, wenn dann dafür stattdessen die persönliche Freiheit eingeschränkt wird, Datenüberwachung stattfindet und so weiter. Und das passiert dann genau in diesem Film. Also den Leuten wird Gesundheit versprochen, gleichzeitig müssen sie sich dafür an bestimmte Regeln halten. Es gibt unendliche Verbote, was man alles nicht darf, weil es angeblich scheinbar ungesund ist. Man wird permanent überwacht, man wird dazu gezwungen, seine ganzen Daten an das System sozusagen zu übermitteln, die Gesundheitszustände preiszugeben und so weiter.
0: Das klingt schon nach einer Dystopie. Wenn wir so in die Zukunft blicken, ist das ja kein, also du beschreibst es so, einerseits vielversprechend, es gibt Sicherheit, die vermeintlich vielversprechend ist, die geht aber einher mit schwindender Freiheit. Ist das richtig, den Film als Dystopie?
4: Genau. Also das ist jetzt nicht unbedingt so wie Frau Winkler, wo das ja alles, sag ich mal, noch in scheinbaren Einklang mit der Gesellschaft alles so funktioniert, sondern dort gibt es, also man kann es schon sagen, ein autokratisches oder diktatorisches System, was darauf achtet, dass die Regeln eingehalten werden und wer sich nicht daran hält, der wird sozusagen auch bestraft, indem er, also das, was man aus China ja auch zum Teil schon gehört hat, dass es irgendwie im Sozialscore irgendwie Punkte verloren werden, dass man in seiner Bewegungsfreiheit eingeschränkt wird und so weiter. Mhm. Also das passiert in dieser Gesellschaft von Corpus Delicti auch.
0: Und es geht im Film um die Frage, wem man eigentlich noch trauen kann in diesem System. Und
4: genau, ja. Das Ganze, das zieht sich ja dann letzten Endes an der Geschichte von zwei Geschwistern auf. Also die Neurologin Mir, die eigentlich in diesem System arbeitet und das auch verteidigt und das auch gut findet. Und ihr Bruder Moritz, der diesem System irgendwie ziemlich skeptisch gegenübersteht und sich auch in so, sag ich mal, so Untergrundgruppen bewegt und Gleichgesinnte sucht und so. Und plötzlich wird bei einem Mordfall, werden die DNA-Spuren von Moritz gefunden. Und er kommt vor Gericht. Es geht um Vergewaltigung und Mord halt. Und Mir ist aber irgendwie sehr davon überzeugt, dass ihr Bruder unschuldig ist.
0: Und dass sie den Fall aufklären wird oder das zumindest
4: genau,
0: vorhat.
4: Genau, sie macht sich auf die Suche und sucht Beweise und Gegenbeweise und so. Und stößt auf immer mehr Sachen in diesem System, die sie irgendwie fragwürdig findet. Und also stößt da so an Grenzen von dem, was sie irgendwie bisher geglaubt hat und wofür sie oder wo sie gedacht hat, dass das eigentlich der richtige Weg wäre.
0: Mhm. Ein Kampf um Wahrheit und Gerechtigkeit habe ich gelesen über den Film.
4: Genau,
0: Corpus
4: genau.
0: Delicti. Genau. Dankeschön, Ronald. Über die zwei Filme haben wir gesprochen. Sie laufen ab heute im Kinoclub an. Noch weitere Filme mehr. Wir wollen aber jetzt zum Abschluss noch auf ein besonderes Event zu sprechen kommen. Nicht nur, dass gerade Ferienkino ist, sondern dass ihr am Montag, am 19. Oktober einladet zur Mitteldeutschen Kurzfilmnacht, nämlich um Kurzfilme zu schauen. Das Ganze steht unter dem Motto Kurzsüchtig. Was erwartet denn da die Besucher und Besucherinnen im Kinoclub?
4: Genau, Kurzsüchtig ist ja eigentlich ein Kurzfilmfestival in Leipzig in der Schaubühne. Und die hatten wir letztes Jahr schon mal zu Gast, unter anderem auch, weil eine ehemalige Mitarbeiterin von uns da gewonnen hatte. Und ich war da dieses Jahr auch in so einer Auswahlkommission dabei und das ist irgendwie ein ganz tolles Festival. Und die machen immer so eine Tour mit den ganzen Gewinnerfilmen. Also es gibt unterschiedliche Sparten, also Fiktion, Spielfilm, Experimentalfilm, Dokumentarfilm, Animation und die ganzen Gewinnerfilme, diese einzelnen Sparten, die werden am Montag bei uns gezeigt und es kommen von zwei Filmen dann auch die Filmemacherinnen. Also einmal von Moon Unit und von Detlef.
0: Mhm. Insgesamt zeigt ihr 6 Kurzfilme, die dauern so lange genau. wie ein Spielfilm ungefähr. Ja, hier steht 105 Minuten, also
4: ja, das ist, ja.
0: 1¾ Stunden Zeit kann man mitbringen für die Kurzfilme am Montag.
4: Genau, und danach noch ein Gespräch und das wird eine ganz schöne Runde dann werden, ja.
0: Also wer sich nicht auf lange Filme einlassen möchte, sondern lieber mehrere kurze schauen möchte, kann am Montag zur Kurzsüchtig-Filmvorstellung kommen. mit anschließendem Filmgespräch. Ronald, vielen Dank, dass wir sprechen konnten über die Filme der Woche. Ich wünsche euch viel Spaß im Programm, wie immer, und auch mit den Kindern im Ferienkino.
4: Ja, genau. Dankeschön.
0: Ja,
4: und euch auch viel Spaß.
0: Danke. Bis nächste Woche hier an dieser Stelle.
4: Bis denn. Ciao, ciao.
0: Das war Ronald vom Kinoclub Erfurt mit den Filmen, die im Kinoclub neu anlaufen. Wir hören eine Musik und danach gibt es weitere Filmtipps für das Sinister und für das Schambrowski. Und wir hören Musik aus einem der Filme, die Ronald vorgestellt hat, nämlich Frau Winkler verlässt das Haus. Der Roboter, der ihr zur Seite steht und sie pflegt, bei ihr ist, der hat blaue Augen.

0: Ideal mit dem Song Blaue Augen. Wir sind hier bei Radio Frei immer noch in der Rubrik Filme der Woche. Schauen, was läuft im Kino in Erfurt im kleinen Kino. Im Kinoclub haben wir jetzt schon was gehört von Ronald. Und wir werfen jetzt nochmal einen Blick auf das ganz kleine Kino im Schambrowski in der Magdeburger Allee. Denn heute beginnt der Kinodonnerstag wieder. Es geht wieder los. 19 Uhr ist Einlass, 19.30 Uhr ist Beginn. Und da wird heute am Donnerstagabend der Film Striche ziehen gezeigt. Ein Film von Gerd Groske aus dem Jahr 2014. Und der Strich, um den es im Film geht, ist ein weißer Strich auf der Mauer in Berlin, auf der ehemaligen Trennung zwischen BRD und DDR, ein weißer Strich auf der Seite der Westberliner Mauer. Das war eine Kunstaktion in den 80er Jahren. Es gab eine Verhaftung. Es geht um die Punkszene. Und mehr dazu erfahrt ihr heute Abend im Film Striche ziehen, 19.30 Uhr im Schambrowski in der Magdeburger Allee beim Donnerstagskino. Und morgen am Freitag könnt ihr am gleichen Ort im Schambrowski den Film Kino von unten sehen. Am Freitag um 18 Uhr beginnt er und der Film heißt nicht Kino von unten, sondern das ist eine Reihe Kino von unten von der AWO, vom AWO-Ortsverein Erfurt. Und der Film, der morgen gezeigt wird, der heißt Der Junge mit dem Fahrrad. Ein Film von Jean-Pierre und von Luc Dardenne. Und der Film Der Junge mit dem Fahrrad wird hier in leichter Sprache beschrieben mit 5 Sätzen. Cyril ist im Heim und will zu seinem Vater zurück. Aber sein Vater ist nicht da. Also sucht Cyril weiter. Hartnäckig, wütend, ohne Plan B. Dann trifft er Samantha, sie kennt ihn kaum und nimmt ihn trotzdem an den Wochenenden bei sich auf. Zu sehen morgen am Freitag am 16. Oktober um 18 Uhr der Film Der Junge mit dem Fahrrad im Schambrowski in der Magdeburger Allee 90. Und zum Ende der Rubrik Filme der Woche gibt es auch noch einen Tipp für das Sinister. Denn was passiert eigentlich mit der Liebe im Alter? Diese Frage stellt Andreas Dresens Film Alte Liebe und er erzählt von Harry und Lore, die schon über 40 Jahre verheiratet sind. Diesen Film Alte Liebe haben wir bereits vergangene Woche vorgestellt, unter anderem in unserem Filmmagazin Zwei glorreiche Halunken mit Reinhard und Patrick. Und der Film Alte Liebe, der läuft ab heute auch im großen Kino im Sinister. Mein Kollege Reinhard hat direkt nach seinem Kinobesuch mal die Menschen vor Ort gefragt, welche Eindrücke sie aus Alte Liebe denn mitgenommen haben.
1: Sehr realistisch, würde ich sagen. Angenehm, lehrreich. Ja, guter Film mit zwei tollen Schauspielern. Guter Regisseur, weiß man ja. Ja, war schön.
2: Ja, wir fanden den Film wirklich gut. Es kam für uns so eine Parallele, die ich eigentlich immer gesehen habe. Und ich bin der Meinung, man sollte so einen Film sich öfter angucken. Vor allem auch die jungen Leute sollten sich so einen Film angucken, weil das spannend ist, wie die Alten dann so sich entwickeln. Ja.
3: Ich fand ihn toll. Ich finde alle Dresen-Filme wunderbar. Er beinhaltet alles. Zum Schluss ist er natürlich auch ziemlich traurig, aber er ist auch unheimlich empathisch und humorvoll. Und wer in einer langen Beziehung gelebt hat, der kennt das alles. Also er ist auf alle Fälle sehr zu empfehlen. Das sind so viele Details, das hat man alles schon erlebt. Auch die Wortwahl. Ich fand ihn großartig.
4: Also es war zum Nachdenken auf jeden Fall, dass das Leben endlich ist. Ne? Das hat uns das letzte bisschen dann nochmal gezeigt. Ja, es geht ja um, dass man das erkennt, die Endlichkeit des Lebens, ne? Und wir erkennen das alle nicht, wenn wir in so unserem Alltag so sind, in unserem Gewühle so sind. Und aber das ist es ja eigentlich, ne? Dass man die Liebe so leben sollte, wie wenn sie da, also da ist noch, ne? Und man nimmt alles so als selbstverständlich, obwohl es gar nicht selbstverständlich ist, ne? Und man geht so vielen Hobbys nach, aber das Wichtigste ist, dass verliert man und vergisst man dann auch, ne?
5: Dass man die Zeit nicht vergeuden soll. Dass man die Zeit, die man hat, auch nutzen soll. Das ist das für mich das Entscheidende aus dem Film, dass man einfach sagt, ich muss das nutzen, was ich habe. Nichts auf die lange Bank schieben, einfach machen. Und mit dem Partner oder Partnerin reden. Das ist auch ganz wichtig, dass man trotz der Routine, die ja eigentlich hatten, wo man denkt, man weiß alles, aber offensichtlich eben nicht alles wusste. Und ich habe den Herrn Kroll zum ersten Mal so mit vollem körperlichen Einsatz gesehen.
4: Die Liebe ist so ein bisschen so verloren gegangen, so, gell? Das Ping-Pong-Spiel, so, die haben sich verloren, ne? Und haben gar nicht mehr so drüber nachgedacht in ihrem ganzen Alltagsgeschehen. Dann reflektiert man das Leben, ne? Wenn dann die Kinder erwachsen werden, die Enkelkinder groß werden und man reflektiert das Leben viel, viel später. Man reflektiert es ja nicht gleich, ne? So. Und die Zeit geht so schnell vorbei und ja. Und ich bin jetzt so dieses Jahr 60 geworden und jetzt sehe ich das Leben nochmal anders. Meine Eltern sind schon alle beide tot. Meine Kinder sind erwachsen. Ich habe 4 Enkelkinder und ja, man reflektiert das Leben jetzt ganz anders. Man versteht das jetzt so, wie alles so gekommen ist.
5: Ich würde es allen empfehlen, die gerne ins Kino gehen, weil das wirklich ein guter Film ist, der wirklich lebt, auch von den Hauptdarstellern, ist auch bewusst sehr fokussiert auf die beiden und die machen das wirklich gut, sind zwei sensationelle Schauspieler oder Schauspielerinnen und das ist vollkommen egal, ob man jetzt 30, 50, 70 oder 80 ist, also der Film ist einfach cool, ja? Das ist mir egal, also vom Alter her. Ich würde jetzt nicht begrenzen, Leute, die gerne ins Kino gehen und die gerne auch jetzt nicht unbedingt, was weiß ich, die Odyssee oder irgendwas gucken, sondern so, da ist man gut aufgehoben drin.
0: Soweit ein paar Eindrücke von Andreas Dresens Film Alte Liebe. Dankeschön, Reinhard, für diese Umfragen nach dem Film. Ihr könnt den Film Alte Liebe sehen im CineStar heute und morgen zum Beispiel um 17.10 Uhr. Und in ja gut 2 Wochen läuft Alte Liebe dann auch nochmal im Kinoclub vom 2. bis zum 4. November. Und die angesprochenen Darsteller, Darstellerinnen, ja, das sind Joachim Kroll und Dagmar Manzel im Film Alte Liebe. Und damit schließen wir die Rubrik Filme der Woche und beenden sie mit einem Liebessong.

The Beatles waren das mit All My Loving und damit auch schon mein vorletzter Song hier in der Sendung. Es ist Zeit, auf Wiedersehen zu sagen oder auf Wiederhören, besser gesagt, denn unterdessen für heute ist vorbei am Donnerstag. Mein Name ist Christine. Ich hoffe, ihr habt euch gut unterhalten gefühlt in dieser Sendung. Schaltet wieder ein am Montag, da gibt es die nächste Ausgabe von unterdessen 9 Uhr mit... Ich muss überlegen, ich glaube mit Reinhard dann. Und natürlich mit dabei Sergi Lochthofen mit dem Espresso-Plausch, wie jeden Montag zu hören. Für heute verabschiede ich mich. Bleibt dran, wenn ihr wollt, im Programm von Radio Frei oder macht auch mit. Wir sind ein Mitmachradio. Auch ihr könnt Sendungen moderieren, ihr könnt Beiträge gestalten, Umfragen machen. Radio Frei ist ein Mitmachradio. Wir sitzen in der Johannesstraße 156. Das war's für heute und mein letzter Song, der kommt von Pearl Jam, eine meiner Lieblingsbands. Der Song heißt In My Tree, beginnt mit einem wundervollen Schlagzeugspiel und ich sage damit Tschüss, auf Wiederhören und bis bald.

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Den linken Medienspiegel im September 2026 beginnen wir mit den Konsequenzen der Wahlen in Sachsen-Anhalt für die Verwaltung und sogenannten Sicherheitsorgane, kommen dann zu einem Aktionsvorschlag von Widersetzen und danach zum Internetkollektiv Autisti bzw. Inventati, die den Betrieb als Folge von US-Sanktionen einstellt. Anschließend kommen wir zur Abschiebepolitik der BRD nach Afghanistan und zuletzt zu den Protesten in Albanien und den Wahlerfolgen der Democratic Socialists of America.

0: Unser erster Artikel ist von der Homepage Netzpolitik, die für digitale Freiheitsrechte und eine offene, solidarische Gesellschaft kämpft. So ein Zitat von ihrer Selbstbeschreibung. In dem Artikel vom 18. August wird beschrieben, was die AfD als Regierungspartei mit dem sogenannten Sicherheitsapparat machen könnte. Polizei und Verfassungsschutz, was bei einer Machtübernahme durch Rechtsextreme droht. Würde die AfD ein Bundesland regieren, hätte sie eine Reihe von Möglichkeiten, den Sicherheitsapparat in ihrem Sinne neu auszurichten. Doch DemokratInnen stehen dem nicht hilflos gegenüber. Wir haben mit dem Rechtswissenschaftler Markus Thiel darüber gesprochen, welche Gefahr eine potenzielle Machtübernahme birgt und was man dagegen tun kann. Der Spitzenkandidat der sachsen-anhaltinischen AfD hat angekündigt, bis zu 200 Beamtinnen austauschen zu wollen. Gerade in einer Alleinregierung werden die MinisterInnenposten einer Regierung schnell mit den eigenen Leuten besetzt. Doch bei vielen Positionen im Verwaltungsunterbau steht der Beamtenstatus und strenge Kündigungsfristen vor einem umfassenden Austausch. In den meisten Bundesländern gibt es an den Spitzen, etwa der Polizeipräsidien, nur noch wenige politische Beamten, sagt Markus Thiel. Thiel ist Professor für öffentliches Recht mit Schwerpunkt Polizeirecht an der Deutschen Hochschule der Polizei in Münster. Politische Beamte, das sind solche, die eine Regierung ohne reguläre Einstellungsverfahren einsetzen und auch schneller wieder loswerden kann. In Sachsen-Anhalt sind die politischen Beamten im Landesbeamtengesetz aufgezählt. Es sind nur wenige Stellen. Die StaatsschutzsekretärInnen, Präsidentin und Vizepräsidentin des Landesverwaltungsamts, die Leitung des Presse- und Informationsamts sowie die Leitung des Landesverfassungsschutzes. Den Chef des Verfassungsschutzes auszutauschen, ist für eine Regierung also verhältnismäßig einfach. In Sachsen-Anhalt besetzt diese Position seit 14 Jahren Jochen Hollmann. Ginge es nach der AfD, wäre er wohl nicht mehr lange im Amt. Denn in seiner Amtszeit im Jahr 2023 schufte der Landesverfassungsschutz den Landesverband der AfD als gesichert rechtsextremistisch ein. Brandenburgs ehemaliger Verfassungsschutzpräsident Jörg Müller nannte die AfD-Übernahme des Landesgeheimdienstes ein Worst-Case-Szenario für alle Verfassungsschützer in Deutschland. Schwieriger wird es, das Personal der Polizei auszutauschen. Der Leiter der Landespolizei ist in Sachsen-Anhalt wie in den meisten anderen Ländern kein politischer Beamter. Doch ein direkter Austausch ist, gerade bei Personen unterhalb der Spitzenebene, nicht die einzige Option. Bei Führungs- und Leitungspositionen kann man mittel- und langfristig gezielt Beschäftigte befördern. Es können auch Versetzungen vorgenommen oder Disziplinarverfahren eingeleitet werden, sagt Thiel. All das könnten die Betroffenen zwar vor Verwaltungsgerichten anfechten, aber das dauert, selbst wenn die Justiz unabhängig bliebe. Das heißt, man kann aus den Ministerien solche Personalentscheidungen nach und nach so steuern, dass zunehmend regimetreue Beamtinnen und Beamten in den wichtigen Stellen tätig werden. So Thiel. Er sieht hier auch ein hohes Drangsalierungspotenzial. Möglich sei zudem, dass sich Beamtinnen freiwillig aus dem Dienst verabschieden, weil sie die Arbeit unter einer autoritären Regierung schlichtweg nicht mehr ertragen. Das führt dann eventuell zu einer weiteren Ausdünnung demokratischer Kräfte. Und wie viel Einfluss hat die Regierung auch ohne Austausch von Personal auf die Arbeit der Polizei? Klar ist, die Polizei muss ermitteln, wenn sie von einer möglichen Straftat erfährt. Das nennt man Legalitätsprinzip. Aber wo die Polizei genau hinschaut und mit wie viel Engagement sie bestimmte Straftaten verfolgt, ist ein anderes Thema. Eine autoritäre Regierung könnte also bestimmte Schwerpunkte für die Polizeiarbeit ausrufen oder andere Schwerpunkte einstellen. Dass eine Straftat gar nicht mehr verfolgt wird, geht also nicht. Zumindest, wenn man nicht alle rechtsstaatlichen Grundsätze über Bord werfen wollte, sagt Thiel. Aber für ihn ist es denkbar, dass etwa politische Straftaten aus dem rechten Spektrum nicht mehr mit demselben Nachdruck verfolgt werden könnten. Und wenn es um Vorwürfe gegen die Regierungsmitglieder oder auch Mitarbeiter geht, gäbe es Stellschrauben. Zum Beispiel die Frage, ob man Aussagegenehmigungen für Beamtinnen und Beamte erteilt oder nicht, so Thiel. Ein weiteres Thema sind präventive Angebote. Heute beispielsweise beteiligt sich die Polizei und der Verfassungsschutz an Aussteigerprogrammen für RechtsextremistInnen. In Sachsen-Anhalt gibt es beispielsweise seit 2014 das Programm Extra für Menschen aus der rechtsextremistischen Szene und früheren Reichsbürger und Selbstverwalter, das der Landesverfassungsschutz anbietet. Solche Programme könnten eingestellt werden. Ebenso die Förderung für nichtstaatliche Angebote. Schon jetzt sind die Demokratieinitiativen wegen des Umbaus von Förderprogrammen wie Demokratie leben stark unter Druck. Thiel war lange kein Freund des Arguments, dass man schon bei aktuellen Gesetzen für Sicherheitsbehörden darauf achten solle, potenziellen künftigen autoritären Regierungen den Werkzeugkasten nicht schon fertig zu übergeben, etwa beim Polizeigesetz in Sachsen-Anhalt, das noch in diesem März ausgeweitet wurde. Es gibt der Landespolizei unter anderem die Befugnis, Big-Data-Analysen durchzuführen und präventiv Kennzeichen zu erfassen. Ich bin seit jeher ein Verfechter davon, dass man die Regelungen, die als praktisch notwendig erscheinen und die man verfassungsrechtlich zulässig treffen kann, auch trifft, sagt Thiel. Dass die Befugnisse in falsche Hände geraten können, hielt er immer für ein sehr hypothetisches Argument, weil ich immer der Auffassung gewesen bin, dass wir eigentlich hinreichende demokratische Kontrollinstanzen und Verfahren haben. Doch diese Einschätzung hat sich für den Polizeirechtler geändert. Ich will ganz offen gestehen, dass ich das inzwischen ein bisschen anders sehe. Die Entwicklung in den USA und anderen Staaten, in denen ein autoritärer Umbau im Gange ist, würden zeigen, dass das als Problem nicht mehr kleinzureden ist. Ganz von neuen Befugnissen Abstand nehmen würde er jedoch nicht, sondern sich stattdessen mehr auf Schutzvorkehrungen konzentrieren. Polizeibefugnisse könnten außerdem auch gegen diejenigen helfen, die eine Demokratie angreifen wollen. Ein ganz praktisches Problem ist, dass Landespolizeien auf Daten von Bund und anderen Ländern zugreifen können. In Berlin etwa hatten dazu berechtigte Polizeibeamtinnen im Jahr 2020 Zugriff auf fast 40 übergreifende Datenbestände, darunter auch die DNA-Analysedatei, die Rechtsextremismusdatei oder das Ausländerzentralregister. Wenn nun in einem Bundesland Rechtsextreme die Kontrolle übernehmen, Personal in der Polizei austauschen und missbräuchlich auf derartige Informationen zugreifen, um etwa politische GegnerInnen zu identifizieren und zu verfolgen, ist das ein mit aktuellen Mitteln kaum beherrschbares Problem. Dann wäre natürlich denkbar, dass ein solches Land auch Informationen an Parteiorganisationen in anderen Ländern weitergibt, sagt Thiel. Ein Land aus den Informationsverbünden auszuschließen, ist bislang nicht vorgesehen. Thiel kann sich das aber vorstellen, in engen Grenzen. In einem Gastbeitrag für Verfassungsblog schreibt er, dass man beispielsweise das BKA-Gesetz darum ergänzen könnte, bestimmte teilnahmeberechtigte Behörden für einen begrenzten, jeweils verlängerbaren Zeitraum vom Zugriff auf das Verbundsystem auszuschließen, als letztes Mittel, unter strikten sachlichen Voraussetzungen und nach einem strengen Verfahren. Ähnlich wie bei der Polizei gibt es gemeinsame Datensammlungen auch beim Verfassungsschutz. Hier hat der Bundesverfassungsschutz eine zentrale Funktion für das nachrichtendienstliche Informationssystem, kurz NADIS, in dem Bundes- und Landesverfassungsschutzämter Informationen teilen. Im kürzlich vorgestellten Entwurf für eine Neuregelung des Bundesverfassungsschutzgesetzes ist von möglichen Schutzvorkehrungen gegen einzelne Landesämter jedoch nicht zu sehen. In Sachsen-Anhalt ist die Gefahr, dass eine potenzielle rechtsradikale Regierung Verfassungsschutzinformationen missbrauchen könnte, inzwischen sehr konkret. Thiel sagt, ich denke, dass wir uns überlegen sollten, wie wir mit diesen Fragen umgehen und sie nicht erst dann angehen, wenn es soweit ist. Er würde eine zeitlich begrenzte und streng kontrollierte Einschränkung des Informationsaustausches für einen gangbaren Weg halten. Aber bei all den Szenarien, was könnte man dagegen tun? Landesrechtlich sieht Thiel keine großen Chancen. Alles, was man jetzt gesetzlich regelt, kann von einem Parlament mit den entsprechenden Mehrheiten problemlos geändert werden, so der Polizeirechtler. Das heißt, Gesetze sind schnell andere und selbst wenn sie verfassungswidrig sind, dauert es vor Gericht lange, sie wieder korrigieren zu lassen. Er glaubt, dass es Schutzvorkehrungen vor allem im tatsächlichen Bereich braucht, eine Stärkung der Justiz, eine gute personelle Ausstattung für Verwaltungsgerichte und interne Kontrollstellen bei der Polizei. All das kann auch angegriffen werden, das ist klar. Wenn alles schief geht, bliebe am Ende vor allem eine härtere Gangart von Seiten des Bundes. Was heißt das? Das hat der GDP, also Gewerkschaft der Polizeivize Sven Hüber, in der aktuellen Ausgabe des Mitgliedermagazins unter dem Titel »Steht ein Elefant im Raum« beschrieben. In seinem Text erinnert er an Artikel 91 des Grundgesetzes, der besagt, dass die Bundesregierung Landespolizeien ihren Weisungen unterstellen und die Bundespolizei einsetzen kann, wenn ein Land Gefahr für die freiheitlich-demokratische Grundordnung nicht selbst bekämpfen kann oder will. Laut Hübner sei das vorstellbar, wenn eine Landesregierung die verfassungsmäßige Ordnung untergräbt oder die sie tragende Partei verboten wird.
1: für seinen Beitrag, in dem er Polizistinnen dazu aufruft, die AfD weder zu wählen noch zu unterstützen oder Mitglied zu sein, bekam Hüber eine Menge Gegenwind. Mehrere GdP-Mitglieder und der Landesverband NRW distanzierten sich. Bild und andere gruben in der DDR-Vergangenheit Hübers. Der Ausgabe des Mitgliedermagazins beigelegt war auch ein How-to zur Remonstration in Scheckkartengröße, denn für Beamte, nicht nur bei der Polizei, gibt es das Recht zu remonstrieren. Das heißt, sie dürfen oder müssen sogar ihre Bedenken äußern, wenn sie annehmen, dass eine Anweisung unrechtmäßig ist. Zwei Ebenen von Vorgesetzten müssen sie durchlaufen, bevor sie bei der Ausführung von Anweisungen von ihrer persönlichen Verantwortung für die Rechtmäßigkeit befreit sind. Doch wenn die Anweisung die Würde des Menschen verletzt oder die Beamtin bei seiner Ausführung offensichtlich strafbar machen oder eine Ordnungswidrigkeit begehen, bleibt sie in jedem Fall haftbar. Aber auch dann kann es problematisch sein, eine Anweisung zu verweigern, weil die Remonstrierenden mit disziplinarischen Maßnahmen rechnen müssen, so Thiel. Denn wenn am Ende der Vorgesetzte sagt, es wird so gemacht, wie ich es gesagt habe, sind die Möglichkeiten als Beamtin oder Beamter begrenzt. Wie auch bei anderen Optionen. Der Weg über die Gerichte existiert, dauert aber im Einzelfall viel zu lang. Wie relevant Remonstrationen in der Praxis sind, ist schwer einzuschätzen. Auswertbare Zahlen dazu und aussagekräftige Auswertungen etwaiger Effekte fehlen. Unsere gesamte Rechts- und Verfassungsordnung ist darauf angelegt, dass alle sich an die Regeln halten, sagt Thiel. Wie verletzlich derartige Systeme sind, zeigt sich auch, wenn sich in der EU

Und das macht es natürlich unglaublich schwierig, sagt er. Eine Gelegenheit zur Auseinandersetzung mit der Bedrohung hätte es etwa bei der letzten Innenministerkonferenz im Juni gegeben. Letzte Innenministerkonferenz ohne AfD titelte dazu etwa der Tagesspiegel. Doch auf die Liste der öffentlichen Beschlüsse hat das Thema es nicht geschafft. Es helfe nicht, ein Schreckgespenst an die Wand zu malen, sagt Bundesinnenminister Alexander Dobrindt.

0: Von den sogenannten Sicherheitsorganen kommen wir zu einem Aktionsvorschlag von Widersetzen. Wir haben euch den Trailer aufgenommen, hört selbst. Mehr Informationen unter widersetzen.com.
1: Am 6.10. wird die konstituierende Sitzung des neuen Landtags in Magdeburg stattfinden.
2: Wir widersetzen uns einem Landtag aus Faschisten. Deshalb müssen wir alle nach Magdeburg.
1: Denn eine faschistische Regierung ist und bleibt immer ein Verbrechen.
2: Wir vertrauen dem BSW nicht.
1: Und wir vertrauen auch nicht dem Rest der CDU.
2: Wenn eine demokratische Partei jetzt den Faschisten an die Macht hilft,
1: ist sie keine demokratische Partei mehr.
2: Ulrich Siegmund ist ein Faschist. Er war beim Remigrationstreffen in Potsdam. Er ist gern gesehen bei Kadertreffen von organisierten Nazi-Strukturen. Seine AfD ist reiner Populismus, der die Leute aufhetzt und dann rechts liegen lässt.
1: Von uns gibt's, was von uns zu erwarten ist.
2: Widerstand.
1: Wenn dieser Aufhetzer am 6.10. zum Ministerpräsidenten gewählt werden sollte,
2: sind wir die antifaschistische Gegenwehr.

0: Von dem Aufruf, den Landtag in Sachsen-Anhalt bei der konstituierenden Sitzung am 6. Oktober zu blockieren, kommen wir zu NoBlocks.org bzw. dem italienischen Internetkollektiv Autisti-Inventati, die NoBlocks unter anderem betreiben. Bei NoBlocks.org ist auch der Blog dieser Radiosendung. Wir müssen also wie tausende andere woanders hin umziehen mit unserer Internetpräsenz. Da Autistici-Inventati durch Sanktionen der US-Regierung zum Einstellen ihres Betriebs gezwungen wurden. Wir möchten hierüber unser Bedauern ausdrücken und uns bei Ihnen bedanken, dass wir Ihre Infrastruktur benutzen konnten und unseren Blog bei Ihnen online stellen konnten. Aber was ist eigentlich passiert? Ein Artikel wieder von Netzpolitik.org, diesmal vom 4. September.
1: Autistici Inventati, pauschaler Terrorvorwurf. Die Trump-Regierung wirft dem italienischen Internetkollektiv Autistici Inventati die Unterstützung von Terrorismus vor. Auf die pauschal verhängten Sanktionen gegen die antifaschistische Gruppe folgt neben einer Solidaritätswelle die Frage, wer ist als nächstes dran? Eigentlich dachte das italienische Internetkollektiv Autistici Inventati bis zum 25. September Zeit zu haben. Zeit, um sich etwa nach neuen Hosting-Providern umzusehen. Zeit, um Domains umzuziehen. Zeit, um Zahlungsdienstleister zu finden, die eingehende Spenden abwickeln können. Am Ende blieben bestenfalls wenige Tage. Keine 24 Stunden, nachdem die US-Regierung das spendenfinanzierte Internetkollektiv unter Terrorverdacht gestellt und mit Sanktionen belegt hatte, schaltete der US-Zahlungsdienstleister PayPal deren Account ab. Eigentlich sollte es einen Monat dauern, bis solche Sanktionen offiziell greifen. Offenkundig wollten vor allem in den USA angesiedelte Organisationen so lange nicht warten. Tags darauf war der Webserver unter autistici.org nicht mehr erreichbar, weil das für die Org-Adressen zuständige Public Interest Registry im US-Bundesstaat Virginia sitzt und sich an US-Anordnungen halten muss. Am Tag 5 suspendierte schließlich die italienische Banca Etica das Konto der AktivistInnen, um drohende Sekundärsanktionen auszuweichen. Wie es weitergeht, bleibt unklar. AI, wie das Kollektiv abgekürzt genannt wird, war seit der Gründung staatlichen und politischen Angriffen ausgesetzt und hat durch politische Konsequenz und kluge Selbstorganisation sehr viel abwehren können, sagt Tom Jennison von der Digitalen Gesellschaft.

Diese Resilienz stoße jedoch an Grenzen, wenn so mächtige Akteure wie die USA internationale Institutionen und Mechanismen missbrauchen und als Waffe gegen eine unliebsame Zivilgesellschaft einsetzen, sagt der Jurist. Die Vorwürfe der Trump-Regierung wiegen schwer. Das Kollektiv soll linksextremistischen Gruppen digitale Infrastruktur zur Verfügung gestellt und sie somit materiell unterstützt haben. Darüber sollen etwa Terroranschläge in Deutschland, Frankreich und anderen europäischen Ländern geplant und verkündet worden sein. Sogar linke US-AktivistInnen, die in der US-Stadt Portland einen Hubschrauber der US-Grenzbehörde CBP mit einem Laserpointer gestört haben sollen, tauchen in der Erklärung des US-Außenministeriums auf. Sie alle sollen mit in der antifaschistischen Gruppe hängen, die sich zu einem zentralen Knotenpunkt einer transnationalen Kampagne gewalttätiger und krimineller linksextremer Netzwerke entwickelt habe, so die offizielle US-Begründung. Das Kollektiv ziele darauf ab, die, Zitat, USA sowie ihre Partner in Europa und der westlichen Hemisphäre und darüber hinaus zu destabilisieren, Zitat Ende. Demnach soll das scharfe Sanktionsschwert nicht nur das Kollektiv selbst, sondern auch deren Umfeld treffen. Wer mit Specialized Designed Global Terrorists, so die offizielle Einstufung, zu tun hat und beispielsweise ihr Bankkonto verwaltet, muss damit rechnen, ebenfalls abgeklemmt zu werden. So funktioniert das in Europa mit der Haftung nicht, erklärt Francesca Brier, die unter anderem am Eurotech-Projekt beteiligt ist und sich für digitale Souveränität einsetzt. Ein Anbieter haftet dann, wenn er von konkreten rechtswidrigen Inhalten weiß und nicht handelt, nicht aufgrund der Identität seiner Nutzer, sagt Brier. Wenn Inhalte entfernt werden müssen, sei ein bestimmtes Verfahren vorgesehen, eine gezielte Anordnung, Verhältnismäßigkeit, ein Recht auf Rechtsbehelf. Nichts davon ist hier geschehen, sagt Brier. Keine Anordnung, kein Gericht, keine Feststellung durch eine italienische oder europäische Behörde. Schlicht die politische Ausrichtung der NutzerInnen sei Grund dafür, dass die gesamte Infrastruktur als schuldig behandelt werde. Dabei hat sich das Kollektiv laut Angaben eines anonymen Sprechers an die entsprechenden Regeln gehalten. Wenn Behörden an sie herangetreten und sie auf illegale Inhalte auf ihren Diensten hingewiesen haben, hätten sie diese nach einer Überprüfung entfernt, sagte der Sprecher dem niederländischen Medium NRC. Sonst wären sie schnell vor Gericht gelandet, denn die Haftungsfreiheit ist eben an diese Bedingungen geknüpft. Wir wurden nie verurteilt, sagte der Sprecher. Es sei auch eine David-gegen-Goliath-Geschichte, sagt die Digitalisierungsexpertin Brier. Was AI innerhalb weniger Tage vom Netz genommen habe, sei nicht die Stärke der juristischen Argumentation gewesen. Kein Gericht hat jemals die These geprüft, dass die Bereitstellung von Kommunikationsdiensten einer Unterstützung von Terrorismus gleichkommt, sagt Brier. Entscheidend seien vielmehr die Nadelöhre im System gewesen. Die Domainvergabestelle, die Bank und der Zahlungsdienstleister unterliegen entweder der US-Gerichtsbarkeit oder sind auf das US-Finanzsystem angewiesen. Daher muss eine behördliche Entscheidung aus Washington nicht erst ein Gerichtsverfahren überstehen, so Brier. Es genüge, ein einziges dieser Nadelöhre zu treffen. Der Rest geschieht dann von selbst. Dass die US-Regierung die Kontrolle über viele Schalthebel besitzt, wurde zuletzt vermehrt zum Problem. Im Vorjahr hatte sie etwa die bei Microsoft liegenden E-Mail-Konten von Karim Khan sperren lassen, Chefankläger des Internationalen Strafgerichtshofs, und dabei aus politischen Gründen zeitweise seine Arbeit stillgelegt. Getroffen hat es auch weitere RichterInnen aus Den Haag. Neben E-Mail- oder Amazon-Accounts haben auch Kreditkarten aufgehört zu funktionieren, deren Anbieter in der Regel aus den USA stammen. Vorerst stillgelegt ist auch die Blogging-Plattform NoBlogs.org, die von AI betrieben wird. Hintergrund sei ein Cyberangriff, vermutlich steckten Trump-AnhängerInnen dahinter, mutmaßt der AI-Sprecher gegenüber NRC. NutzerInnen können bis auf Weiteres keine neuen Beiträge anlegen, darunter zum Beispiel Anne Roth, Referentin für Digitalpolitik der Linksfraktion im Bundestag. Seit über 20 Jahren befüllt sie dort ihren Blog, muss sich jetzt aber gedulden. Dabei jucke sie, etwas darüber zu schreiben, wie lange sie Autistici kenne und wie es sie treffe, dass ihnen das jetzt passiert. Einige aus dem Kollektiv kenne ich schon sehr lange, seit wir gemeinsam beim G8-Gipfel in Genua 2001 einen der ersten Online-Ticker mit Berichten über die Proteste gefüllt haben, sagt Roth. Die von AI bereitgestellte Infrastruktur sei für sie bislang eine perfekte Lösung gewesen. Ich muss mich nicht um Server und Software kümmern und habe trotzdem einen Blog, das niemanden schreckt und keine Daten an Dritte weiterreicht. Für sie relevant sei zudem, dass ich bei einem Kollektiv mit einem klaren politischen Kompass bin. In gewisser Hinsicht schließt sich für sie ein Kreis.
Als ich anfing zu bloggen, und das ist aktuell fast ironisch, habe ich eine Plattform gesucht, um darüber zu schreiben, wie es ist, mit Antiterrorüberwachung zu leben, sagt Roth. Damals stand ihr Partner, der Soziologe André Holm, unter Terrorverdacht. Zwar wurde das Verfahren Jahre später ergebnislos eingestellt, der Schaden für ihn und sein Umfeld war jedoch bereits angerichtet. Das Vorgehen der US-Regierung hat inzwischen eine breite Solidaritätswelle ausgelöst. Über 30 zivilgesellschaftliche Organisationen aus Europa, vom Chaos Computer Club bis zu Epicenter Works, haben einen gestern veröffentlichten Aufruf der digitalen NGO EDRI, European Digital Rights, unterzeichnet. Die Befürchtung, dass es nicht bei AI bleiben wird, liegt nahe. Dies schafft einen gefährlichen Präzedenzfall für nicht kommerzielle Hosting-Anbieter, Registrare und Dienste zum Schutz der Privatsphäre in ganz Europa, warnt EDRI. Die Sorgen werden auch in der deutschen Politik wach. Erst traf es Hate Aid, dann die Rote Hilfe und jetzt Autistici Inventati. Wer ist als nächstes dran? So die Bundestagsabgeordnete Clara Bünger, Linke. Dagegen müssten sich die Regierung und die EU wehren. Es kann nicht sein, dass Trump sich als Weltpolizei geriert und legalen Organisationen die Grundlagen entzogen werden, weil sie nicht seinem Weltbild entsprechen, sagt Bünger. Ob sich diese Sicht bis zur Bundesregierung fortpflanzt, bleibt jedoch fraglich. So wurde jüngst bekannt, dass das deutsche Innenministerium gemeinsam mit VertreterInnen der US-Regierung im Herbst einen Workshop zum Thema Linksextremismus, Terrorismus abhalten will. Es sei ein prioritäres Anliegen des Bundesinnenministeriums, Linksextremismus zu bekämpfen, heißt es auf eine Anfrage der Linksfraktion. Man müsse sich nichts vormachen, sagt die Abgeordnete Bünger. Trump geht es nicht um Internet-Provider, sondern um Linke, FeministInnen, Antifa. Das sagt er ja auch ganz deutlich. Hier finden sich genügend Berührungspunkte zu europäischen Konservativen. Auch Merz und Dobrindt haben ein Interesse daran, linke und antifaschistische Gruppen als vermeintliche Gefahr zu framen, um damit den Ausbau des Überwachungsstaats zu rechtfertigen, sagt Bünger.

0: von Sanktionen durch die extrem rechte US-Regierung und den Konsequenzen kommen wir zur Bereitschaft der BRD, mit den Taliban zusammenzuarbeiten, um Menschen nach Afghanistan abschieben zu können, und einem Artikel aus der Analyse und Kritik der Monatszeitung aus Hamburg für linke Debatte und Praxis.
1: Abschiebung in die Katastrophe. Seit der Taliban-Machtübernahme unterliegen Frauen in Afghanistan immer härteren Einschränkungen. Deutschland schafft neue Fakten in der Abschiebepolitik gegenüber Afghanistan. Mit dem jüngsten Abschiebeflug Ende Juli wurde erstmals ein Mann abgeschoben, der weder als sogenannter Gefährder eingestuft noch wegen einer Straftat verurteilt worden war. Dieser Schritt kommt nicht überraschend. Die Verschärfung der Abschiebepraxis ist bereits im Koalitionsvertrag angelegt und wurde in den vergangenen Monaten politisch vorbereitet. Die Gespräche mit den Taliban, die bereits 2024 unter der Bundesregierung von Olaf Scholz aufgenommen wurden, werden vom Kabinett Merz nun fortgeführt und intensiviert. Offiziell ist weiterhin lediglich von einem technischen Austausch mit jenem Regime die Rede, das Deutschland als Regierung nicht anerkennt. Diese Wortwahl verdeutlicht, wie politische Entscheidungen rhetorisch umgedeutet und entpolitisiert werden. Aus einer Frage der Außen- und Menschenrechtspolitik wird eine scheinbar neutrale Verwaltungsangelegenheit. Im Mittelpunkt steht nicht die Frage, inwiefern Deutschland mit dieser Zusammenarbeit faktisch eine autoritäre islamistische Herrschaft anerkennt und welche politische Realität den von Abschiebung betroffenen Menschen dadurch zugemutet wird. Stattdessen geht es darum, wie Abschiebungen möglichst effizient organisiert werden können. In welches Afghanistan wird abgeschoben? Die Situation der Frauen zeigt besonders deutlich, was sich in Afghanistan unter der erneuten Herrschaft der Taliban seit 2021 verändert hat. Kaum eine Woche vergeht, ohne dass neue Eingriffe in die Rechte von Frauen und Mädchen bekannt werden. Mädchen wird der Zugang zu weiterführender Bildung verwehrt. Frauen werden aus Universitäten und weiten Teilen des Arbeitslebens ausgeschlossen. Ihre Bewegungsfreiheit wird eingeschränkt. Gleichzeitig greifen die Taliban zunehmend ins Ehe- und Familienrecht ein und stärken die Autorität männlicher Familienmitglieder. Mit mehreren in diesem Sommer erlassenen rechtlichen Änderungen haben die Taliban den Schutz von Frauen vor häuslicher Gewalt weiter ausgehöhlt. Gewalt gegen Frauen und Mädchen durch Männer wird bis hin zu schweren Verletzungen geduldet. Im Rahmen ihres politischen Projekts verbinden die Taliban eine fundamentalistische Auslegung religiöser Normen mit einer patriarchalen Gesellschaftsordnung, in der Frauen primär über familiäre Zugehörigkeit und männliche Autorität definiert werden. Die Kontrolle über Frauen und ihre gesellschaftliche Stellung dient nicht nur der Einschränkung individueller Freiheiten, sondern der institutionellen Verankerung einer Ordnung, in der die Abhängigkeit von Frauen nicht mehr nur durch materielle und soziale Bedingungen wie Lohn und Reproduktionsarbeit bedingt ist, sondern politisch und rechtlich legitimiert wird. Damit zielt die Herrschaftsordnung der Taliban darauf ab, jene gesellschaftlichen Widersprüche und Handlungsspielräume zu beseitigen, in denen Menschen Ansprüche formulieren und bestehende Abhängigkeiten herausfordern können. Dies trifft auf eine Gesellschaft, in der Millionen Menschen ums Überleben kämpfen. Die humanitäre Lage in Afghanistan ist seit dem Abzug internationaler Truppen und der erneuten Machtübernahme der Taliban bereits äußerst prekär. Doch derzeit verschärfen sich mehrere Krisen gleichzeitig. Während Hunger und Armut herrschen, brechen Erwerbsgrundlagen sowie internationale Unterstützung zunehmend weg. Gleichzeitig werden Millionen AfghanInnen aus Pakistan und dem Iran zur Rückkehr gezwungen in ein Land, dessen staatliche und humanitäre Strukturen bereits kaum ausreichen, um die dort lebende Bevölkerung zu versorgen. Kämpfe und Grenzschließungen zwischen Pakistan und Afghanistan sowie die Auswirkungen des Krieges im Nahen Osten erschweren die Versorgung zusätzlich. Wichtige Lieferwege werden blockiert oder müssen umgeleitet werden. Die Konsequenzen? Rund 17,4 Millionen Menschen benötigen dringend Nahrungsmittelhilfe. 13,8 Millionen sind von akuter Ernährungsunsicherheit betroffen. Für 2026 wird erwartet, dass 4,9 Millionen Frauen und Kinder wegen Unter- und Mangelernährung behandelt werden müssen. Gerade unter diesen Bedingungen enthält die politische Entrechtung von Frauen eine zusätzliche Bedeutung und Tragweite. Wo Menschen keinen Zugang zu Einkommen und gesellschaftlicher Absicherung haben, wird die Familie zur Überlebensinstitution und gleichzeitig zu dem Ort, an dem materielle Verhältnisse, patriarchale Gewalt und politische Herrschaft ineinandergreifen. Bestehende Schutzmechanismen gegen Kinderehen werden abgebaut. In einer Gesellschaft, in der Familien unter existenziellem Druck ihre Töchter früh verheiraten und sie in Abhängigkeits- und Gewaltverhältnisse überführen. Das Mädchen wird damit als Kind in eine patriarchale Ökonomie eingeordnet, in der seine Kindheit und körperliche Unversehrtheit der Verfügung männlicher Autorität unterliegen. Unter der Herrschaft der Taliban wird das Private nicht nur von gesellschaftlichen Machtverhältnissen durchzogen, sondern auf eine zugespitzte Weise organisiert. Es wird zum Instrument ihrer Herrschaft. Wer glaubt, afghanische Frauen seien durch die Herrschaft der Taliban zu stummen Opfern geworden, täuscht sich. Diese Vorstellung folgt einem paternalistischen Blick, der Frauen in nicht-westlichen Gesellschaften häufig nur zwischen Unterwerfung und Befreiung wahrnimmt und ihre eigene politische Praxis unsichtbar macht. Dies verkennt ihre fortbestehende Handlungsmacht. Plattformen wie Sun Times dokumentieren die Erfahrungen afghanischer Frauen und schaffen eine Gegenöffentlichkeit zu einer Herrschaft, die Frauen aus der Öffentlichkeit entfernen will. Frauen protestieren, trotz der Gefahr von Verhaftung und Gewalt. Anfang Juni 2026 wurden in Herat mindestens 30 Frauen festgenommen, weil ihnen Verstöße gegen die Kleidungsvorschriften der Taliban vorgeworfen wurden. Am 9. Juni versammelten sich daraufhin Menschen im Gebiet Jibreel, in dem überwiegend die ethnische Minderheit der Hazara lebt, um gegen die Verhaftungen zu protestieren. Gerade Hazara, die als ethnische und religiöse Minderheit besonderen Formen der Diskriminierung und Gewalt ausgesetzt sind, leisten Widerstand. Ihr Widerstand zeigt die Widersprüche einer Herrschaft, die versucht, Frauen und Minderheiten aus der Gesellschaft zu verdrängen und sie zugleich niemals vollständig unsichtbar machen kann. Es verweist auf eine Grenze der Herrschaft selbst. Die Taliban können Institutionen schließen, Rechte abschaffen und durch die Kontrolle von Familie und öffentlichem Leben versuchen, gesellschaftliche Handlungsspielräume einzuschränken. Sie können jedoch nicht vollständig darüber verfügen, wie Frauen und Angehörige marginalisierter Gruppen ihre eigene Lage verstehen und welche politischen Ansprüche sie daraus entwickeln. Dass sie trotz der Gefahr von schwerwiegenden Konsequenzen für ihr Leben, für ihre Rechte eintreten, verdient höchsten Respekt. Zugleich darf dieser Widerstand nicht darüber hinwegtäuschen, unter welchen Bedingungen er stattfindet. Trotzdem behandelt die deutsche Abschiebepolitik Afghanistan zunehmend als ein Land, in das Menschen zurückkehren können sollen. Die Verschärfung der deutschen Abschiebepolitik gegenüber Afghanistan beruht nicht auf einer naiven Einschätzung der dortigen Verhältnisse. Dass die Lage in Afghanistan unter der Herrschaft der Taliban weiterhin von Entrechtung, Gewalt und systematischer Unterdrückung geprägt ist, ist evident. Dennoch werden Abschiebungen ausgeweitet, vor dem Hintergrund einer politischen Entwicklung, in der Fluchtmigration zunehmend als Bedrohung verhandelt wird und rechte und rassistische Narrative den Rahmen des Sag- und Machbaren bestimmen. Entscheidend ist also, welchen Stellenwert die tatsächliche Zumutbarkeit von Abschiebungen vor dem Hintergrund dieser politischen Entwicklung noch hat. In der Logik staatlicher Abschiebepolitik erscheinen Menschen nicht als Personen mit eigenen Biografien, deren Handlungen und Fluchtbewegungen in konkrete historische, politische und materielle Zusammenhänge eingebunden sind, sondern als Gegenstand staatlicher Verwaltung, als Ausreisepflichtige oder Rückkehrer. Ihre individuellen Lebensumstände und ihre menschliche Würde treten hinter staatliche Ordnungs- und Souveränitätsinteressen zurück. Welche Gefährdungen als hinreichend schwerwiegend gelten, und welche Schutzbedürftigkeit überhaupt politisches Gewicht erhält, ist dabei nicht für alle Menschen gleich. Dass Menschen je nach Herkunft, zugeschriebener Zugehörigkeit und Aufenthaltsstatus unterschiedlich bewertet und behandelt werden, verweist auf ihre zutiefst rassistische Struktur. Fluchtmigration ist keine Ausnahme in der ansonsten geordneten Welt, sondern eine Folge gesellschaftlicher und politischer Verhältnisse, die von Ungleichheit, Konflikten und Gewalt geprägt sind. Wird sie dennoch auf ein steuerbares Problem reduziert, werden Abschiebungen zur vermeintlichen Lösung und zugleich zum Beweis staatlicher Handlungsfähigkeit. Dann verliert die Frage an Bedeutung, welchen menschenunwürdigen und unzumutbaren Verhältnissen Menschen ausgesetzt werden sollen, die aufgrund rassistischer Zuschreibungen als abschiebbar gelten. Sie sollen schlicht aus der Gesellschaft verschwinden.

0: Von der Abschiebepolitik der BRD kommen wir zu den sogenannten Flamingo-Protesten in Albanien und bleiben bei der Analyse und Kritik, die am 18. August erschienen ist.
1: Flamingos gegen die Oligarchie. Die massiven Proteste in Albanien sind das Ergebnis eines aggressiven Ausverkaufs des Landes. Was haben sie bisher erreicht? Ende Juni bin ich im Zentrum von Tirana, auch Sheshi genannt, wo seit Ende Mai tagtäglich Zehntausende bis Hunderttausende Menschen auf die Straße gehen und für ein neues Albanien demonstrieren. Die Flamingo-Revolution will das Albanien der Oligarchen und der alten politischen Eliten hinter sich bringen und fordert ein bezahlbares, würdiges Leben, ökologische Verantwortung sowie echte demokratische Teilhabe. Am 22. Juli 2026, am letzten Tag vor der Sommerpause des albanischen Parlaments, versammelten sich in den frühen Morgenstunden hunderte Protestierende vor dem Parlament. Ihr Ziel ist es, die Sitzung über das Gesetz über strategische Investitionen Nummer 21 2024 zu blockieren, in der die Abgeordneten in einem letzten Sprint tiefgreifende Entscheidungen verabschieden. Das Gesetz erlaubt Anträge nur noch bis zum 31. Dezember 2026. Mit dieser Entscheidung schafft die Regierung neue Instrumente, die es Investoren erleichtern, in Turbogeschwindigkeit in ökologisch sensiblen Gebieten oder an Orten, an denen die Tourismusentwicklung Vorrang hat, zu bauen. Danach muss das Land im Zuge der EU-Beitrittsverhandlungen seine Gesetze an EU-Standards anpassen. An diesem Tag fliegen hunderte Eier auf die fetten Limousinen der ParlamentarierInnen, die gekommen sind, um dem Gesetzesentwurf des Premiers Edi Rama zuzustimmen. Die Staatspolizei reagiert mit Tränengas, Schlägen und vielen Festnahmen. Nichts davon beeindruckt die neue Protestgeneration Albaniens. Sie kehrt abends zum Sheshi zurück, zahlreiche, laute, wütende. Ihre Botschaft ist klar, das Land gehört nicht den Investoren, sondern den Menschen, die es verteidigen. Die Geburtsstunde der Flamingo-Bewegung geht auf einen gewaltsamen Vorfall in Svernikt an der Nachtalagune im Mai zurück. Nahezu über Nacht war ein ganzes Areal mitten im Naturschutzgebiet eingezäunt worden. Dort leben seltene Tier- und Vogelarten sowie Flamingos. Genau dort wollen nun Donald Trumps Tochter Ivanka und ihr Ehemann Jared Kushner ein Elite-Ressort bauen. Unterstützt von der Umweltorganisation PPNEA und der linken Partei Levice Bashke wollten AnwohnerInnen zunächst wissen, was vor ihrer Haustür eigentlich vorging. Am 30. Mai führten private Sicherheitskräfte vor den Augen der passiven Polizei einen protestierenden Anwohner brutal ab. Die Videoaufnahmen des Vorfalls verbreiteten sich schnell im Netz und lösten lokale Proteste aus, die ebenfalls gewaltsam aufgelöst wurden. In der Folge kam es in Tirana zu einer unerwartet großen Demonstration unter dem Motto »Albanien steht nicht zum Ausverkauf«, an der rund 50.000 Menschen teilnahmen. Obwohl sich die Proteste gegen die Privatisierung und Ausbeutung von Naturschutzgebieten richten, liegt ihre Ursache tiefer, nämlich in einem wiederkehrenden politischen und wirtschaftlichen Muster. Strategisch wichtige Projekte werden ohne Transparenz oder demokratische Kontrolle an Investoren vergeben. Ähnliche Deals hatten bisher keine vergleichbare Mobilisierung ausgelöst. Ausschlaggebend für die Eskalation war daher weniger ein einzelnes Projekt, als vielmehr die offen zur Schau gestellte Gewalt und die damit verbundene Machtdemonstration. Die Proteste werden von einem breiten Spektrum gesellschaftlicher Akteure getragen. UmweltaktivistInnen, die linke Partei Levice Bashke, feministische Gruppen, KollegInnen aus Arbeitskämpfen, die in den vergangenen Jahren unabhängige Gewerkschaften aufgebaut haben, sowie RentnerInnen, Familien und die Generation Z. Damit bilden die Proteste einen Querschnitt der albanischen Gesellschaft ab und unterscheiden sich deutlich von früheren, stärker parteigesteuerten Mobilisierungen. Die Proteste bündeln viele soziale Fragen, Perspektivlosigkeit und Auswanderung junger Menschen, ein ausgedünntes und zunehmend privatisiertes Bildungssystem, ein unterfinanziertes Gesundheitssystem und steigende Lebenshaltungskosten. In fast jeder Rede auf dem Sheshi geht es um sehr konkrete Probleme des Alltags. Ihnen geht es um den Aufbau einer funktionierenden öffentlichen Infrastruktur. Daneben fordern die Menschen auch ein Moratorium für Bauprojekte in Schutzgebieten und den Rücktritt vom Premierminister Rama. Nach nur wenigen Tagen auf den Straßen Tiranas fällt mir auf, dass Levice Bashke ein entscheidender Faktor für die Proteste ist. Ihre kontinuierliche Übersetzung von Sprechchören in parlamentarischen Anfragen ist etwas, das sonst keine andere politische Struktur leistet. Die Partei hat ihre Wurzeln in den 2010er Jahren, als die Privatisierung wichtiger Infrastrukturen und ganzer Branchen die Macht in den Händen weniger Oligarchen konzentrierte, während die soziale Ungleichheit wuchs und gewerkschaftliche Organisation systematisch geschwächt wurde. Bedeutender Widerstand dagegen regte sich mit den Protesten von 2011, organisiert von der außerparlamentarischen Vorgängerorganisation von Levitsia Baschke, der Organisata Politike. 2022 entstand mit Levitsia Baschke eine linke Kraft, die soziale Fragen, Arbeitskämpfe und politische Repräsentation miteinander verband. Die Partei hat Protest als legitime politische Form normalisiert und soziale Themen wie Armut, steigende Lebenshaltungskosten, Renten, öffentliche Infrastruktur, demokratische Teilhabe und Naturschutz auf die Agenda gesetzt. Dass genau diese Themen sich jetzt verdichten, zeugt von der langfristigen Vorarbeit dieser Partei. Neulich sagte ein Familienmitglied in Albanien, wie schön es doch sei, dass dort so viele Ressorts und Hochhäuser entstünden. Albanien sei längst nicht mehr das arme Land Europas. Menschen kämen jetzt dorthin. Diesen Wunsch nach Anerkennung kann ich sehr gut nachvollziehen. Doch wie sicher und nachhaltig kann eine Entwicklung im Tourismussektor sein, wenn sie letztlich auf Geldwäsche aus dem Drogengeschäft basiert und der albanischen Wirtschaft am Ende kaum echten Nutzen bringt? Auf einer Rede bei der Berliner Sodi-Kundgebung berichtete eine Aktivistin aus Albanien, dass diese Industrie dem Land wenig Mehrwert bringt, solange es keine wettbewerbsfähige eigene Produktion, keine nachhaltige Landwirtschaft und keine verarbeitende Industrie gibt. Nahezu die gesamten Baukosten fließen in Importe, von Architekten und Planern über Baumaterialien bis hin zur Hotelausstattung. Ein Großteil des Personals, von den Küchenchefs bis zu den mittleren Managern, kommt von außerhalb. Auch nahezu alles, was konsumiert wird, ist ebenfalls importiert. Die Gewinne wiederum fließen an ausländische Eigentumskonstruktionen, die sich die Regierung Rama unter anderem über das Gesetz über strategische Investitionen Nummer 21 2024 geschaffen hat. Das Projekt in Svrnage dient im Grunde nur dazu, Wohnungen und Gewerbeeinheiten zu bauen und zu verkaufen und somit Geldwäsche zu betreiben. Nur ein Bruchteil des Projekts entfällt auf tatsächliche Tourismusinfrastruktur. Dieses Projekt zeigt deutlich, wie der Narkostaat die albanische Wirtschaft in eine Auktion verwandelt hat. Und das belegt The Albanian Files, der 800-seitige Band, der im Juni stolz in Albanien veröffentlicht wurde und dessen Ziel es eigentlich war, Albanien als das Mekka der zeitgenössischen Architektur zu preisen, dokumentiert die städtebauliche Entwicklung Albaniens seit den frühen 2000er Jahren. Der Bericht macht sichtbar, wie Küstenregionen, Naturschutzgebiete und öffentliche Flächen systematisch für Großprojekte erschlossen wurden. Auch die Nata-Lagune erscheint darin nicht als Ausnahme, sondern als Teil langfristiger Planungen. Rückblickend wirkt das wie eine politische Legitimation genau jener Eingriffe, gegen die sich heute vielerorts Protest regt. Das Buch offenbart außerdem die enge Verflechtung von Architektur, politischer Macht und von wirtschaftlichen Interessen. Internationale Büros berichten von direkten Kontakten zu Rama. Viele Projekte entstehen über Direktvergaben oder exklusive Verhandlungen. Es ist ein strukturelles Modell, in dem politische Entscheidungsträger, Investoren und Planungsakteure eng zusammenwirken. Gerade deshalb ist die wachsende kritische Auseinandersetzung mit diesen Entwicklungen ein zentraler Bestandteil der aktuellen Proteste, denn sie verdeutlicht abermals, wie Neoliberalismus autoritäre Entwicklungen in Albanien verstärkt hat. Erstens lässt sich in den vergangenen Tagen ein spürbarer, progressiver gesellschaftlicher Wandel beobachten. Die Erfahrung kollektiver Wirksamkeit, organisierter Protest, sichtbarer Widerstand und gemeinsamer Artikulation von Unzufriedenheit dürften langfristig nachwirken und künftige Mobilisierungen prägen. Die Proteste haben auch die Rückaneignung öffentlicher Räume inspiriert. In mehreren Regionen haben AnwohnerInnen Absperrungen entfernt und sich den Zugang zu den zuvor enteigneten oder blockierten Flächen zurückgeholt. Drittens hat sich inzwischen eine kritische öffentliche Medieninfrastruktur entwickelt und etabliert. Regelmäßig erscheinen Recherchen und Studien, die sich mit dem Ausverkauf Albaniens und den Verbindungen zwischen Politik, Oligarchie und organisierte Kriminalität befassen. Viertens deutet vieles darauf hin, dass die etablierten politischen Parteien zunehmend an gesellschaftliche Legitimation verlieren. Auch das Zusammenspiel von politischer Macht, oligarchischen Strukturen und wirtschaftlichen Interessen gerät unter Druck. Gleichzeitig ist davon auszugehen, dass sich diese Netzwerke kurzfristig anpassen und fortbestehen. Fünftens spricht einiges dafür, dass insbesondere linke Kräfte wie Levitsia Baschke von dieser Dynamik profitieren und weiter an Bedeutung gewinnen werden, auch wenn ein grundlegender politischer Wandel kurzfristig nicht zu erwarten ist. Sechstens kann trotz ausgedünnter Teilnahme im August in Tirana keineswegs von ruhigeren Tagen die Rede sein. Parallel zur Flamingo-Revolution in Tirana ist in vielen kleineren Gemeinden eine breite Protestwelle entstanden. Diese richtet sich gegen eine Reform, die die Zahl der Gemeinden von 61 auf 46 senken soll. Diese Zentralisierung bedroht die ländliche soziale und kulturelle Infrastruktur. Viele BürgerInnen setzen auf Petitionen. Sie fordern, dass die Entscheidungen überprüft und die lokalen Gemeinschaften vor einer endgültigen Entscheidung angehört werden. Immer noch treffen sich Tausende im Szczecin und fordern den Rücktritt des Premiers und seiner Verbrecherregierung. Sie singen und brüllen und werden es vermutlich noch weiter tun. Die Flamingo-Revolution hat die Regierung nicht zum Sturz gebracht, aber sie hat die Art, wie über Politik gesprochen und gedacht wird, verändert. Sie ist die gesellschaftliche Bewusstwerdung dessen, wie Politik zu sein hat, im Dienste der Menschen.

Von Albanien wechseln wir in die USA mit dem neuen Deutschland, das inzwischen auch nur noch als Wochenzeitung erscheint. Der Artikel erschien am 20.08. und es geht um die Wahlerfolge der Democratic Socialists of America. Heißer roter Sommer. Bei den demokratischen Vorwahlen setzen sich vielerorts sozialistische Kandidaten durch. Die Linke wird zur ernstzunehmenden politischen Kraft in den USA. Die Democratic Socialists of America, kurz DSA, selbst sprechen von einem Red Hot Summer. Und die New York Times meint, den einschneidendsten Moment in der Geschichte des amerikanischen Sozialismus erkennen zu können. Begonnen hat dieser heiße rote Sommer am 23. Juni mit linken Siegen bei den New Yorker Vorwahlen für den US-Kongress, bei denen Claire Valdez und Avila Chevalier nun für die Demokratische Partei als Kandidatinnen ins Rennen ziehen werden. Der Triumph der Democratic Socialists of America, die auch sie Mitglieder für die Wahlen zum Kongress des Bundesstaates New York durchsetzen konnten, schlug im Establishment der Demokratischen Partei wie eine Bombe ein und stärkte die Position von Bürgermeister Zoran Mamdani. Doch weil der Erfolg in New York eingefahren wurde, einer Metropole an der als liberal geltenden Ostküste, sagt das Ergebnis noch nicht viel über die Stimmung im Land aus. Das Bild begann sich erst zu wandeln, als die demokratischen Sozialistinnen anschließend mit Chris Rapp, Maynard Keyes und Donovan McKinney auch wichtige Vorwahlen für Kongresskandidaturen in Pennsylvania, Colorado und Michigan gewannen. Die Democratic Socialists of America hat es in den letzten Jahren meisterhaft verstanden, die Dynamik der Wahlkämpfe für den Aufbau ihrer politischen Strukturen zu nutzen. Ihr erster großer Sprung nach vorne gelang mit dem Präsidentschaftswahlkampf von Bernie Sanders 2016, der in vieler Hinsicht den Startschuss für das demokratisch-sozialistische Moment in den USA markierte. Sowohl New Yorks Bürgermeister Zoran Mamdani als auch die Kongressabgeordnete Alexandria Ocasio-Cortez wurden damals durch die Bernie-Kampagne politisiert. In den Folgejahren wuchs die Democratic Socialists of America weiter, insbesondere als Reaktion auf die zweite Amtszeit von Präsident Trump und durch die Kampagne von Zoran Mamdani in New York. In den letzten 10 Jahren hat sich die Mitgliedschaft ungefähr verzwanzigfacht, von rund 6.000 Mitglieder im Jahr 2016 auf heute mehr als 120.000. Dadurch ist die Organisation, die eher einer Föderation von Strömungen als einer Partei im europäischen Sinne ähnelt, zur größten sozialistischen Bewegung in der US-amerikanischen Geschichte geworden. Ihr Erstarken ist auch ein Ausdruck der Enttäuschung, die vor allem junge Menschen gegenüber der Demokratischen Partei spüren. Sie sind zutiefst wütend über die Unfähigkeit und den Unwillen der Demokraten, gegen die extreme Rechte zu kämpfen, erklärt Diana Moreno, eine neu gewählte Abgeordnete der New York State Assembly aus den Reihen der Democratic Socialists of America, unlängst gegenüber dem Nachrichtensender CNN. Das rasante Wachstum der Mitgliedszahlen und des politischen Einflusses deutet zudem auf einen Wandel in der Wahrnehmung des Sozialismus in den USA hin. Während des Kalten Krieges und in der Zeit danach war der Begriff extrem negativ besetzt. Doch nun ändern sich die Dinge. Eine aktuelle CNN-Umfrage zeigt, dass sich ein Drittel der demokratischen Anhängerschaft als demokratische Sozialistinnen bezeichnet. Die Älteren, die Democratic Socialists of America Mitglieder, müssen sich an diese neue Situation, in der die Democratic Socialists of America zu einer bedeutenden politischen Kraft heranwächst, erst doch gewöhnen. Ich hätte nie gedacht, dass dies zu meinen Lebzeiten möglich sein würde, sagte der nationale Co-Vorsitzende Ashik Siddiqui unlängst gegenüber der Washington Post. Doch natürlich stößt auch die kurze DSA-Kampagne an Grenzen. Mitte August verloren Francesca Hong und Oliver Larkin die Vorwahlen für das Gouverneursamt in Wisconsin bzw. den Kongress in Florida. Es scheint, dass sich die Macht der DSA nach wie vor auf tiefblaue, also demokratisch geprägte Bundesstaaten beschränkt, während der Aufschwung in republikanischen Staaten oder Swing States bislang weniger ausgeprägt ist. Cheyenne T.K. Liu,
Co-Vorsitzende der für die Wahlkampagne in New York zuständigen DSA-Kommission spricht davon, die größte Herausforderung der DSA sei es, gerade die Reichweite zu vergrößern, ohne die Dynamik zu verlieren. Außerdem müsse man beweisen, dass demokratische Sozialisten trotz massiven Widerstands ihre Regierungsversprechen einhalten können. In New York scheint Bürgermeister Mamdani das bislang ganz gut zu gelingen. Dank ihrer Erfolge ist die DSA dabei, sich in einen zentralen Akteur im neu entstehenden progressiv-demokratisch-sozialistischen Ökosystem zu verwandeln. Neben Bernie Sanders, Alexandria Ocasio-Cortez und Bürgermeister Mamdani gehört auch der linke Screamer Hassan Piker, der sich effektiv für progressive und sozialistische Kandidatinnen eingesetzt hat, zu diesem Ökosystem. Aber auch Kandidatinnen wie der palästinensischstämmige Arzt Abdul El-Sayed, der in Michigan jetzt als Kandidat für den US-Senat antritt, sowie die afroamerikanische Angie Nixon, die in Florida mit wenig Geld und ohne offizielle Unterstützung kandidiert und jetzt ebenfalls ziemlich überraschend in das Rennen um einen Senatorensitz zieht, repräsentieren dieses neue politische Milieu. Immer wahrscheinlicher wird vor diesem Hintergrund eine Präsidentschaftskandidatur der linken Kongressabgeordneten Alexandria Ocasio-Cortez. Die demokratische Sozialistin scheint die Medienaufmerksamkeit, die mit den Gerüchten einhergehen, auf jeden Fall zu genießen. Auch Cheyenne T.K. Liu von den DSA in New York spricht von einer wachsenden Begeisterung für eine mögliche AOC-Kandidatur, also eine Kandidatur von Alexandria Ocasio-Cortez. Allerdings verlor die Abgeordnete vor 2 Jahren die Unterstützung des nationalen Leitungsgremiums des DSA, also der Democratic Socialist of America, dem National Political Committee, weil sie sich aus dessen Sicht nicht ausreichend für die palästinensische Sache engagierte. Mit ihrer möglichen Kandidatur treten die Meinungsverschiedenheiten zwischen den verschiedenen DSA-Strömungen nun deutlicher zutage. T.K. Liu ist der Ansicht, dass eine demokratisch-sozialistische Präsidentschaftskandidatur das Potenzial hat, sehr viel Energie zu wecken und ein wirksames Mittel sein könnte, um den Kampf gegen die Zerstörung der demokratischen und ökonomischen Rechte durch Trumps MAGA-Bewegung im ganzen Land zu tragen. Mitglieder anderer DSA-Strömungen sind vorsichtiger. Die Co-Vorsitzende Megan Roemer etwa zeigt sich ebenfalls gegenüber der New York Times skeptisch, wie sehr sich Ocasio-Cortez den DSA verpflichtet fühlt. Auf die Unterstützung von Bernie Sanders, einer Mehrheit des DSA und Bürgermeister Cyril Mamdani, mit dem die Abgeordnete immer eng kooperiert hat, kann Ocasio-Cortez aber offenkundig zählen. Für das erklärte Ziel der DSA, also der Democratic Socialists of America, den Kapitalismus durch einen demokratischen Sozialismus zu ersetzen, wird allerdings sehr viel mehr als Wahlkämpfe und Siege nötig sein. Lokale Basisarbeit und die Fähigkeit, neu gewonnene Mitglieder auch in aktive politische Strukturen einzubinden, werden über die Zukunft der Organisation und vielleicht auch der USA bestimmen. Das Partei-Establishment der Demokraten auf jeden Fall ist schon sehr alarmiert. Der moderate demokratische Think Tank Third Way hat $15 Millionen bereitgestellt, um linke KandidatInnen bei den Vorwahlen zu stoppen. Während sich die demokratische Parteiführung gegenüber Trumps rechtsextremer MAGA-Bewegung als ohnmächtig erweist, kann sie zumindest innerparteilichen Widerstand organisieren.

Das war der linke Medienspiegel im September. Alles Weitere findet ihr leider nicht unter unserem gewöhnlichen Blog unter medienspiegel.nurblogs.org und tschö.

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1: Herzlich willkommen bei Handmade, das Musikmagazin für Thüringen. Mein Name ist Thomas und heute geht es um eine Band aus Erfurt, die sich selbst dem Goat Rock verschrieben hat. Trench Goat. Die Band steht kurz vor der Veröffentlichung ihrer ersten EP Catch of the Day, nämlich am 23.10. im Jugendhaus Fritzer in Erfurt. Natürlich mit einer großen Release-Show. Ein guter Anlass, um einmal genauer hinzuhören, exklusiv vor Release in die EP reinzuhören und zu erfahren, wer eigentlich hinter Trench Goat steckt, wie die Band zusammengefunden hat und was ihren Sound ausmacht. Hi, ihr Lieben!
2: Hallo!
3: Hi!
4: Servus! Tag!
1: Stellt euch einmal kurz vor.
5: Ja, ich würde einfach mal anfangen. Ich bin JP und seit zu vielen Jahren bei Trench Goat dabei und bin der Bassist der Band.
6: Ja, hi, ich bin André. Ich bin tatsächlich der Neuling in der Band, jetzt seit knapp 2 Jahren, noch nicht ganz 2 Jahre dabei.
7: Ja. Ja, ich bin Axel, tatsächlich Gründungsmitglied, wenn man so möchte, Drummer und länger als gebraucht dabei.
5: Das mit dem Gründungsmitglied hätte ich auch sagen sollen.
7: Hättest du auch sagen sollen.
8: Ja, ich bin Mandy, ich bin die Sängerin und ich bin 2022 dazu gestoßen, als dann auch der Name zustande kam.
9: Jo. Genau, ich bin der Bernie, im Großen und Ganzen von der Truppe hier auch Gründungsmitglied. Ich spiele Keyboards und ein Kommentar noch zu JP da drüben am Bass. JP sorgt auch dafür, dass wir den Kontakt zur Jugend nicht verlieren.
1: Ja, true. Ja, JP ist hier das Nestküken, so rein ja. Äußerlich, aber innerlich seht ihr alle.
9: Sehen wir alle schon verdammt verbraucht aus.
1: Sehr jung aus.
5: Lebensentscheidung.
1: Genau. Wenn ihr gerade schon mal so gesagt habt, Gründungsmitglied seid schon immer, seit wann gibt es euch denn?
7: Da muss Bernhard eingreifen, der hat sich die ganzen Daten abgespeichert.
9: Ja, das ist auch gar nicht so einfach. Also im Großen und Ganzen ist Trenchcoat ein Scheidungskind. Das heißt, zwei von uns, nämlich JP und Axel, waren vorher schon in einer anderen Band. Axel, magst du mal kurz dazu einen Satz sagen?
7: Ja, also wir hatten vorher eine Band, die nannte sich Igor's Revenge und das hat dann aber einfach inhaltlich nicht mehr oder ja zwischenmenschlich dann einfach nicht mehr so gepasst, wie das halt manchmal so ist. Die Wege haben sich getrennt und ich hatte dann, oder JP und ich, wir hatten dann neue Bandmitglieder gesucht und da hatte sich der Bernhard dann bei uns gemeldet und kam mit seinem monsterschweren Keyboard um die Ecke gebogen.
9: Genau, das war April 2021. Da war ich dann dabei, gerade frisch nach Erfurt gezogen und auf der Suche nach neuen Musikern mitten in Corona. Das hat es uns auch manchmal noch nicht einfach gemacht am Anfang. Und dann haben wir uns auf Sänger- bzw. Sängerinnensuche begeben. Und das hat dann erstmal noch ganz ordentlich Zeit in Anspruch genommen. Aber ich würde mal sagen, so die Ursprünge von dem Projekt liegen so im April 2021.
1: Ihr selber bezeichnet euren Stil ja als Goat Rock. Was genau bedeutet das und wie würdet ihr Trenchcoat jemanden vorstellen, der euch noch nie gehört hat?
8: Oh Gott, ich glaube, das wissen wir alle selber nicht, wie wir dazu gekommen sind.
6: Ich würde auch gerade sagen, gespannt, das ja. Auch endlich mal zu hören.
8: Die Namensfindung hat schon sehr lange gedauert, weil ich ständig mit neuen Namensvorschlägen um die Ecke kam.
7: Also,
8: und dann hatten wir uns entschieden für Trenchcoat und dann dachten wir so, ja okay, bleiben wir bei der Ziege und machen Goat Rock. Also ich glaube, das ist
7: genau.
8: Die kürzeste Variante.
7: Also wenn ich das Leuten beschreibe, dann ist es eigentlich, wenn man es realistisch sehen möchte, schon so eine Mischung aus Pop-Rock, Blues-Rock. So könnte man es ein bisschen in Genres verpacken, wenn man das möchte. Aber da wir das nicht möchten, ist es einfach für uns der Goat-Rock und das muss jeder für sich selber entscheiden.
1: Ja, das ist mir bei der Recherche aufgefallen. Ich konnte es nicht genau zuordnen. Ich hatte viele oder immer so eine Band im Kopf, wo ich dachte, da ist ein bisschen was davon mit drin. Aber auch nur an dieser einen Stelle. So, ne?
7: Ja. Ja.
1: Und im Großen und Ganzen hat es mir das Reinhören super gut gefallen bisher.
9: Das ist schön.
1: Und deswegen möchte ich auch die Hörer und Hörerinnen nicht mehr lange auf die Folter spannen und wir starten direkt mit dem ersten Song aus der bald erscheinenden EP Catch of the Day von Trenchcoat in den Song Ladies of the Lake.

0: Das war Ladies of the Lake von meinen Gästen heute bei Handmade, das Musikmagazin. Zu Gast heute Trenchcoat, Goat Rock aus Erfurt. Sie stellen ihre kommende EP Catch of the Day vor und es wird eine große EP-Release-Show geben am 23.10. im Jugendhaus Fritzer. Ladies of the Lake. Ja, erster Song ist auch der erste Song auf der EP. Wollt ihr kurz erklären, worum es denn so ungefähr in dem Stück geht?
1: Oh, das muss Mandy erklären.
2: Oh, funny Geschichte. Den Song gab es ja schon mal. Und wir wollten einen neuen Song und dann die Jungs haben irgendwie einen alten Song rausgekommen. Wir haben da noch einen. Und dann haben sie den dann vorgespielt. Ich fand den total cool. Und die damalige Sängerin hatte halt schon irgendwie einen Text drauf. Und Ladies of the Lake haben wir auch direkt übernommen. Der hieß auch damals, glaube ich,
1: Ladies
2: so.
1: Der
2: hieß
1: schon Ladies of the Lake, genau.
2: Genau, und ich fand das halt ziemlich cool. Deswegen habe ich so ein bisschen eine mittelalterliche Szenerie von damals genommen, also wo Frauen als Hexen abgestempelt wurden, wenn sie ein bisschen emanzipierter waren. Und genau, was, also im groben Ganzen so, Männer haben Frauen ziemlich viel Schlimmes angetan. Und dann Plot-Twist, dreht sich der Spieß halt rum und die Frauen üben dann Rache, quasi.
0: Oh.
2: Darum geht's. Ja. Also okay. Ein kleiner Feministen-Song quasi.
0: Very nice, very nice. Genau. In eurer neuen EP, welche Themen behandelt ihr denn generell so?
1: Und wieder muss Mandy
2: übernehmen. Ja, das schon, du, schon wieder übernehmen. Wieder, ich darf mal reden.
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2: Ja. Wird mir ja immer vergönnt auf der Bühne. Ja, so im groben Ganzen alles, was sich so in meinem Schädel befindet, was mich so beschäftigt. Also von Depressionen bis hin zum allgemeinen Geschehen, was ich zu viel finde, was ich gut finde, wie ich es manchmal gerne hätte, um, also so wie zum Beispiel bei Breathe, so ein aufheiternder Song, dass manchmal einfach nicht alles so schwer sein soll. Also im groben Ganzen alles, was einen so im Leben beschäftigt,
0: ja, also du
2: ja,
0: bist
2: und
0: die,
2: fertig macht.
0: Du bist die Songwriterin,
2: ja,
0: die
2: genau.
0: Texterin.
2: Genau.
1: Genau,
2: sehr genau.
1: Schön. Ja.
0: Wie viele Titel sind denn auf der EP vertreten?
1: 6 an der Zahl. Wir haben uns für diese 6 Songs entschieden, weil die ja, uns einfach zusammen am tauglichsten waren. Also wir haben natürlich noch andere Songs, dafür müsst ihr aber am 23.10. natürlich ins Fritzer kommen,
2: Slay.
1: Um den ganzen anderen Kram auch noch zu hören von uns. Ja, aber das sind die 6 Songs, für die wir uns entschieden haben, weil wir die auch ein bisschen mit Klick spielen konnten.
4: Ich denke, die geben auch einen ganz,
2: der gute, gute Klick.
4: Ganz guten Überblick, was wir alles ein bisschen abgrasen.
5: Genau, mit genau, einfach so ein bisschen Songs. Unsere

0: Ich habe dazu auch vielleicht eine ganz kleine lustige Geschichte, weil ich war auf dem Stone from the Underground und da war Samstag früh, also wir waren natürlich, also Samstag früh fühlt man sich auch, naja, noch ein bisschen weniger als Mensch bei so einem Festival und dann ging es auf dem Hügel hoch und da haben Blutige Knie gespielt, so eine Punker-Kombo, völlig abgedreht und das war der geilste Bäcker, den ich mir vorstellen konnte, so einem Samstag früh und die haben Kassetten dabei gehabt und die sind weggegangen wie warme Semmeln.
1: Ja.
0: Und das hat mich so beeindruckt irgendwie und es ist so in mir, also ich habe natürlich selber auch eine gekauft und es ist so hängen geblieben, dass ich mir gedacht habe, okay, Kassette ist cool. Das muss so sein.
2: Naja, und dazu kommt, CD kann heute auch keiner mehr abspielen.
0: Genau.
2: Also,
0: und Platte können wir uns nicht leisten.
2: Genau.
3: Ja, toll, was auch das stimmt. Ich meine, die Hosen kommen wieder, die Platoons kommen auch wieder. Also ja. Warum soll nicht auch wieder Kassette kommen? Ja, das stimmt.
1: Jetzt müssten nur noch mal gescheite Walkmans rauskommen, weil da bin ich gerade noch so ein bisschen am Suchen. Ich habe selber als Teenager einen richtig, richtig geilen gehabt.
0: Ja.
1: Und ich finde nichts, was annähernd daran kommt.
0: Also es gibt welche. Es gibt auch, also ich habe mir jetzt tatsächlich einen gekauft, damit ich unsere Kassette hören kann. es gibt welche, ich will da jetzt keine Werbung machen. Also wenn man sich ein bisschen umschaut, es ist halt eine Frage des Preises am Ende. Das ist ein bisschen ärgerlich, weil die sagen sich natürlich gut, wenn ihr das haben wollt, bitte.
1: Ja, Nostalgie kostet, das stimmt schon. Ihr habt erwähnt, dass Ladies of the Lake, schon ein etwas älterer Song war oder ist, der geupcycelt wurde, würde ich mal so sagen. Mhm. Wann habt ihr denn angefangen, an der EP generell zu arbeiten?
0: Oh, da ist wieder Bernhard Datenmann.
2: Also wir haben tatsächlich im April 2023 einen Versuch unternommen, aufzunehmen, sind ins Studio gegangen, damals war André bei uns noch nicht Gitarrist und haben uns daran versucht und sind dann erstmal ganz ordentlich auf die Fresse gefallen, würde ich sagen.
0: Das war ein Reality-Check
2: für uns alle.
1: Ja. Okay, wie sah der aus, wenn ich fragen darf?
2: Ja, wir haben halt bis dahin bei uns irgendwie einen Proberaum im Keller gehabt mit einer PA, immer ordentlich Druck auf den Ohren, schön ungenau gespielt, Klick kannten wir nicht bis dahin.
0: Nee, war unbekannt.
2: War ziemlich unbekannt und dann einfach, das klang immer gut. Wobei, du hattest uns ja vorher sogar schon mal live gesehen, also das klang auch okay, aber es hat halt nicht ausgereicht, um dann wirklich die Genauigkeit für eine Aufnahme auch dann da zu liefern. Da sind auch noch ein paar andere Sachen auch schief gelaufen, das waren nicht nur wir, würde ich sagen, aber am Ende des Tages war das keine so gute Erfahrung.
0: Ja.
2: Die hatte dann auch zur Folge, dass wir nochmal Gitarrist getauscht haben, weswegen der André jetzt hier sitzt. Und dann haben wir eigentlich mit Andres Einstieg im Februar 2025 haben wir uns dann relativ bald, sobald er eingearbeitet war, wieder so auf die Socken gemacht. Aber wir haben das alles eigentlich bei uns im Proberaum gemacht, deswegen hat es ein bisschen gedauert.
0: Ja. Genau.
4: Ja, das war für mich natürlich eine super Startgrundlage, so traurig das auch ist, wenn man als Band ins Studio geht und sich da so ein bisschen Spiegel vorgehalten bekommt und es auseinandergeht. Aber ich kam dann natürlich in diese Band und es gab schon recht gute Aufnahmen von allen Instrumenten von diesen 6 Songs, die ich mir halt zum Üben zu Hause schon mal auf die Ohren legen konnte, um erstmal die Songs zu lernen. Und damit hat für mich das Aufnehmen auch Spaß gemacht ohne Ende, weil ich hatte schon eine gute Qualität von Songs, konnte mich da hinsetzen mit meiner Gitarre und mein Zeug dazu schrammeln. Und ich glaube, da war die Lernkurve steil. Das war gut.
0: Ja, da hat es einfach ganz schnell einen Stand.
3: Das
0: war echt gut.
3: Ja. Ja. Musstest du ja auch übel schnell übelst.
2: André war im Februar 2025 bei uns dabei und im Juni haben wir dann mit dir schon den ersten Gig gespielt. Das war eben das Bolzplatzbeats und da warst du schon voll mit dabei. Also das ging recht fix.
4: Genau, da hatte ich noch mein Tablet mit ein paar Chords an der Seite liegen als Spickzettel. aber im Wesentlichen hat es geklappt.
0: Ja, und das war auch tatsächlich, also wie gesagt, wir haben das viel in Eigenregie aufgenommen. Wir haben uns einen guten Kumpel mit rangeholt, der Norm, der hat uns so ein bisschen Equipment hingestellt, hat noch
3: danke
0: mal ein bisschen,
3: Norm.
0: Genau, danke noch, Grüße gehen raus.
3: Schaut aus.
0: Ja, der hat uns noch mal ein bisschen was mikrofoniert, hat da uns die Software natürlich auch zur Verfügung gestellt. Und das war für uns dann einfach ein schöner Prozess, weil wir nicht diesen Studiodruck hatten. Wir konnten uns selber entscheiden, wann nehmen wir was auf. Sagen wir jetzt, okay, komm, wir machen heute, manchmal merkt man ja, ach, es läuft heute nicht so gut, komm, dann brech mal ab, können morgen weitermachen, ja, und in einem Studio hast du immer den Druck, okay, wir haben das jetzt heute, wir haben das gebucht, wir müssen jetzt abliefern und das muss jetzt super cool sein und super tight. Und dadurch war es ein bisschen Segen und Fluch zugleich, dass wir uns so viel Zeit gelassen haben, weil auch die Nachbearbeitung hat dann auch wirklich einiges in Zeit in Anspruch genommen, weil es halt nicht professionell in dem Sinne gemacht wurde und auch monetär gar nicht.

0: so eine große Rolle gespielt hat. Und ja, aber jetzt sind wir mit dem Ergebnis super zufrieden.
1: Absolut. Ich weiß noch, dass wir letztes Jahr im Herbst mit dem Handmade Musikmagazin schon immer hin und her geschrieben
0: haben. Das stimmt,
1: ja. Und wir haben immer gesagt, wir haben da was, es kommt bald was. Und dann hat es eben doch noch gedauert. Ja, genau, Segen und Fluch.
2: Umso mehr habe ich mich gern gefreut, als die Nachricht ankam, dass es fertig ist. So, das
3: danke für eure Geduld
2: auch. Hey, sehr gerne. Cool. Sehr gerne. Super cool. Ich mag es lieber im Voraus eine Band schon Monate vorher da zusammen ein, statt zwei Wochen nach einer Band zu suchen und dann ist die Sendung so ungefähr. Mhm. Aber ja, cool. Wo wurde das Album denn aufgenommen? In eurem, im Proberaum?
4: Mhm. Ja. In meinem Proberaum,
2: ja. Ja, okay. Und da hat dann Norman jegliche Technik mitgebracht. Ja,
4: und Laptop hingestellt und Mikros und dann haben wir angefangen.
2: Ich muss ehrlich sagen, die Qualität der Aufnahme klingt für mich nach Studioaufnahme so, ne?
5: Oh, ja, also ich muss ich auch dazu sagen, ich habe vorher schon in einer Heimat in einer Band gespielt und haben wir dasselbe Experiment gemacht mit Proberaum umgebaut zum Studio und da kam lange nicht so hohe Soundqualität raus.
1: Ja, aber auch leider. Geübt zwischendrin.
0: Leider. Ja. Also auch da muss man wirklich nochmal auch großen Dank an Norm einfach aussprechen, der auch gerade in der Nachbearbeitung, ich meine, auch er hat gesagt, ist shit in, shit out, das ist auch klar, also es muss natürlich auch eine Qualität sein, die in die Mikrofone reingeht, aber er hat da wirklich auch nochmal in der Nachbearbeitung viel rausgeholt, hat uns auch viel mit eingebunden in die ganze Geschichte, wirklich uns auch gefragt, hey, wie stellt ihr es euch vor, wie wollt ihr das haben? Das war, glaube ich, so ein bisschen auch der Gegensatz zu dem Studio, wo wir vorher waren. Der hatte sehr seinen eigenen Willen, was völlig in Ordnung ist, das muss jeder für sich selber entscheiden. Das hat aber gar nicht so richtig zu uns gepasst, weil wir wollen ja schon unsere Musik machen, wir wollen schon unser Ding einfach haben.
1: Genau, und dann muss auch nach uns klingen, und das klang nicht nach uns.
0: Genau, und dann bringt es mir nichts, wenn jemand sagt, ja, aber hey, für die Allgemeinheit und für die große Bühne, das muss so und so sein und du bist aber damit nicht zufrieden, dann bringt dir das auch nichts.
2: Ja, das passt gut zu meiner nächsten Frage. Worauf legt ihr denn beim Songwriting am meisten Wert? Jetzt nicht nur textlich gesehen, sondern auch wenn Text und Instrumente zusammenfließen, so legt ihr darauf Wert, dass einzelne Textpassagen auch musikalisch krass vorgehoben werden, also die Energie, die Atmosphäre oder auch, wie du gerade sagtest, so Live-Tauglichkeit oder so, ne? So von wegen, hey, die Masse möchte das so, aber wir wollen das irgendwie jetzt nicht so, weil wir es nicht so fühlen.
1: Also
0: Bernhard beginnt.
1: Vielleicht, weil ich es in meiner ersten Band so ganz anders kennengelernt habe, da war letztendlich einer für Songwriting verantwortlich und wir haben auch tatsächlich auch mit Noten gearbeitet, das war alles sehr strukturiert und wir sind hier in der Band, wo wir wirklich, glaube ich, das kann man so sagen, da gibt jeder so sein Fünftel rein in die Musik. Das ist ein extrem kollaborativer, demokratischer, auch sehr chaotischer Prozess, der auch manchmal richtig ordentlich nervt, kann man glaube ich auch sagen, wo auch regelmäßig einer sauer wird oder wütend wird oder auch ein bisschen verzweifelt. Quatsch. Ach, naja. genau, und also deswegen sind wir, glaube ich, auch langsam, aber deswegen hört man unsere Individualität so stark. Und ich glaube, man kann jetzt nicht sagen, dass wir da auf irgendwas besonders viel Wert legen, sondern jemand kommt, jemand hat eine Idee und dann legen wir los. Und dann spinnen wir so vor uns hin und da könnte doch das noch gut passen.
4: Mhm. Bernhard hat auf jeden Fall immer Wert drauf gelegt, dass Akkordwechsel eingefügt werden.
0: Das stimmt, das war vorher nicht so der Fall. Ich glaube auch, dass wir, ich schätze uns als gute Musiker ein. Also das mag jetzt nicht mit der Qualität des Spielens vielleicht zusammenhängen, das muss jeder für sich selber entscheiden. Aber ich glaube, dass wir jeder alle fünf Ahnung von Musik haben und uns in Musik, du fühlst dich in Musik auch sehr wohl. Und dadurch hat man, glaube ich, beim Songwriting auch hat jeder seine eigene Prämisse und also ich kann es für mich am Drum sagen, ich versuche dann halt schon den Song zu unterstützen, ich versuche mich da gar nicht so in den Vordergrund zu pressen und guck mal, was ich kann und hier ganz toll und Stick Tricks und hast du nicht gesehen, sondern wirklich den Song zu unterstützen und wo es kracht, dann kracht's und wo es ruhiger ist, dann muss man auch ein bisschen Platz lassen und ich glaube, das ist so eine Feinfühligkeit, die wir alle für uns selber haben und die dann auch im Ergebnis zu hören ist. Aber André wollte ja noch was sagen.
5: Schön, dass du es dir gemerkt hast. Ich finde, dass viele von unseren Songs, wenn nicht alle, an irgendeiner Stelle einen leichten Twist haben und irgendwas kommt, was man als Zuhörer nicht erwartet.
0: Das stimmt.
5: Und das finde ich ist cool. Ich habe das gemerkt quasi am eigenen Leib auf die harte Tour, als ich die Songs am Anfang geübt habe, weil ich bin ja auch, du meinst ja faul, ne? Und du hörst ja die Songs an, hörst den erste Strophe, spielst mit, hörst den ersten Refrain, spielst mit und denkst, ja okay, jetzt kommt da noch eine zweite Strophe, ein zweiter Refrain und dann bist du durch mit dem Song. Und dann stehst du im Proberaum und dann kommt plötzlich eine Bridge, die du nicht hast kommen sehen und die erwischt dich dann eiskalt, weil plötzlich Tonart wechselt oder keine Ahnung. Und ich glaube, das ist aber eigentlich eine sehr coole Sache. Also,
1: und da kommt was eigentlich ein ganz neuer Song hätte sein können. Ja, aber
5: das stimmt. Genau. Ja, das ist cool.
2: Dann lasst uns doch mal in einen weiteren Song von euch reinhören. Ihr habt nämlich auch ein Musikvideo gemacht zu dem Song Brief. Darüber würden wir im Anschluss nochmal kurz quatschen. Jetzt hören wir erstmal den Song, damit auch ihr noch einmal euch überzeugen könnt von der musikalischen Vielfalt, die Trenchcoat euch mitliefert.
1: Durchatmen.
2: Und ab dafür.
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0: Reeve von Trenchcoat, meinen Gästen heute bei Handmade, das Musikmagazin für Thüringen. Sie bringen am 23.10. ihre EP Catch of the Day raus mit einer Release-Show im Jugendhaus Fritzer. Wir haben gerade Brief gehört, zu dem es auch ein Musikvideo gibt. Bevor wir da anfangen, will ich noch einmal erwähnen, der Song klang komplett anders als der Song davor von den Einflüssen her. Was wir vorher besprochen haben mit Jeder bringt ein Fünftel und es ist super, super individuell, für mich nochmal unterstreicht und für mich diese EP auch immer wieder hörbar macht. Also weil sie sehr abwechslungsreich ist, so als vorgenommenes Feedback schon mal.
1: Ich werde mal rot für uns alle.
0: So, ja, Brief. Ein Musikvideo dazu. Warum dieser Song und worum, was passiert in dem Video?
2: Bernhard, du fängst an mit der Idee.
3: Ja, warum dieser Song? Eigentlich glaube ich, weil einfach die Idee da war. Ich habe irgendwie bei diesem Breathe-Thema immer so Assoziationen zu Yoga gehabt. Ich kann gar nicht so genau sagen, warum, aber das war immer so, das hatte ich sofort im Kopf. Und ich hatte immer so eine Szene, wie irgendwie wir Jungs irgendwie uns in einem Yoga-Studio abquälen und Mandy dann halt irgendwie so dazu stößt. Der Text handelt ja auch von so einem Mensch, der da so ein bisschen struggelt. Und das Yoga dachte ich, könnte irgendwie eine schöne Auflösung sein. Und dann muss man vielleicht noch wissen für das Video, wir haben da noch so ein ominöses sechstes Bandmitglied. Das ist der Goatheart. Der Goatheart ist Ziegenbock, ist unser Manager.
0: Ich habe kurz tatsächlich auch überlegt, so als mit den Promo-Picks, die ihr mir geschickt habt, wo ich dachte, kommt jetzt eine sechste Person mit hinzu? Oder?
4: Nee, der ist nie dabei, der drückt sich vor allem.
3: In letzter Zeit ist er manchmal schon dabei. Ja. Aber grundsätzlich ist Goatheart eigentlich eher eine faule Natur, aber er treibt uns auch wiederum ganz schön an. Und genau, wie gesagt, ist ein Ziegenbock und wir hatten dann so die Idee, dass eben Goatheart Mandy so auf so einer Reise begleiten könnte durch den Wald, durch die Stadt, an verschiedenen Orten, die eigentlich versuchen auch den Song so ein bisschen zu highlighten, bis dann eben zum Schluss am Ende die Auflösung in dem Yoga-Studio kommt und ja, das war so ein bisschen die Idee, eigentlich einfach nur dieses Atmen und das Yoga und alles andere hat sich entwickelt.
2: Ja, und dann kann ich ja mal übernehmen, wie das dann weiter entstanden ist. Bernhard hatte die Idee eingebracht, wir haben dann zusammen überlegt, wie wir das irgendwie umsetzen können und ich habe dann einen guten Kumpel und Musikerkollegen gefragt, ob er denn Lust hätte, das für uns zu drehen. Robert von Mono Oco und jetzt von Sugar Beats.
5: Ja. Grüße gehen auch da raus. Ja,
2: großes Danke nochmal dafür. Ja. Wir hoffen auch, Klopf auf Holz, dass er beim nächsten Mal wieder dreht. Hat das für uns abgedreht und dann auch den ersten Rohschnitt für uns gemacht. Wir haben uns dann gemeinsam getroffen, Robert, ich und Axel, bei mir in der Wohnung, um weiterzuschneiden. Ich habe Essen mitgebracht, was wir kochen wollten. Robert saß am PC und hat dann schon gefragt, naja, wann gibt's ein Essen? Ich habe keine Lust zu schneiden, macht ihr mal, ich koche einfach für euch. Ja, stimmt, ja. Und ab dem Punkt haben dann Axel und ich das Video weitergeschnitten. So ist es dann irgendwie entstanden. Wir kamen sehr nah an die Idee, glaube ich, die wir im Vorhinein hatten. Es war tatsächlich irgendwie doch ganz gut geplant. Ja, und dann hatten wir nach 2 Wochen. Drei Wochen.
5: Sagen wir mal, gut gemeinte 3 Wochen.
2: Bernhard wollte es auf jeden Fall früher fertig haben.
4: Unsere Verhältnisse gingen das sehr, sehr schnell.
5: Für unsere Verhältnisse war es morgen.
6: Ging wahrscheinlich schneller als das Recording vom Song. Ja.
0: Also, wenn ihr Lust habt, euch das Brief-Musikvideo anzuschauen, gibt es auf YouTube Trenchcoat Brief. Ihr findet's.
5: Genau.
0: Checkt's aus.
4: Sehr gut. Ja. Und lasst ein Like da vor allem.
0: Genau, lasst ein Like
4: da. Wir haben nämlich gesehen, dass Leute geguckt haben und kein Like da gelassen haben. Das wird nichts mit dem Algorithmus so. Ja. Ihr Süßis.
0: Von dem Musikvideo auf die Bühne, auf euren Fotos von Konzerten oder generell auf euren Konzerten. So, präsentiert ihr euch ja mit ziemlich unterschiedlichen und auffälligen Outfits. ist das so Teil eurer Bandidentität? Oder ein Ausdruck eurer individuellen Persönlichkeiten?
5: Beides.
4: Also ich glaube, wir haben den Schlüssel einfach noch nicht gefunden, außer Bernhard und André.
6: Das war die Falle.
4: Sind wir einfach total Empfindungsmodus, glaube ich.
6: Da kam in die Band und dachte, das ist eigentlich ganz cool, musikalisch kannst du bleiben. Und dann war ich quasi gebucht und plötzlich hieß es, du brauchst übrigens ein Bühnenoutfit.
0: Ja, da musst du mal kurz durch die Zauberkugel gehen. Ne?
5: Genau. Ja. Wir hatten uns mal am Anfang Gedanken darüber natürlich gemacht, wie das jede Band, glaube ich, macht. Okay, wenn du auf der Bühne stehst, wie willst du dich präsentieren? Und da wir uns, glaube ich, alle selber nicht so ernst nehmen, also das Leben ist in vielen Punkten ernst genug und warum sollte es auf der Bühne so sein, haben wir uns dann entschieden, dass einfach jeder sich irgendwas Verrücktes für sich selber ausdenkt. Es gab auch kein, es wäre cool, wenn du das und das anhast oder ich zieh das an, vielleicht passt ja das und das dazu, wenn du das anhast. Also das war einfach jedem völlig freigestellt und deswegen ist das eigentlich so schön, wie du das sagst, dass auch ein, ja, dass wir uns selber damit irgendwie ein bisschen ausdrücken. Bernhard mit seinem Glitter Outfit, Mandy in ihrem, naja, da ist eigentlich alles mit Leo Print.
4: Auf alle Fälle was mit Leo, ja.
5: Es muss Leo
4: mal gucken,
5: sein.
4: Wie ich mich fühle an dem Tag.
5: Für mich muss es immer bunt und verrückt sein. Ja. JP, naja, da ist Luft.
3: Hat sich noch nicht gefunden. Seit JP sich nicht mehr traut, Netzhemd zu tragen, trägt der Poncho.
2: Ja. Es wird ja auch jährlich ein bisschen gewechselt.
5: Ja, das ist
2: mal
5: auch
2: schauen, okay, was es nächstes Jahr ist.
3: Genau. Und André musste tatsächlich, so fair muss man sein. Also der,
4: ja, tatsächlich.
6: Ich musste mir was überlegen und dann saß ich zu Hause und habe gedacht, scheiße, was hast du jetzt irgendwie, was da anziehen kannst, keine Ahnung. Und da habe ich tatsächlich die Fransenlederjacke meiner Mutter aus dem Schrank gezogen. Und ja, nice. Hi Mom, danke dafür. Trage ich heute noch.
3: Ich finde halt, dass das auch eigentlich auf eine sehr schöne Art und Weise nochmal unsere Texte oder Mandys Texte viel mehr kontrastiert, die ja doch auch einfach sehr ernst sind. Und diesen Kontrast, der dadurch entsteht, der gefällt mir persönlich sehr gut. Ja. Den kann man vielleicht auch komisch finden, aber für mich persönlich macht es das interessant.
0: Ja. Was macht für euch denn eine wirklich gute Live-Show aus? Und seid ihr vor Konzerten eher entspannt oder nervös?
6: Also bei mir hängt es krass davon ab, wie der Sound auf der Bühne ist. Wenn wir Soundcheck machen und man merkt so, ja, okay, ich kann mich hier gut hören, ich höre die anderen gut, dann habe ich auch ein entspanntes Gefühl. Und wenn ich merke, ich darf jetzt hier, wenn ich einen Schritt nach links gehe, höre ich mich selbst nicht mehr. Und wenn ich einen Schritt nach rechts gehe, höre ich den Axel nicht mehr oder keine Ahnung, dann ist man, glaube ich, eher nervös. Aber ich glaube, so geht es wahrscheinlich jeder Band.
5: Ja, ich bin vor Auftritten immer eigentlich sehr entspannt, bis es auf die Bühne geht und ich auf der Bühne das erste Mal nach oben gucke, dann, ja, guckt der Stift. Wie man so schön sagt. Ja, also dann bin ich auch einfach nervös. Das legt sich, ich finde immer, dass der erste Song ist so der Game Changer irgendwie. Wenn der erste Song läuft, wenn der flutscht, dann kann man sich ein bisschen zurücklehnen. Aber ich finde die Frage, dass du, was macht für mich eine gute oder für uns eine gute Bühnenshow aus, ist, glaube ich, einfach, dass sie im Gedächtnis bleibt. Das ist letztlich völlig egal. Ich war mein erstes Konzert von Düse zum Beispiel. Habe ich mich eine Stunde kaputt gelacht, weil das einfach super witzig und super geil ist. Habe mir danach die Platte angehört und dachte mir so, ja, okay, hätte ich nicht auf Platte als erstes hören dürfen, weil dann hätte ich gesagt, ja, ist okay, Mucke, so gefällt mir, aber jetzt nichts super krasses. So, und aber dadurch, dass ich die das erste Mal auf der Bühne gesehen habe und was die Jungs abreißen, die zwei, das ist halt im Gedächtnis geblieben. Genauso wie ich vorhin schon gesagt habe, bei Blutige Knie, das war genau das Gleiche. So, und ist jetzt nicht die super, super, super Mucke, aber bleibt halt drin.
4: Ja. Ich hatte auch mal, da waren wir beim Festival gewesen und da hatten wir eine Band, das war die allererste Band am Tag, also um 11 im Zelt und Fight the Fire hießen die. Und die waren musikalisch echt nice. Aber weil es um 11 am zweiten oder dritten Festivaltag war, sind natürlich um die Uhrzeit doch kein Schwein wach. So, und da standen wir davor, lass vielleicht 20, 30 Mann gewesen sein. Und die haben die Bühne abgerissen. Also die haben wirklich gezockt, als wäre die Bude voll für 1000 Mann. Und ich finde, das muss es auch irgendwie, also in erster Linie auf alle Fälle, dass wir hinter dem stehen, was wir machen.
5: Ja.
4: Hinter der Musik stehen, die wir machen, die wir vertreten wollen. Jede Menge Spaß haben auf der Bühne und wie gesagt, für jeden einzelnen Menschen irgendwie das geben, dass der merkt, wenn nur zwei hier vor uns stehen, den zweien aber zeigen, ey Leute, wir haben so Bock auf euch, es ist so geil, dass ihr da seid. Auch so, die halt abholen. Wenn es am Ende nicht geklappt hat, okay, kann man es nicht ändern, aber für uns halt alles geben, also jedenfalls aus meiner Sicht, alles zu geben, um diese zwei Menschen abzuholen, dass die fühlen, wir haben Bock drauf gehabt. Das hat uns sehr viel Spaß gemacht. Und ich glaube, das färbt halt auch aufs Publikum
3: ab. Krass. Mit den zwei Menschen vor der Bühne sprechen wir durchaus aus Erfahrung.
4: Tatsächlich.
3: Das ist schon passiert. Ja,
0: weil du gerade gemeint hast, Hauptsache Erinnerungen werden erzeugt.
5: Ja.
0: Könnt ihr euch an einen Auftritt von euch erinnern, wo ihr sagt, das war ein legendärer, erinnerungswürdiger Auftritt?
4: Legendär?
5: Ich weiß gar nicht. Also ich fand unseren ersten Auftritt beim Fitteler Musik, fand ich sehr erinnerungswürdig. Also A, natürlich, weil es ein Haufen Geschleppe ist. Ich muss dazu sagen, uns geht's da wie
0: Dead Serious,
5: genau. Wir sind im gleichen Haus. Wir sind quasi zwei Räume weiter wie Dead Serious. Das heißt, auch wir schleppen das 5 Etagen runter und auch wieder 5 Etagen hoch, was viel schlimmer ist.
4: Liebe Grüße an den Hausmeister, der immer noch keinen Fahrstuhl
5: genau, es ist eine Fahrstuhlfirma im Haus. Okay, aber da fand ich einfach schön, dass wir Leute gezogen haben, dass wirklich Menschen einfach stehen geblieben sind. Das ist ja beim Fete La Musik immer so eine Sache. Es bezahlt keiner Eintritt, es ist niemand gezwungen, in Anführungszeichen, da dort zu sein. Und wenn man dann sieht, dass man da Leute stehen hat und mal sich ein bisschen umguckt und dann sieht man da die 4 Chaoten mit sich selbst als auch Chaot, dann ist das schon eine coole Sache.
2: Ja, vor allem hatten wir da ja auch so einen Wind, der von hinten kam. Und ich muss sagen, das war ein sehr, sehr cooles Gefühl mit diesem ersten Auftritt. Die Leute, die ja tatsächlich auch wirklich Spaß dabei hatten, so viele Leute, die dabei Spaß hatten. Und dann kam der Wind von hinten und ich weiß nicht, das Feeling war einfach echt richtig stark.
5: Mit Rückenwind.
4: Ja, die Akustik war halt auch übelst geil, obwohl unser Sound eigentlich ziemlich scheiße war. Wir hatten noch
2: die alte schrabbelige PA.
4: Ja, genau, es war übelst krank, ey. Aber schön war es, ja.
0: Wir wollen noch mal einen Song reinhören. Jetzt kommt You and I von der neuen EP, die am 23.10. released wird mit einer Release-Show im Jugendhaus Fritzer. Kommt jetzt You and I von Trenchcoat.

0: Das war You and I von Trenchcoat aus ihrer kommenden EP Catch of the Day, die am 23.10. im Jugendhaus Fritzow released wird. Was erwartet die Leute denn eigentlich bei der Release-Show am 23.?
1: Also erstmal, glaube ich, gilt es noch zu erwähnen, dass wir natürlich noch zwei andere Bands mit an Bord haben. Da hätten wir zum einen Secret Enemy, mit denen wir schon mal gespielt haben und die uns da auch natürlich überzeugt haben. Female-fronted Band, machen echt coole Mucke. Hoffe, dass die vielleicht auch mal bald hier sind. Die können den Support auch, glaube ich, ganz gut gebrauchen. Und dann haben wir noch Hanging Free. Da kann vielleicht André eine Nummer dazu sagen. Der kennt die ganz gut.
2: Ja, also ich kenne zumindest den Mike ganz gut. Grüße an den Mike. Das war tatsächlich mein erstes musikalisches Encounterment, als ich nach Erfurt zog. Ich kam ja so 2023 nach Erfurt und habe, wie ihr ja jetzt schon gehört habt, so etwa 2 Jahre gebraucht, bis ich Trenchcoat gefunden habe. Habe zwischendrin lange nach anderen Bands gesucht und nicht so richtiges gefunden. Und der Mike war einer, der sich bei mir gemeldet hat, gesagt hat, ich bin Buzzer und lass doch mal was machen. Und dann habe ich mich mit dem Mike und dem Martin aus Weimar ein paar Mal getroffen, ein bisschen gejammt. Da ist keine Band draus geworden, leider, aber man hat halt die Connection. Und dem habe ich dann letztens irgendwann geschrieben und gemeint, hier, ich habe jetzt eine Band gefunden, Trenchcoat, voll cool, vielleicht kannst du ja mal vorbeikommen für einen Auftritt. Und der meinte, oh, voll cool, ich habe auch eine Band jetzt und so. Und dann dachte ich, oh, nice. Und ja, und jetzt freue ich mich eigentlich sehr, dass das klappt, weil ich ihn auch mit seiner Band zum ersten Mal hören werde dann. Also das wird cool.
3: Also ich glaube, was die Leute halt grundsätzlich erwarten können, ist eine richtig coole Trenchcoat-Show. Wir werden gut drauf sein und da macht es bei uns sowieso schon mal richtig Bumm. Und ich könnte mir vorstellen, dass vielleicht Goathard auch wieder einen kleinen Cameo-Auftritt haben wird. Sollen wir mal gucken. Also wer Goathard kennenlernen will, sollte den Termin nicht verpassen.
4: Und wer uns kennenlernen will, hallo, wir machen übel Spaß auf der Bühne. Ja. Also kommt bitte.
0: Naja, Konzerte sollen ja auch Spaß machen. Deswegen,
4: absolut.
0: Leute, geht mehr auf Live-Konzerte.
1: Yes. Unbedingt.
0: Hier nochmal ein Tipp. 23.10. Jugendhaus Fritzow in Erfurt. Trenchcoat, Secret Enemy und Hanging Free. Wird eine schöne Sause. Ich freue mich drauf.
1: Ja.
0: Wir haben noch gar nicht über eure persönlichen Inspirationen zur Musik gesprochen. Was hat euch denn bewegt, generell Musik zu machen und welche MusikerInnen inspirieren euch denn vor allem beim Songwriting?
5: Ich fange einfach
1: an. Du an, ja.
5: Ich mache wieder rein. Ihr guckt mich alle so an. Also zur Musik gefunden durch ein Schulprojekt. Da habe ich auch Robert kennengelernt, den wir schon mal erwähnt hatten beim Musikvideo. Dann den Bass in die Hand genommen und erstmal Rock angefangen zu hören, Punk zu hören. Dann ging das weiter. Da habe ich dann irgendwann Axel kennengelernt. Da kam dann der Stoner Rock dazu, den ich viele Jahre dann doch auch viel gehört habe. Und vor allem dann auch viel Funk, Wolfpack, viel des Flyers, was, denke ich, bei mir sehr viel Einfluss genommen hat.
2: Gitarre spiele ich schon ewig. Ich habe angefangen, Gitarre zu lernen, ich glaube mit 6 oder so. Ich weiß, also quasi auch, wenn man in die erste Klasse kommt, das war mehr oder weniger eine Elternentscheidung. Du willst nicht ein Instrument lernen? Ja, klar, warum nicht? Und habe in vielen Bands gespielt, überall da, wo ich so zum Studium und so war. Und ich glaube, mein Background ist sehr, sehr klassische Konzertgitarre am Anfang gewesen und dann halt ein bisschen Klassik-Rock, also Blues, Eric Clapton, solche Sachen, Sweet Child of Mine hier, Guns N' Roses, solche Dinger. Dann wurde es ein bisschen härter, also so vielleicht in Foo Fighters Richtung so und hat mich ein bisschen inspiriert, höre ich nach wie vor gern. Aber tatsächlich auch Bluesrock ist halt drin geblieben und auch jetzt so Southern Rock und so ein Zeug. Deswegen mache ich vielleicht so ein bisschen mehr den Rock'n'Roller in der Band. Ja, genau.
1: Also meine Mutter ist Musiklehrerin. Ich komme aus einer sehr musikalischen Familie. Wir haben schon immer zu Hause Musik gemacht, Klavier, Gitarre, wie auch immer. Ich wollte immer Schlagzeug spielen, das habe ich dann irgendwann vergessen. es ist tatsächlich so. Ich habe es einfach wirklich irgendwann vergessen. Ich durfte es nie, weil es halt laut ist und Krach macht. Durfte das nie. Habe dann irgendwann mal von meinem Bruder eins geschenkt bekommen. Habe bis dahin tatsächlich nur Techno gehört.
0: Ach, krass.
1: Das war so meine Zeit, ganz viel auf Partys gewesen und habe dann in einem Restaurant, wo ich gearbeitet habe, 2 ganz liebe Kellner kennengelernt, die mir den Stoner Rock tatsächlich nahegebracht haben. Und das war irgendwie so ein Ding, wo ich mich rein verliebt habe. Und dann bin ich da in dieser Nische sehr lange hängen geblieben. Und ja, ich glaube, das ist auch so ein bisschen das, was man auch an meinem Schlagzeugspiel merkt. Das ist schon treibend und auch heavy. Und aber durch diese ganze Techno-Geschichte und selber Musik machen, bemühe ich mich da schon ziemlich Teil zu sein irgendwie, dass das schon passt, dass man den Groove gut hält. Ja, das sind so meine Backgrounds.
5: Was dein Background, Mandy?
4: Oh mein Gott, ich weiß gar nicht, wo ich anfangen soll. Ganz früher habe ich Helge Schneider gehört. Also dieser Einfluss ist sehr,
5: bester Mann.
4: Sehr gut, bester Mann. Genau, und dann kam halt Limp Bizkit, Linkin Park, so die ganze 2000er Schiene,
6: Korn,
4: so alles, was geholfen hat, im Jugendalter zu überstehen irgendwie. Ja, jetzt läuft halt auch alles so von Alligator bis hin zu Muse. Also ich bin da ziemlich vielfältig. Bluesrock holt mich auch einiges ab und ja, ich glaube, da tendiere ich auch so hin. Ich kann es selber nicht sagen. Ich weiß nur, ich hatte mal Gitarre angefangen zu lernen. Ging auch eine Weile gut. Ich wollte es nur für so 3 Akkorde, so dass du im Jugendclub mal irgendwie abends zocken kannst. Hab dann halt auch relativ schnell gemerkt, das ist, ich lieb's, aber ich will das Instrument halt nutzen, was ich habe. Und dann bin ich zum Gesangsunterricht, habe mir das durchgezogen und, also durchgezogen nicht, aber habe mir da ein bisschen was aneignen können, auch Selbstwertgefühl vor allen Dingen. Und ich gucke halt, was mir die Jungs geben und da lasse ich mich dann quasi, da versuche ich dann so reinzufließen. Ja, ich glaube, das ist das, weil das sind die coolsten Einflüsse. Wir gucken, was bei rauskommt und das finde ich auch ziemlich nice. Einfach mal treiben lassen.
3: Jetzt hast du mir fast das Wort aus dem Mund genommen, weil ich würde sagen, nee,
4: wir sind uns mal einig, hey.
3: Ja, wir sind uns mal einig. Nee, also ich komme so aus meiner Jugend eigentlich auch eher so aus dem Metal-Bereich, aber so ein bisschen so die Gothic-Metal-Ecke. Meine erste Band, wir haben als Nightwish-Coverband angefangen, bevor wir dann auch irgendwie eigene Songs gemacht haben. Nightwish ist wahrscheinlich so der größte musikalische Einfluss meiner Jugend und bin dann immer mehr so in den Gothic-Bereich musikalisch auch abgedriftet. Klar, genau unten.
0: Hochgedriftet.
3: Genau, und ja, das sind auch so, also wenn mich heute jemand fragt, was meine Lieblingsband, sage ich immer Laibach. Das ist so ein ganz großes Vorbild von mir aus dieser Ecke. Aber ich muss sagen, davon abgesehen, dass ich auch nach wie vor irgendwie ein bisschen in der Szene zu Hause bin und auch gerne mal feiern gehe und man das, glaube ich, auch hört, vielleicht auch manchmal irgendwie so ein bisschen Depeche Mode-Einfluss oder in den Synthies, dass ich es da gerne manchmal so ein bisschen 80er-lastig mag, ist es tatsächlich so, dass mein Haupteinfluss im Moment auch wirklich die 4 daneben mir sind, weil ich höre im Alltag mittlerweile nicht mehr so wahnsinnig viel Musik. Ich komme schlicht und einfach nicht dazu. Und dann gucke ich letztendlich auch, was wird mir da geboten, wie kann ich mich da reinfühlen, und das ist dann am Ende das Ergebnis.
0: Wir sind schon fast am Ende unserer Sendung angekommen. Oh. Meist folgt ja so nach einem Release die nächste Planung für irgendwas Großes, irgendwas, was kommen soll. Gibt es da etwas, was bei euch kommt? Also ein Album 2000 irgendwann.
3: 2035.
5: Ich wollte nicht zu hoch pucken. Nee, also worauf wir uns jetzt konzentrieren, wir haben uns selber tatsächlich eben erstmal nochmal darüber unterhalten, weil wir jetzt so in dem Prozess mit dem Album, mit dem Release, das hat uns auch wirklich alle viel Zeit gekostet, insbesondere Bernhard, der sich gerade um den Social Media Kram unwahrscheinlich kümmert, ohne das funktioniert es halt einfach nicht. Wir mussten uns jetzt selber erstmal ein bisschen einig werden, wo soll es denn eigentlich hingehen jetzt? Wir wollen erstmal größere Bühnen erkunden, das ist erstmal so unsere Prämisse, vielleicht ein paar Festivals mitnehmen. Raus aus Erfurt war so eine, war so eine Aussage, die öfter gefallen ist.
3: Apolda, Jena, Brandenburg, Meiningen, wo seid ihr?
5: Genau. Bucht uns. Oder ganz verrückt, hinter dem Tunnel. Mal nach Coburg oder sowas. das sind so die nächsten Pläne. Live-Auftritte, Erfahrungen sammeln, Leute abholen.
6: Musikvideo.
5: Und neues Musikvideo.
6: Das ist jetzt hier einmal erwähnen, dass es passiert.
5: Genau, danach nicht, da müssen wir es machen.
4: Oh mein Gott,
3: ja. Genau, der erste Song, den ihr heute gehört habt, zu dem soll es nochmal ein Musikvideo geben. Da haben wir erste Ideen und ich glaube, das könnte sehr lustig werden.
5: Ja, genau. Das sind so die nächsten Ziele.
0: Sehr schön. Dann sind wir auch schon am Ende unserer Sendung. Ich hoffe, ihr hattet genauso viel Spaß wie ich.
4: Es war sehr, sehr schön. Echt cool. Sehr sympathisch. Vielen Dank für die Einladung.
0: Sehr schön.
5: Ja. Fand ich auch mal, oder?
0: Wir machen das gleich jetzt nochmal. Genau. Kommt auf jeden Fall am 23.10. ins Jugendhaus Fritzer zur Release-Show von Catch of the Day von Trenchcoat. Mit dabei sind Secret Enemy aus Erfurt und Hanging Free aus Weimar. Also 3 Bands für einen schmalen Taler. Jugendhaus Fritzer ist immer sehr erschwinglich, was den Eintritt angeht. Deswegen checkt den Laden auch generell mal aus.
4: Und auch sehr sympathisch sind die Menschen, die
0: Sehr arbeiten. Sympathische Menschen hatte ich hier auch schon mal zu Gast. Ganz tolle Leute auf jeden Fall. Checkt auf jeden Fall auch Trenchcoat aus. Das Musikvideo zu Brief könnt ihr euch jetzt auf YouTube anschauen. Und wir hören jetzt noch einen letzten Song. Und zwar, den dürft ihr gerne anmoderieren.
4: Genau, der letzte Song wäre quasi als Wiedergutmachung für 2 unserer Groupies von der ersten Stunde an. Call gehen an Marie und Christine. Wir spielen für euch Black Mamba, weil wir das letztens nicht gemacht haben auf der Bühne.
3: Hashtag die mit der Ziege.
0: Genau. Alles klar, dann hört jetzt Black Mamba von Trenchcoat. Ich sage tschüss und auf Wiedersehen für diese Woche. Hört auch gern nächste Woche wieder rein bei Handmade, das Musikmagazin. Danke an meine Gäste. Danke, dass ihr zugehört habt.
5: Wir bedanken uns bei dir.
3: Danke.
4: Ciao. Ciao. 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

Heute um 14 Uhr ereignete sich im Ruhrgebiet an der Stadtgrenze zwischen Bochum und Witten ein dramatischer Überfall auf den Turbus einer bekannten deutschen Plattenfirma. Berichten zufolge rammten mehrere Täter den Turbus mit einem Schwertransporter und kidnappten die Insassen des Busses. Zurzeit sperren Feuerwehr und Polizei den Tatort weiträumig ab. Die Anwohner werden gebeten, ihre Häuser nicht zu verlassen. Soeben wurde einer der Täter mit einem Megafon auf dem Dach des Busses gesichtet.

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1: Eilmeldung. Die Polizei bereitet sich nun offenbar auf die Befreiung der Geiseln vor. Mehrere Sondereinsatzkommandos und Spezialeinheiten sind am Tatort eingetroffen. Hubschrauber des BKA sorgen für Luftunterstützung, aber die Lage bleibt weiterhin angespannt. Inzwischen hat sich ein weiterer Rapper zu erkennen gegeben, doch es gibt bislang keine Verhandlungen zwischen Behörden und Tätern. Die Polizei ist in dauerhafter Alarmbereitschaft und die Sicherheitsstufe wurde noch

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1: Uns haben soeben neue Informationen erreicht. Nach den gescheiterten Befreiungsversuchen der Polizei ist die Situation mittlerweile vollends eskaliert und der Bundespräsident hat den Ausnahmezustand verhängt. Ein dritter Täter wurde soeben identifiziert, als das Trio versuchte, eine Gruppe von WAC-MCs an der Flucht zu hindern. Die örtlichen Behörden arbeiten fieberhaft daran, mit dem dritten Täter in Kontakt zu treten. Wir schalten live zum Ort des Geschehens.

0: aktuelle Informationen zu den Ereignissen rund um und in Witten. Mittlerweile liefert sich das Trio eine erbitterte Verfolgungsjagd mit Polizei und Interpol. Es wird angenommen, dass während der Flucht weitere Plattenfirmen und Musikinstitutionen im Lande in Mitleidenschaft gezogen werden könnten. Schon jetzt zieht sich eine Spur der Verwüstung durch die Bundesrepublik. Die Täter sind offenbar skrupellos und unberechenbar. Die Lage bleibt weiterhin kritisch. Zurück ins Studio.
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Guten Abend, herzlich willkommen zu einer neuen Ausgabe von The New Noise mit mir, dem Thomas, hier beim Radio Frei in Erfurt. Ich habe wieder 10 bis 11 neue Songs für euch mitgebracht. Starten werden wir mit den Amerikanern von Valley of the Sun. Die haben ein neues Album rausgehauen, The Black Light Sessions. Großartiges Album, 7 Songs sind hier drauf. Ja, geht schön, gut nach vorne, schöner Stoner-Rock, wie man es von den Amis gewöhnt ist. Am Donnerstag spielen sie live in Jena im Kuba. Bis dahin vergnügen wir uns jetzt mit einem Song namens Low Not Slow. Ich wünsche also viel Spaß mit Valley of the Sun.

Was ein hochenergetischer Anfang in dieser neuen Sendung von The New Noise. Das waren nach Valley of the Sun die Portugiesen von Travo, T-R-A-V-O geschrieben. Die haben ein neues Album am Start, nennt sich Wasteland. Und die Jungs kommen aus dem Psychedelic-Raum, haben aber mit diesem Album komplett übertrieben. Fass Rock meets Psychedelic. Der erste Song, den wir uns gerade angehört haben, ist der Wahnsinn. Burial. Für eine Beerdigung ist das ganz schön schnell gewesen. Aber ein wahnsinnig geiler Song, ein wahnsinnig cooles Album. Das metalligste bis jetzt, was sie jemals rausgehauen haben. Travo. Aus Portugal, Wasteland, das Album, und Burial, der Song, den wir uns angehört haben. Weiter geht es nach Finnland. Dort gibt es eine Band namens Flame. Die gibt es seit Ende der 90er Jahre. Haben sich so ein bisschen aufs Schild geschrieben, Black Thrash Metal zu komponieren und zu spielen. Sind nicht die schnellsten, muss man sagen. Haben nämlich jetzt erst mit 15 Jahre Abstand ihr drittes Album auf den Markt gehauen. Über Primitive Reactions kam jetzt Ignis Draconis Demonicus raus. Und was soll ich sagen? Sie machen das, was sie super können, nämlich diesen Black Thrash der letzten 30 Jahre konservieren und wieder auf dem Plattenteller präsentieren. Geiles Album, 10 Songs, 3/4 Stunde geht das Ding. Wer auf finnischen Black Thrash steht, sollte hier auf jeden Fall reinhören. Für Niflheim-Fans auf jeden Fall geeignet. Wir hören uns jetzt einen Song an, der nennt sich Spellfire. Viel Spaß mit den Finnen von Flame.

Black Thrash mit einer großen Portion Motorhead. Das ist eine Band aus Schweden gewesen namens Razor Void. Die lärmen seit 2021 rum, haben viele Singles veröffentlicht digital, kommen jetzt mit ihrem ersten Album um die Ecke, nennt sich Into the Void. Über Jawbreaker Records ist das Ding veröffentlicht worden. 35 Minuten bei 11 Songs, da ist alles gesagt. Wie gesagt, Black Thrash mit einer schönen Portion Punk und Motorhead mit dabei. Sehr, sehr cool, sehr aufgeräumt. Ich find's gut, wir haben uns davon einen Song angehört, der nannte sich Sign of the Curse. Das waren Razor Void aus Schweden. So, weiter geht es mit einer Band aus Spanien. Und mehr kann ich eigentlich nicht darüber sagen, außer den Namen. Crimson Coven. Die gibt es seit 2023. Die Bandmitglieder sind unbekannt. Es gibt nur ein verschwommenes Foto. Was man aber natürlich sagen kann, nach ihrer Demo, die letztes Jahr rausgekommen ist, Zero the Genesis, kommt jetzt One the Forge raus und sie bewegen sich im Querschnitt von frühen Candlemass und Mercyful Fate. Ja, epischer Heavy Metal, / Heavy Metal, so würde ich's einordnen, aus Spanien. Die Band nennt sich Crimson Coven, das Album The Forge und wir hören uns den Opening Track an, nach dem Intro namens Crimson Coven. Viel Spaß mit den Spaniern.

Ja, ich weiß, dass das kein neuer Song ist, sondern ein Song aus dem Jahre 1982. Denn wir haben uns gerade einen Song angehört von Night Ranger. Die wurden ja Anfang der 80er gegründet, haben dann auch in den 80ern viele Alben veröffentlicht, unter anderem Dawn Patrol oder Midnight Madness, wo ihre Hits drauf sind. Don't Tell Me You Love Me, You Can't Still Rock in America oder Sister Christian. Großartige Hits. Jetzt gibt es wieder mal ein Best-of-Album. Da kann man alle Songs drauf haben, die man vielleicht sonst irgendwie nur im Radio gehört hätte. Cooles Best-of-Album, auch wenn die alten Songs eher hervorstechen als die neueren Songs. Aber für Liebhaber von AOR, Hair Metal, Heavy Rock, wie auch immer. Night Ranger, Best of und Don't Tell Me You Love Me, der Song, den wir uns angehört haben. So, es gibt noch einen Veranstaltungstipp von mir für euch und zwar am Samstag gibt es 15 Jahre Death Sentences. Ja, der Death Metal Danny hat seit 15 Jahren Konzerte veranstaltet in Liebengrün und das will er natürlich gebührend feiern. Hat sich 3 Bands eingeladen, Bullet Size, Sphere und Saprobiontic. 50 Liter Freibier gibt es auch, also pendelt am Samstag nach Liebengrün zum 15. Geburtstag vom Death Sentences. Und ja, am Anfang habe ich es ja schon gesagt, am Donnerstag, 15.10. Valley of the Sun und SEK in Jena im Kuba. Das sind meine Veranstaltungstipps für die kommende Woche und jetzt geht es weiter mit ein bisschen Death Metal und zwar aus Italien und da gibt es eine relativ neue Band namens Necrocene. Necrocene kommen aus Florenz, haben sich 22 gegründet und jetzt über Personal Records ihr erstes Album rausgehauen namens Samocracy. Samocracy ist Death Metal. Sie werden nicht den Schönheitswettbewerb mit diesem Album verdienen. Sie machen eher schönen, unoriginellen Death Metal, der aber schön nach vorne geht. Ich habe mir das Album sehr, sehr gerne angehört. Schön stampfend, im Mid-Tempo-Bereich teilweise auch verhaftet. Ja, du mich ab und zu und dann wieder eine Steigerung nach oben. Sehr, sehr cool und dementsprechend hören wir uns da jetzt auch einen Song an, der nennt sich Ordinary Enemy, ist aber auch ein Ohrwurm fast schon. Necrocene aus Italien, Samocracy, die Platte und Ordinary Enemy. Viel Spaß!

Rogger Johansson, die 12. in diesem Jahr. Das waren Lipor Colony. Das war sein Projekt mit Mark Greve. Mark Greve sollte man ja kennen als Sänger von Morgoth oder eben Insidious Disease. Ja, und er hat halt mit Rogger Johansson mittlerweile das 3. Album auf den Markt gehauen. Back to the Primal Sludge heißt das gute Stück. Ist über Testimony Records jetzt erhältlich und ja, was soll ich sagen? 9 Songs, 31 Minuten, schöner nach vorne gehender Death Metal, Oldschool. Es gibt nichts zu meckern, aber man muss auch sagen, es gibt auch nichts, was neu wäre. Aber ich glaube, Rogger Johansson steht auch jetzt nicht unbedingt für die Weiterentwicklung des Death Metals und dementsprechend alles cool. Lipor Colony, Back to Primal Sludge, das Album. Und wir haben uns einen Song angehört, der nannte sich Madness is a Kingdom. So, 3 Songs habe ich theoretisch noch für euch, also ich rede noch mal ein bisschen schneller. Wir wechseln den Kontinent und gehen nach Chile. Dort gibt es eine Band seit den 80er Jahren, die nennt sich Atomic Aggressor, haben aber ihr erstes Album 2014 veröffentlicht, Signs of Suffering, legen jetzt nach 12 Jahre später mit The Occult Forces. Und ja, es ist Oldschool Death Metal Anfang 90er Jahre mit einer schönen Portion Thrash Metal beinhaltet aus Santiago de Chile. Und ja, von dem Album The Occult Forces hören wir uns jetzt einen Song an, der nennt sich The Chalice of Despair. Viel Spaß mit den Chilenen von Atomic Aggressor.

Das waren Cartilage aus den Staaten. Ist so ein Thrash-Metal, Death-Metal, Grindcore-Band aus San Francisco. Die haben jetzt ihr drittes Album auf den Markt gebracht. Operating Altar. Ja, man hört, dass sie aus Kalifornien, aus San Francisco kommen. Bay Area und... aber mich erinnern die Jungs auch sehr stark an Nunslaughter. Ziemlich coole Geschichte. Cartilage. Und wir haben Operating Altar und den Song SCD Sudden Cardiac Death gehört. So, als Rausschmeißer gibt es heute die deutschen / Engländer von Thronehammer zu hören. Die haben mich ja auf dem Album noch nicht hundertprozentig überzeugt. Kingslayer, das Vorgängeralbum, war ein nettes Album. Ich mag aber weiterhin den Klagesang nicht. Und das zieht sich auch durch das neue Album Slay Kill Erase durch. Live mag das alles gut gehen. Auf dem Album kann man sich beim Klagesang etwas mehr Mühe geben. Wenn sie nur crowlt, dann ist alles cool, finde ich zumindest. Das ist meine Meinung. Thronehammer, Doom Metal hier als Rausschmeißer bei The New Noise. Wir hören uns einen relativ kurzen Song an, der nennt sich Destroyer of Light. Ich bedanke mich fürs Zuhören, wenn es euch gefallen hat. Schaltet nächsten Dienstag wieder ein, wenn es wieder heißt, eine Stunde The New Noise mit mir, dem Thomas. Und jetzt gute Nacht mit Thronehammer.